0: Auch im Nordwesten der USA haben Feuer große Schäden angerichtet.
1: Es sind die bekannten apokalyptischen Feuerinfernos des Spätsommers hier in den USA. Über 600 Häuser sind im Bundesstaat Washington schon zerstört. Anwohner flüchten in größter Eile. Drei große Feuer wüten in den Wäldern an der Grenze zu Kanada. So schlimm war die Waldbrandsaison in dieser normalerweise kühlen und regnerischen Region noch nie, sagt die Feuerwehr. Es sei die schlimmste Naturkatastrophe, die ihre Stadt Spokane jemals erlebt habe, sagt die Bürgermeisterin. Auch in Kanada toben noch über 800 Brände. Tina Eck, USA.
0: Der Widerstand gegen das geplante Ende der Rente mit 63 wächst. Die ostdeutschen Ministerpräsidenten, die gegen die Abschaffung sind, bekommen nun Unterstützung auch aus dem Saarland. Es gehe um den Respekt vor der Lebensleistung der Menschen, sagte Regierungschefin Rehlinger den Zeitungen der Funke Mediengruppe.
2: Wer jahrzehntelang gearbeitet hat, der verdient eine würdige Rente. Respekt, sagt Rehlinger, und will verhandeln. Nicht aus dem Osten kommt also nun Gegenwind für die schwarz-rote Bundesregierung. Die will zügig die Rentenreform durchziehen, als Gesamtpaket ohne Rosinen picken. Und genau das sei auch der richtige Weg, meint der Ministerpräsident aus Schleswig-Holstein. Aber die Debatte kocht nun hoch, jetzt vor einigen wichtigen Landtagswahlen im Herbst. Claudia Wächter, Nachrichtenredaktion.
0: Bio-Lebensmittel sind weiterhin beliebt. Der Einzelhandel machte mit Bio-Produkten zwischen April und Juli einen Umsatz von 4,75 Milliarden Euro. Das teilte der Bund Ökologische Lebensmittelwirtschaft mit.
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4: Hi zusammen. Einen schönen frühen Dienstagmorgen wünsche ich euch. Johanna Tänzer ist hier. Jetzt ist die Fußball-Weltmeisterschaft mittlerweile rum. Ganz ehrlich, ich vermisse jetzt nicht so doll. Aber ich finde es schon auch gut, dass die Musik uns noch ein bisschen erhalten bleibt. Shakira und Burna Boy jetzt für euch mit Die Die.

0: Die Bilder sind echt beängstigend. Dichte Rauchschwaden am Himmel und viele Löschflugzeuge im Dauereinsatz. In Südeuropa geht der Kampf gegen die Waldbrände weiter. Während die Lage in Griechenland nach wie vor dramatisch ist, hat sich in Teilen Spaniens es ein bisschen entspannt. Und deshalb können sich auch die Feuerwehrleute aus Nordrhein-Westfalen wieder auf den Heimweg machen. Die waren ja extra da, um zu helfen.
1: Wir haben gestern Abend unsere Arbeit hier beendet an einem großen Waldbrand. Und offensichtlich haben die spanischen Behörden ja auch keine große Arbeit mehr für uns, sodass es dann auch jetzt schon wieder nach Hause geht.
0: Ja, das war Frank Frenser von der Feuerwehr Bonn. Nach Hause heißt in dem Fall nach Bonn, nach Düsseldorf, Leverkusen, Königswinter und Ratingen. Insgesamt waren fast 60 Feuerwehrleute aus NRW in Spanien im Einsatz. Aber warum ist ihre Hilfe da jetzt schon nach so kurzer Zeit nicht mehr nötig?
1: Was wir hier gespürt haben, ist, dass vor allem die Nächte sehr viel kühler geworden sind, sehr viel feuchter geworden sind, was den spanischen Einsatzkräften deutliche Vorteile bei der Bekämpfung der Brände ermöglicht. Wir haben gestern die spanischen Kollegen wirklich tatkräftig unterstützt und auch vorgestern noch dabei geholfen. Aber wir haben natürlich auch die Behörden gefragt, ob wir irgendwo anders vielleicht in Spanien noch unterstützen können. Das wurde dann verneint, sodass es für uns ja, wie gesagt, ein bisschen überraschend, aber unterm Strich natürlich auch für die spanische Bevölkerung sehr positiv ist, dass offensichtlich unsere Hilfe nicht mehr gebraucht wird.
0: Ja, total. Vor Ort sollten die Einsatzkräfte vor allem ja verhindern, dass sich die Flammen wieder ausbreiten. Wie sah denn diese Arbeit dann konkret aus?
1: Also an dem Waldbrand, wo wir tätig waren, da gab es zwei Flammenfronten noch, die vor allem auch durch Flugzeuge und Löschhubschrauber bekämpft worden sind. Und dann ist es immer ein Zusammenspiel, auch mit bodengebundenen Einheiten und die dann alle, gerade in der prallen Sonne, die hier ist, und wir haben ja auch noch über 30 Grad, dann mit Händen, mit Schläuchen, mit Handwerkzeugen dann bekämpft werden müssen, damit sie nicht nochmal aufflammen. Und während dieser kräftezehrenden Arbeit haben wir die spanischen Kollegen dann auch unterstützt.
0: Ja, und jetzt nach nur anderthalb Tagen ist der Löscheinsatz von Feuerwehrleuten aus NRW im Nordwesten Spaniens wieder beendet. Der Konvoi ist wieder auf dem Weg nach Hause. Gute Rückreise!

Hallo, hallo. Johanna Tanzer ist hier. Wünsche euch eine ganz schöne Nacht mit uns. Schön, dass ihr dabei seid. Wir halten euch wach. Wir versuchen es zumindest. Kylie Minogue macht auch mit. Das ist Can't Get You Out of My Head.

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1: Ich bin Tanja Wagner. Der Streit um den gescheiterten Milliardenplan von FIFA-Präsident Infantino geht in die nächste Runde. Die UEFA droht jetzt offenbar mit rechtlichen Schritten. Sie hat Infantino aufgefordert, sämtliches Material im Zusammenhang mit dem Vorhaben nicht zu vernichten.
2: Sehr viel stärker kann man das Misstrauen kaum ausdrücken, als es die UEFA mit diesem Brief getan hat. Der Europäische Verband prüfe jetzt die Einleitung rechtlicher Schritte, eines Schiedsverfahrens und/oder Beschwerden bei den zuständigen Aufsichtsbehörden, heißt es da. Auch der US-Technologieinvestor Joshua Kushner soll so einen Brief erhalten haben. Er sollte bei dem Projekt eine Schlüsselrolle einnehmen. Auch Infantinos Wiederwahl als FIFA-Präsident im März nächsten Jahres droht jetzt durch die Affäre zu scheitern. Thomas Thonfeld, Sportredaktion.
1: Angesichts der Migrationskrise in der spanischen Exklave Ceuta mit mindestens 72 Toten beraten die EU-Innenminister am Vormittag über die Konsequenzen. Bei einer Videokonferenz, an der auch Bundesinnenminister Dobrindt teilnimmt, soll es auch

0: darum gehen, wie die EU ihre Außengrenzen besser schützen kann.
1: Wer jahrzehntelang gearbeitet hat, der verdient eine würdige Rente. Respekt, sagt Rehlinger, und will verhandeln. Nicht aus dem Osten kommt also nun Gegenwind für die schwarz-rote Bundesregierung. Die will zügig die Rentenreform durchziehen, als Gesamtpaket ohne Rosinen picken. Und genau das sei auch der richtige Weg, meint der Ministerpräsident aus Schleswig-Holstein. Aber die Debatte kocht nun hoch, jetzt vor einigen wichtigen Landtagswahlen im Herbst. Claudia Wächter, Nachrichtenredaktion.
0: Ein polnischer Freiwasserschwimmer ist durch die Ostsee von Schweden bis nach Polen geschwommen. Für die 160 Kilometer lange Strecke brauchte er 55 Stunden. Mehr als 2 Tage und 2 Nächte kämpfte er gegen Wellen, Wind und Sturm.
2: Das Wetter.
3: Jetzt in der Nacht wechselnd bewölkt. Von Südwesten sind weitere Gewitter möglich. Gebietsweise geht's da auch durch eine sehr tropische Nacht. Das mit Tiefstwerten, die liegen so zwischen 22 und 19 Grad. Der Dienstag geht dann wolkig an den Start, schiebt im Tagesverlauf örtlich Gewitter mit Starkregen rein. Hagel und schwere Sturmböen auch nicht so ganz ausgeschlossen. Und das dann heute bei 30 bis 34 Grad.
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4: Hier die aktuelle Verkehrslage. A448 Dortmund-Witten-Bochum-West zwischen Bochum-Altenbochum und Bochum-Weidmar, Richtungsfahrbahn gesperrt. Weiterhin auf der A4 Köln-Aachen bei Kreuz Köln-Süd Brückenarbeiten. Zusätzlich auf der A2 Hannover-Dortmund zwischen Hamm und Kamener Kreuz, Richtungsfahrbahn gesperrt. Darüber hinaus auf der A57 Krefeld-Köln zwischen Dormagen und Köln-Worringen 1 Kilometer Stau. Und auch auf der A40 Essen-Dortmund zwischen Dortmund-Barob und Dortmund-Hombruch 1 Kilometer stockender Verkehr. Wir wünschen allen unterwegs gute Fahrt.
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3: Ja, und weiter geht's mit ganz viel Musik durch diese Nacht. Da haben wir den jetzt hier rausgesucht, Teddy Swims und Mr. Know-It-All. Ich bin Andreas Grunwald. Euch eine angenehme Nacht.

0: Oh ja, immer noch schön, ne? Michael Jackson und You Are Not Alone. Nee, seid ihr nicht, ihr seid nicht allein. Wir sind bei euch und er hier auch.
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2: Wieso darf Bayern eigentlich immer als letztes Bundesland in die Ferien starten? Ne? Alle rotieren, doch nur die Bayern, die machen wieder, was sie wollen. Das ist doch der reinste Kindergarten. Alle blagen spielen miteinander und halten sich an die Spielregeln. Nur der Kleine in Lederhosen, der sitzt alleine auf der Schaukel und zuzelt an der Weißwurst rum. Das ist doch nicht fair. Klar, Bayern sagt, es ist eine Sonderregelung wegen Pfingstferien oder traditioneller Erntezeit. Ernsthaft? Erntezeit? Als würde Bauer Wankelhuber mit dem Pferdeflug auf die Alm raus müssen und bräuchte dabei alle helfenden Hände aus dem Dorf. Ist doch Quatsch. Oder betrifft das auch die Hopfenernte? Weil, mach das mal. Nee, manche Dinger gehen vor. Und immer dran denken. Regenwurst geht allerweil. Das heißt, glaube ich, übersetzt sowas wie Liebe deinen Nächsten oder so.
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Naja, und ihr sollt mir ja heute Nacht nicht wegpennen, deswegen jetzt mal musikalische Unterstützung von ihm hier. Fede Le Grand ist das mit der Let Me Think About It. Ich bin Andreas Grunwald. Euch eine schöne Nacht.

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1: Ich bin Tanja Wagner. Der Streit um den gescheiterten Milliardenplan von FIFA-Präsident Infantino geht in die nächste Runde. Die UEFA droht jetzt offenbar mit rechtlichen Schritten. Sie hat Infantino aufgefordert, sämtliches Material im Zusammenhang mit dem Vorhaben nicht zu vernichten.
2: Sehr viel stärker kann man das Misstrauen kaum ausdrücken, als es die UEFA mit diesem Brief getan hat. Der Europäische Verband prüfe jetzt die Einleitung rechtlicher Schritte eines Schiedsverfahrens und/oder Beschwerden bei den zuständigen Aufsichtsbehörden, heißt es da. Auch der US-Technologieinvestor Joshua Kushner soll so einen Brief erhalten haben. Er sollte bei dem Projekt eine Schlüsselrolle einnehmen. Auch Infantinos Wiederwahl als FIFA-Präsident im März nächsten Jahres droht jetzt durch die Affäre zu scheitern. Thomas Thonfeld, Sportredaktion.
1: Angesichts der Migrationskrise in der spanischen Exklave Ceuta mit mindestens 72 Toten beraten die EU-Innenminister am Vormittag über die Konsequenzen. Bei einer Videokonferenz, an der auch Bundesinnenminister Dobrindt teilnimmt, soll es auch darum gehen, wie die EU ihre Außengrenzen besser schützen kann.
3: Wer jahrzehntelang gearbeitet hat, der verdient eine würdige Rente. Respekt, sagt Rehlinger, und will verhandeln. Nicht aus dem Osten kommt also nun Gegenwind für die schwarz-rote Bundesregierung. Die will zügig die Rentenreform durchziehen, als Gesamtpaket ohne Rosinen picken. Und genau das sei auch der richtige Weg, meint der Ministerpräsident aus Schleswig-Holstein. Aber die Debatte kocht nun hoch. Jetzt vor einigen wichtigen Landtagswahlen im Herbst. Claudia Wächter, Nachrichtenredaktion.
1: Ein polnischer Freiwasserschwimmer ist durch die Ostsee von Schweden bis nach Polen geschwommen. Für die 160 Kilometer lange Strecke brauchte er 55

0: Stunden. Mehr als 2 Tage und 2 Nächte kämpfte er gegen Wellen, Wind und Sturm.
1: Das Wetter.
2: Und da geht's wechselnd bewölkt durch diese Nacht. Das kann örtlich dann heute auch mal eine tropische Nacht sein mit Werten über 20 Grad in Städten. Da liegen die Werte stellenweise um die 24 Grad. Der Dienstag hat dann auch Gewitter am Start. Stellenweise kommen auch starke Schauer oder Hagel runter. Werte liegen noch mal über 30 Grad heute.
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3: Hier die aktuelle Verkehrslage. A448 Dortmund-Witten-Bochum-West. Zwischen Bochum-Altenbochum und Bochum-Weidmar Richtungsfahrbahn gesperrt. Weiterhin auf der A4 Köln-Aachen bei Kreuz Köln-Süd Brückenarbeiten. Zusätzlich auf der A2 Hannover-Dortmund zwischen Hamm und Kamener Kreuz Richtungsfahrbahn gesperrt. Darüber hinaus auf der A57 Krefeld-Köln zwischen Dormagen und Köln-Worringen 1 Kilometer Stau. Und auch auf der A40 Essen-Dortmund zwischen Dortmund-Barob und Dortmund-Hombruch 1 Kilometer stockender Verkehr. Wir wünschen allen unterwegs gute Fahrt.
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2: Und das mit Andreas Grunwald. Hallo zusammen.

0: das hier TLC und No Scrubs. Ab heute sind wir auf dem Zweirad unterwegs. Bei uns dreht sich also eine Woche lang jetzt alles ums Thema Radfahren hier bei uns in NRW. Und Laura Potting, die serviert uns jetzt mal hier den ganz großen Rundumschlag.
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3: Ich bin's, Laura.
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3: Mountainbike, Rennrad, Trekking, City, Gravel, E-Bike, Lastenrad. Das sind immer noch die Dinger mit den zwei Rädern und dem Lenker, oder? Hallo? Fahrradfans, ne, die sind auch immer so ekstatisch, wenn sie von ihrem Fahrrad erzählen, als wäre das ein Familienmitglied. Und dann erzählen sie dir immer stundenlang davon und irgendwann kommt dann die Frage, und was fährst du für ein Bike? Und du so, ein rotes, ich taufte es einst Tomate. Also versteht mich nicht falsch, ich liebe Fahrradfahren, wirklich. Aber man muss das mit der Beziehung zum Rad ja nicht übertreiben, oder? Und kann mir mal einer den Sinn von ungemütlichen Sätteln erklären? Verstehe ich nicht. Weißt du, diese Teile, die vom Gemütlichkeitslevel irgendwo liegen zwischen Stein und Scherben und dann kommt immer von diesen Profi-Radfahrern dieser Satz, ja, beim Sattel, da musst du dich erst eingewöhnen, das braucht ein bisschen. Ja, genau, und dann kann ich jetzt 8 Monate nicht sitzen oder was. Und jetzt müssen wir auch noch kurz über diese seltsame Charakterstruktur mancher Radfahrer sprechen. Ich meine nicht alle, die meisten sind nett. Und dann gibt's aber noch die, die durch die Gegend perzen, als hätten sie irgendwie, weiß ich nicht, die Luftpumpe erfunden. Erstmal klingeln machen die nicht. Warum? Weil. Und dann ist es bei denen auch immer ganz wichtig, dass man so nah wie möglich an anderen Menschen vorbeifährt, ne? Dass man immer auch mal so ein Stück Haut oder Körperbehaarung mitnehmen kann. Unfassbar, oder? Dann kommen die so von hinten mit 8000 km/h angerast, mähen dir dabei fast das Ohr ab und brüllen dir dann im Vorbeifahren noch sowas zu wie, hey, Platz machen! Am liebsten würde ich die ja beleidigen, aber die sind immer so schnell weg. Naja.
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1: Ich bin Tanja Wagner. Der Streit um den gescheiterten Milliardenplan von FIFA-Präsident Infantino geht in die nächste Runde. Die UEFA droht jetzt offenbar mit rechtlichen Schritten. Sie hat Infantino aufgefordert, sämtliches Material im Zusammenhang mit dem Vorhaben nicht zu vernichten.
2: Sehr viel stärker kann man das Misstrauen kaum ausdrücken, als es die UEFA mit diesem Brief getan hat. Der Europäische Verband prüfe jetzt die Einleitung rechtlicher Schritte eines Schiedsverfahrens und/oder Beschwerden bei den zuständigen Aufsichtsbehörden, heißt es da. Auch der US-Technologieinvestor Joshua Kushner soll so einen Brief erhalten haben. Er sollte bei dem Projekt eine Schlüsselrolle einnehmen. Auch Infantinos Wiederwahl als FIFA-Präsident im März nächsten Jahres droht jetzt durch die Affäre zu scheitern. Thomas Thonfeld, Sportredaktion.
1: Angesichts der Migrationskrise in der spanischen Exklave Ceuta mit mindestens 72 Toten beraten die EU-Innenminister am Vormittag über die Konsequenzen. Bei einer Videokonferenz, an der auch Bundesinnenminister Dobrindt teilnimmt, soll es auch darum gehen, wie die EU ihre Außengrenzen besser schützen kann.
3: Wer jahrzehntelang gearbeitet hat, der verdient eine würdige Rente. Respekt, sagt Rehlinger und will verhandeln. Nicht aus dem Osten kommt also nun Gegenwind für die schwarz-rote Bundesregierung. Die will zügig die Rentenreform durchziehen, als Gesamtpaket ohne Rosinen picken. Und genau das sei auch der richtige Weg, meint der Ministerpräsident aus Schleswig-Holstein. Aber die Debatte kocht nun hoch, jetzt vor einigen wichtigen Landtagswahlen im Herbst. Claudia Wächter, Nachrichtenredaktion.
1: Ein polnischer Freiwasserschwimmer ist durch die Ostsee von Schweden bis nach Polen geschwommen. Für die 160 Kilometer lange Strecke brauchte er 55 Stunden. Mehr als 2 Tage und 2 Nächte kämpfte er gegen Wellen, Wind und Sturm.
4: Das Wetter.
5: Ja, da müssen wir uns heute auf starke Schauer und Gewitter einstellen. Örtlich hat das Ganze dann auch Unwetterpotenzial, also mit Hagel oder Sturmböen. Das ist aber nicht überall der Fall. Stellenweise ist es auch nur wechselnd bewölkt und leicht regnerisch. Und das dann heute alles bei 30 bis 34 Grad.
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6: Hier die aktuelle Verkehrslage. A448 Dortmund-Witten-Bochum-West. Zwischen Bochum-Altenbochum und Bochum-Weidmar. Richtungsfahrbahn gesperrt. Weiterhin

0: auf der A2 Hannover-Dortmund zwischen Hamm und Kamener Kreuz Richtungsfahrbahn gesperrt. Zusätzlich auf der A4 Köln-Aachen bei Kreuz Köln-Süd Brückenarbeiten und darüber hinaus auf der A57 Krefeld-Köln zwischen Dormagen und Köln-Worringen. 1 Kilometer Stau. Wir wünschen allen unterwegs gute Fahrt.
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2: So, und ab jetzt wird nicht mehr auf die Schlummertaste gekloppt, weil jetzt spiele ich hier Post Malone und Chemical. Ich bin Andreas Grunwald. Euch einen schönen

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0: Tja, das hier ist neu bei uns, Jack Dean mit Mercy.
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0: Genau das erzählt uns jetzt die Kollegin Natascha Wittmark. Guten Morgen, Natascha.
2: Guten Morgen.
0: Wir sind ja mittendrin, ne, in unserer Fahrradwoche und da radeln wir heute die Römer-Lippe-Route entlang.
2: Ja, wir schauen uns ja die schönsten Fahrradstrecken in NRW diese Woche an und da gehört die Römer-Lippe-Route natürlich dazu. Von Ostwestfalen-Lippe geht die bis an den Niederrhein, schön an der Lippe entlang und nebenher, da könnt ihr auch noch was über die Römer lernen, denn an der Route stehen viele Relikte aus der Zeit.
0: So, pass auf, ich kombiniere, daher auch der Name Römer-Lippe-Route.
2: Ja, ganz genau.
0: Es wäre schön gewesen, wenn du jetzt was anderes gesagt hättest. So, außerdem hören wir heute Roxette.
2: Ja, die stand ja gestern beim Kunstrasen auf der Bühne, präsentiert von uns und da hören wir natürlich mal, wie es so war.
0: Wunderbar. Dankeschön, Natascha Wittmark, und auch wichtig für die Autofahrer, einfach mal weiter aufs Tacho achten. Diese Woche läuft ja der Blitzermarathon.

Dominik, shoot. Tja, und die 80er schieben wir jetzt auch mal rein in diesen Dienstagmorgen. Und ich finde, das hier klingt schon so 80er, oder? Rick Astley ist das mit Together Forever. Ich bin Andreas Grunwald. Guten Morgen zusammen.

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0: noch mal einen schönen guten Morgen an diesem Dienstag in Buenos Aires. Da zeigt das Kinder- und Jugendprojekt ASE, ja, wie Musik und Kreativität Selbstvertrauen wachsen lassen können. Also warum Kinder vor allem Menschen brauchen, die an ihre Fähigkeiten glauben. Dazu jetzt mal Katrin Schirmer von der Evangelischen Kirche.
1: Augenblick mal. Ich kann das. Manchmal sind es nur drei kleine Worte und sie verändern das Leben. Ich habe das in Buenos Aires in Argentinien erlebt, in dem Kinder- und Jugendprojekt ASE, das von der Evangelischen Kirche am Rio de la Plata unterstützt wird. Kinder und Jugendliche kommen nach der Schule dorthin. Sie bekommen etwas zu essen und sie können ein Instrument lernen. Trompete, Schlagzeug, Geige oder Cello. Die ersten Töne klingen noch schief, aber Woche für Woche verändert sich etwas. Aus den einzelnen Tönen wird wunderbare Musik. Und auch das Selbstvertrauen wächst. Am Ende spielen alle zusammen im Orchester der Tagesstätte. Stolz nehmen die Kinder den Applaus entgegen und der kleine Junge an der Trompete strahlt. Im ASE-Projekt im Armenviertel San Fernando wird aber nicht nur musiziert. In einer Töpferwerkstatt entstehen Schalen, Figuren und kleine Kunstwerke. Auch da machen die Kinder eine tolle Erfahrung. Ich kann das. Ich kann etwas schaffen. Meine Hände können etwas gestalten. Mich hat das sehr bewegt. Denn genau das brauchen Kinder und Jugendliche. Menschen, die an sie glauben. Orte, an denen sie ihre Stärken entdecken können. Die Erfahrung, ich bin wertvoll, ich habe etwas zu geben. Ich glaube, Gott hat jedem Menschen Gaben geschenkt. Nicht allen dieselben, aber jedem etwas Besonderes. Manchmal braucht es nur jemanden, der daran glaubt und hilft, diese Gaben sichtbar und hörbar zu machen. Welche Gabe steckt in dir? Und wen könntest du heute bestärken, die eigenen Talente zu entdecken? Katrin Schirmer von der Evangelischen Kirche für Augenblick mal.

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1: Schönen Dienstagmorgen mit uns.
2: Ja, wirklich frisch fühlt sich die Luft heute früh nicht an, obwohl es ja ordentlich geregnet hat. Ein paar Duschen hat es gegeben in der Nacht. Ja, die Natur, die freut sich drüber, über den Regen. War aber auch nicht allzu viel hier in Bielefeld, muss man sagen. Anderswo, da war es einiges heftiger, Tim.
3: Ja, in Teilen von NRW, weiter im Westen, war von Unwettern die Rede. In Bielefeld gab es keine Probleme, du hast es angedeutet, aber bei der Deutschen Bahn mal wieder. In einem ICE bei Schwelm mussten Fahrgäste über 4 Stunden ausharren, weil ein Baum auf die Oberleitung gestürzt war. Eine Diesellok kam als Abschlepper. In Gladbach dasselbe Problem, da saßen hunderte Leute am Abend in einem Regionalexpress fest. Mehr als 70 Tote, gegenseitige Vorwürfe und der Ruf nach stärkeren Grenzkontrollen. Das ist die Situation nach dem Migrantenansturm auf die spanische Nordafrika-Exklave Ceuta. Die EU-Innenminister schalten sich heute Vormittag zusammen, um die Entwicklungen zu besprechen. Dieter Ebeling in Brüssel.
4: Die spanische Regierung fühlt sich zu Unrecht an den Pranger gestellt. 22 EU-Regierungen, die einen offenen Kritikbrief an den spanischen Regierungschef Sanchez schickten, fühlen sich von diesem im Stich gelassen. Bei der EU, in diesem Fall den Innenministern, hängt immer alles mit allem zusammen. Sanchez hat in Sachen Migration, Verteidigung und Ukraine-Hilfe schon viele Hauptstädte verärgert. Die werfen ihm vor, den Grenzdurchbruch von Ceuta ermöglicht zu haben. Und Sanchez sieht seine Politik als erfolgreich an, fühlt sich missverstanden. Eine Videokonferenz wird da nicht ausreichen.
3: Die Vermittler im Gaza-Krieg haben die jüngsten Angriffe Israels in dem abgeriegelten Gebiet scharf verurteilt. In einer in der Nacht veröffentlichten Erklärung hieß es von Katar, Ägypten und der Türkei, die Verstöße gefährdeten den Weg zur Deeskalation und verschärften das Leid der Zivilbevölkerung. Knapp 9 Millionen Menschen in Deutschland halten derzeit Kryptowährungen. Das sind immerhin 12,8% der Volljährigen im Land, zeigt eine Umfrage der Managementberatung Bearing Point. Tine Klimach berichtet.
5: Die große Mehrheit schaut eher distanziert auf digitale Währungen. Über 67% besitzen keine Kryptowährungen und wollen das auch nicht. Kryptobesitzer sind laut Umfrage im Durchschnitt männlich und jung. Während fast 19% der befragten Männer digitale Coins haben, liegt die Quote bei den Frauen knapp über 7%. Wer Bitcoin und Co. länger als ein Jahr im Privatvermögen hält, kassiert mögliche Gewinne komplett steuerfrei. Das soll sich künftig ändern und Kryptogewinne sollen künftig wie Aktienerlöse besteuert werden.
3: Unbekannte haben Samstagabend einen Mann unter dem Ostwestfalendamm in Bielefeld geschlagen und versucht auszurauben. In der Passage zwischen Alfred-Bozzi- und Stapenhorststraße hatten Zeugen den leicht verletzten und angetrunkenen Mann aus Leopoldshöhe gegen 21 Uhr gefunden. Der gab an, die Männer hätten ihm ins Gesicht und gegen den Kopf geschlagen. Der Lipper habe den Angriff abgewehrt und sein Geld behalten. Die Bielefelder Polizei sucht Zeugen.
1: Schauen aufs Radio Bielefeld. Wetter gab, habt ihr eben schon gesagt gerade, eine kleine Dusche heute früh, sollte aber im Laufe des Tages dann doch trocken bleiben, oder?
2: Ja, also der Regen ist jetzt erstmal durch, auch wenn heute früh noch ein paar Wolken unterwegs sind, aber die halten wohl dicht. Später wird es wieder richtig sonnig und vor allen Dingen auch wieder richtig heiß, bis zu 33 Grad sind heute drin. Am Abend und in der Nacht, da soll es vereinzelt auch wieder Regen und vielleicht auch mal ein Gewitterchen geben. Morgen auch schön, Sonne und Wolken im Wechsel, bei bis zu

0: 29 Grad, ab Donnerstag dann nicht mehr ganz so warm, 24 Grad.
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3: Wir schauen auf die Straßen um 6:03.
0: Die sind nass, aber frei. Es wird geblitzt am Lipper Hellweg, Höhe am Siebrastenhof und an der Filsendorfer Straße in Jöllenbeck. Fahrtrichtung Filsendorf. In der Baustelle steht auch eine Blitzmaschine. Und wenn ihr noch was habt für uns, gebt gern Bescheid unter 08800 300.
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3: Moin moin zusammen. Ja, und Franziska und ich, wir haben uns heute früh regelrecht erschrocken, als wir aus dem Haus gegangen sind. Warum, das hört ihr gleich. Nicht, dass euch das auch passiert.

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0: Radio Bielefeld ist hier am frühen Dienstagmorgen um 10 nach 6 mit Sebastian Wiese.
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0: Boah. Ja, das war unser Laut des Morgens, so oder ähnlich, ja, den wir beide von uns gegeben haben, als wir aus dem Haus gegangen sind. Wir beide hatten heute wirklich den gleichen Moment der Überraschung, möchte ich es mal nennen, als wir die Tür geöffnet haben. Es ist unfassbar schwül da draußen.
1: Unglaublich. Es hat sich wie eine richtige Wand angefühlt, gegen die ich da gelaufen bin. Also habe ich wirklich null mitgerechnet, weil der Regen, der hat mich heute früh eine Viertelstunde schon vor meinem Wecker aufgeweckt. Und dann habe ich im Bett noch überlegt, ob ich denn jetzt überhaupt offene Schuhe anziehen kann, wenn es regnet, wenn es nass ist und bestimmt auch kühl draußen ist. Ja, da hatte ich wirklich noch gar keine Ahnung, wie warm es tatsächlich ist. Und ach ja, die Überlegung, ob sich bei der Feuchtigkeit draußen überhaupt lohnt, sich um meine Haare zu kümmern, die gab es auch noch. Also seid mal froh, dass ich heute früh pünktlich war.
0: Ja, die Probleme, die man so hat um 4 Uhr morgens. Ne? Exakt die gleichen hatte ich auch. Also erschreckt euch nicht, wenn ihr jetzt aus dem Haus müsst. Ne? Es ist wirklich sehr, sehr schwül und es wird auch heute wieder richtig hot.

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1: An der Buschkammstraße, Kreuzung Wilhelmsdorfer Straße funktionieren die Ampeln weiterhin nicht und es wird im Moment geblitzt an der Filsendorfer Straße, Fahrt Richtung Filsendorf in der Baustelle und am Lipper Hellweg Höhe am Siebrassenhof.

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3: Hier ist eure Nummer 1, Radio Bielefeld. Schön, dass ihr bei uns seid. Live um 6.30 Uhr am Dienstagmorgen. Und wir sind ja auch in der Woche von Matchday Nummer 1 für Arminia Bielefeld. Samstag, der Auftakt beim Karlsruhe SC. Wer die Jungs nochmal anfeuern und vielleicht auch unter die Lupe nehmen möchte. Heute am Feriennachmittag gibt es dazu nochmal die Gelegenheit.
4: Genau, wenn das öffentliche Training ansteht bei der Arminia, 15 Uhr an der Friedrich-Hagemann-Straße. Später dann natürlich auch der neue Arminia-Podcast, immer dienstags. Außerdem vor Merkel tönt bald die Nationalhymne durch die Schüco Arena. Am 6. Oktober findet das deutsche U21-Qualispiel auf der Alm gegen Georgien statt. Nach einem neuen Wehrdienst werden derzeit auch Vorbereitungen für die Wiedereinführung eines Zivildienstes getroffen. Die Bundesregierung hat dafür die Bereitschaft bei 23 großen Verbänden und Organisationen abgefragt. Mit dem Ergebnis, 22 wären bereit, Kapazitäten für Zivis wieder zur Verfügung zu stellen. Vor den heutigen Beratungen der EU-Innenminister zur Lage in Ceuta macht CSU-Europapolitiker Manfred Weber noch einmal Druck auf die spanische Regierung. Er forderte Madrid in der Bild-Zeitung zu einer Kehrtwende in der Migrationspolitik auf. Die EU berät per Video nachher über besseren Grenzschutz. Die Vermittlerstaaten im Krieg zwischen Israel und der islamistischen Hamas im Gazastreifen haben die jüngsten Angriffe Israels scharf verurteilt. In einer Erklärung Katars, Ägyptens und der Türkei weisen sie in der Nacht auf das Leid der Zivilbevölkerung hin. Israel müsse seinen Verpflichtungen aus dem Völkerrecht nachkommen und die Bedingungen des Waffenruheabkommens einhalten. Die Kreishandwerkerschaft Gütersloh-Bielefeld ermutigt junge Leute, die zum 1. August nichts gefunden hatten, sich weiter um eine Ausbildung zu bemühen. Viele Handwerksbetriebe suchen noch nach motivierten Azubis. Es sei nie zu spät. Freie Plätze findet ihr unter anderem noch auf der Seite starte-ausbildung.de.
3: Wir schauen aufs Radio Bielefeld. Wetter, starte, die Sonne.de können wir auch gucken. Die kommt heute noch raus. Ne?
5: Allerdings noch ein paar Wolken, aber die verziehen sich wohl im Laufe des Morgens schon. Dann kriegen wir spätestens zum Mittag hin wieder Sonne.
4: Ja, ich will Regen.
3: Ach, du willst Regen.
4: Darf ich das so sagen? Ich möchte Regen. Ich möchte bitte.
3: Vielleicht heute noch einmal schön warm.
4: Fände ja, okay, bitte.
3: Wenn man
4: ja
3: vielleicht so beim Arminia-Training vorbeischauen möchte, dass man nicht nass wird.
5: Da wird's heiß.
4: Richtig.
3: Da geht's immer heiß her.
5: Sonnencreme. Und vielleicht, weiß ich nicht, schattiges Plätzchen suchen. 33 Grad heute nämlich. Dann, wenn sich die Wolken mal verzogen haben. Wobei man sagen muss, auch jetzt ist es nicht wirklich kühl, bei um die 20 Grad. Für den Abend und in die Nacht, das ist dann deine Zeit, Tim.
4: Sowieso.
5: Regen und Gewitter angekündigt. Mal sehen, was dann tatsächlich da runterkommt. Morgen wohl auch erstmal kein Regen, ein bisschen Wind, aber auch sonst schön mit Sonne und Wolken. 29 Grad, dann ab Donnerstag wird es kühler, aber auch da sehe ich erstmal keinen Regen.
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3: Hat es ja auch Regen heute früh, gab's ja. Gab's ja.
4: Ja, das aber muss ja immer reichen für die nächsten 8 Wochen.
3: Reicht dir wieder nicht, ne? Kurz nach 6:30, da schauen wir schnell und aktuell, was auf den Straßen los ist.
5: Am Lippe-Hellweg weiterhin die Blitzmaschine Höhe am Siebrassenhof und die an der Filsendorfer Straße steht da auch noch in der Baustelle, Fahrt Richtung Filsendorf rein. Buschkammstraße, Ecke Wilhelmsdorfer Straße sind die Ampeln weiterhin aus und sonst habe ich nichts. Wenn ihr was habt, sagt gern Bescheid, zum Beispiel über WhatsApp, Bielefeld 6x5.
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3: Es sind Sommerferien. Mit uns lernt ihr trotzdem, aber ohne Hausaufgaben versprochen. Wir haben gleich wieder unser Alltagsphysikwissen to go für euch. Und diesmal geht's um Musik. Wie passend.

0: Radio Bielefeld läuft am Dienstag um 20 vor 7 mit Sebastian Wiese
1: und Franziska Schütz.
0: Bei uns bekommt ihr jeden Tag von morgens bis abends den besten Mix auf die Ohren. Ganz früher habe ich auch gerne mal eine CD eingelegt. Ja, ich habe es, glaube ich, schon mal erzählt. Beim letzten Umzug musste ich mich schweren Herzens von meiner Sammlung trennen. Ich sag mal so, es wurde mir nahegelegt.
1: Eine ganze Ecke älter als CDs sind Schallplatten, wobei die ja mittlerweile wieder im Kommen sind. Ne? Einige von euch sammeln die. Viele Künstler bringen ihre Alben sogar wieder eben auf Vinyl raus. Die Stones zum Beispiel oder auch Olivia Rodrigo.
0: Wie kommt die Musik aus dem Tonstudio eigentlich auf die Platte und dann in euer Wohnzimmer? Das erklärt euch jetzt unsere Physikexpertin Esther Borchers.
2: Schallplatten feiern ja gerade ein echtes Comeback, obwohl die Technik dahinter eigentlich uralt ist. Im Grunde wird die Musik wie ein geheimer Code in die Platte geschrieben und beim Abspielen wieder entschlüsselt. Aber wie funktioniert das genau? Im Studio fängt alles mit einem Mikrofon an. Das nimmt den Sound auf und wandelt ihn in ein elektrisches Signal um. Schallwellen werden also zu Strom. Dieses Signal steuert dann ein Schneidewerkzeug. Das ritzt die Musik als winzige feine Rillen in die Platte. Es entsteht ein richtiges Muster aus Höhen und Tiefen, also Musik in eingravierter Form. Das ist dann quasi die Vorlage. Von der werden massenhaft Kopien gemacht, damit die Platte überhaupt bei euch im Regal landet. Diese Kopien werden aus dem Kunststoff Polyvinylchlorid gemacht. Und daher kommt übrigens auch der Name Vinyl für Schallplatte. So, und jetzt kommt der spannende Teil, das Abspielen. Die Platte dreht sich und eine kleine Nadel fährt genau durch die Rillen. Und weil die eben nicht glatt sind, sondern voller Unebenheiten, passiert Folgendes. Die Nadel wird in Bewegung versetzt. Sie fängt an zu vibrieren. Diese Vibrationen werden wieder in elektrische Signale umgewandelt. Also genau der umgekehrte Weg vom Studio. Und eure Lautsprecher machen daraus wieder Schallwellen. Und tada, aus ein paar feinen Rillen im Kunststoff wird bei euch zu Hause Musik, zu der ihr abgehen könnt.
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0: gleich 7:10. 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
1: An der Kreuzung Buschkammstraße, Wilhelmsdorfer Straße sind weiter die Ampeln aus und es wird geblitzt an der Filsendorfer Straße. Fahrtrichtung Filsendorf, in der Baustelle steht eine Blitzmaschine und einer am Lipper Hellweg, Höhe am Siebrissenhof. Allen unterwegs, eine gute Fahrt mit uns.

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1: Schönen Dienstagmorgen mit uns.
2: Also ich musste mich mit dem Thema Bund oder Zivildienst ja nicht beschäftigen nach der Schule, ne? Aus Gründen. Bei den jungen Leuten heutzutage, da kommt die Frage aber wieder auf. Der neue Wehrdienst, ja noch ohne Pflicht, ist angelaufen. Und wer A sagt, muss auch B sagen. Heißt, auch für einen neuen Zivildienst werden jetzt Vorbereitungen getroffen.
3: Tim. Ja, da ist die Bundesregierung zumindest dran. Die hat 23 große Verbände und Organisationen abgefragt. Wäre das bei euch möglich? Seid ihr dabei, wenn es so kommen sollte? 22 haben sich grundsätzlich bereit erklärt, Kapazitäten für Zivis wieder bereitzustellen und auch Bedarf zu haben. Laut Bild-Zeitungen werden die genauen Pläne bald vorgestellt. Zivildienst kommt dann, wenn auch die Wehrpflicht wieder berufen wird. Der Innenausschuss des Bundestages berät heute Mittag über den islamistischen Terroranschlag beim CSD in Berlin. Bundesinnenminister Alexander Dobrindt soll über den Stand der Ermittlungen informieren. Claudia Wächter berichtet.
4: Was ist da schiefgelaufen, fragt sich nicht nur die queere Community. Die Behörden hatten schließlich den mutmaßlichen Täter auf dem Schirm als islamistischen Gefährder. Er wurde auch überwacht, war aber auf freiem Fuß, weil ein Urteil noch nicht rechtskräftig war. Bei der Terrorfahrt mit einem Auto war eine Frau gestorben. Viele Menschen wurden verletzt. Der Attentäter selbst konnte zunächst fliehen, wurde dann aber später von Polizisten erschossen.
3: Der Deutsche Gewerkschaftsbund hat seinen Rentenreport 2026 vorgelegt. Demnach seien viele Beschäftigte bereits heute von Altersarmut bedroht oder künftig nicht ausreichend abgesichert. Frauen erhalten weiterhin deutlich weniger Rente als Männer. Laut DGB lag die Durchschnittsrente für Männer vorletztes Jahr in Bielefeld bei 1.265 Euro, bei Frauen im Schnitt 968 Euro. Gute Rente ist kein Luxus, fordern die Gewerkschaften eine zukunftsfeste Rentenpolitik. Die Lage in Ceuta wird von den EU-Innenministern heute Vormittag weiter beraten. Bei dem Massenansturm auf die spanische Nordafrika-Exklave gab es mindestens 72 Tote. Bei einer Videokonferenz, auch mit dem Bundesinnenminister, soll es um eine künftig bessere Grenzsicherung gehen. Arminia Bielefeld bereitet sich diese Woche auf den Saisonauftakt in der zweiten Fußball-Bundesliga vor. Am Samstag ist der DSC beim Karlsruher SC zu Gast. Heute ist um 15 Uhr öffentliches Training an der Friedrich-Hagemann-Straße. Außerdem stellt Arminia ihr Stadion für ein U21-Länderspiel bereit, wenn Deutschland am 6. Oktober in der EM-Quali auf der Alm auf Georgien trifft.
1: Wir schauen aufs Radio Bielefeld Wetter.
2: Ja, der Regen und die graueren Wolken, die sind jetzt auf jeden Fall durch. Hier in der Altstadt wird es gerade gut hell. Die Sonne ist am Start und zwar heute auch den ganzen Tag und sorgt dafür, dass es ordentlich heiß wird. 33 Grad sind in der Spitze drin. Zum Abend und für heute Nacht haben sich dann auch Regen und Gewitter angekündigt. Mal sehen, wie und wo dann da tatsächlich was runterkommt. Morgen bleibt es bei 29 Grad, ist ja auch schon ordentlich heiß. Da wechseln sich Sonne und Wolken ab. Ein bisschen Wind weht uns um die Nase. Ab Donnerstag dann nicht mehr ganz so heiß. 24 Grad, dann Freitag 22, also da gehen die Temperaturen runter. Es bleibt aber freundlich mit Sonne und Wolken.
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1: 3 Minuten nach 7. Schauen wir schnell und aktuell nochmal, was auf den Straßen los ist.
2: Also zum laufenden Blitzmarathon oder zur Speed Week, da merkt man aktuell noch nichts. Wir wissen nur von den zwei Blitzmaschinen. Lipper-Hellweg, Höhe am Siebrassenhof und Filsendorfer Straße Richtung Filsendorf rein in der Baustelle.

0: steht auch eine. Habt ihr einen Blitzer oder irgendwas anderes von unterwegs, dann erreicht ihr uns kostenlos unter 08.800.300.
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2: Moin Moin zusammen. Und wir sprechen diese Woche übers Fahrradfahren. Tim, ich glaube, du bist der von uns dreien auf jeden Fall, der am häufigsten mit dem Rad unterwegs ist. Was würdest du sagen, so in Bielefeld, schöne Strecke, die man unbedingt mal in Angriff nehmen sollte?
3: Schöne Strecke. Also es gibt, glaube ich, ganz, ganz viele schöne Strecken, weil wir ganz viel Grün haben. Also im Westen, wo ich ja auch beheimatet bin, lässt es sich natürlich perfekt vom Johannesberg in einem Grünzug durch bis zum Obersee fahren. Also das ist eine lange Strecke. Überall grün eigentlich. Wer kann und will, kann noch Moorbachtal da einen Ausflug machen. Da geht es dann hoch, Filsendorf. Also es gibt ganz viele schöne Strecken, ganz viel Grün in Bielefeld. Lohnt sich mal, sich da drauf zu setzen.
2: Danke für die Tipps. Ich sehe dich schon.
3: Auch ohne Elektromotor.
2: War das jetzt Kritik an den...
3: Nein, überhaupt nicht.
2: Ich sehe schon, mit dir machen wir noch mehr so zum Thema Fahrradausflüge. Da bringen wir dich ganz groß raus. Noch mehr zum Thema Fahrrad gibt es gleich auch bei uns hier bei Radio Bielefeld.

0: sind Sommerferien. Was können wir da unternehmen? Vielleicht mal eine schöne Fahrradtour. Radio Bielefeld läuft am Dienstag um 11 nach 7 mit Sebastian Wiese.
1: Und Franziska Schütz. Ja, ich bin, muss ich sagen, viel zu selten mit dem Fahrrad unterwegs. Ganz im Gegensatz zu meinen Kindern. Also wenn ich es dann mal raushole, das ist nicht oft, aber dann macht's mir schon Spaß. Ich müsste aber wirklich öfter fahren, weil gerade hier bei uns in Bielefeld, da haben wir ja wirklich tolle und vor allen Dingen auch viele Radwege. Ne?
0: Wir sprechen diese Woche übers Fahrradfahren hier bei Radio Bielefeld. Wir sammeln eure Tipps, wo sind schöne Strecken, wir checken, was macht ein gutes Fahrrad aus und welches passt zu mir.
1: Michael Hohensohn, der ist auf jeden Fall ein Experte. Seit über 30 Jahren ist er Fahrradmonteur und hat damit sein Hobby zum Beruf gemacht. Unsere Reporterin Lara Beckhardt, die hat ihn in seiner Werkstatt Radstand in der Altstadt besucht und eigentlich dürfte dort niemand außer Michael und seine Kollegen an die Räder. Aber für Lara hat er eine Ausnahme gemacht.
2: So, jetzt drücke ich nochmal die Speichen ab.
3: Also einfach nur gegen die Speichen. Bei mir hört sich das gar nicht so laut an wie bei dir.
2: Vielleicht drücke ich doller. Ich weiß es nicht. Das ist jetzt keine Raketentechnik, also zumindest für uns hier nicht. Das machen wir täglich.
3: Für mich irgendwie schon. Michaels Werkstatt sieht aber auch ein bisschen aus wie ein Raumschiff. Überall stehen Fahrräder, an den zwei Arbeitsplätzen stehen höhenverstellbare Montageständer und das Team ist klein. Und das ist auch gewollt.
2: Ich habe keine Lust auf Fließbandarbeit oder so eine unbekannte Masse an Mitarbeitern, wo der eine den anderen nicht kennt oder sich auch nicht aufs Fell gucken kann. Das macht keinen Sinn. Also das ist schon hier recht familiär.
3: Meine Aufgabe für heute? Pedale anbauen. Wir stehen jetzt hier vom Fahrrad, also das ist jetzt ungefähr so auf meiner Brusthöhe,
2: ja, genau,
3: Bauchhöhe.
2: In einer entspannten Montagehaltung, sage ich jetzt mal. Wir nehmen jetzt erstmal ein Pedal, machen Fett an das Gewinde dran. So, Pedal rechts.
3: Mhm. Also die Pedale hängt an der Kurbel. Auf der anderen Seite habe ich...
2: Genau, du hältst mal am besten hier die Kurbel fest und den Imbusschlüssel musst du jetzt rechts rumdrehen.
3: Das ist ja machbar.
2: So, du bist schon fertig, das war's.
3: Schon fertig. Einfach nur, bis man Widerstand spürt.
2: Genau.
3: Das hat schon mal geklappt. Viel mehr konnte ich dann aber auch nicht machen. Die Fahrräder, die Michael verkauft, sind halt auch einfach locker mehrere tausend Euro wert. Aber Michael hat mir noch ein paar Tipps für mein Fahrrad zu Hause gegeben.
2: Pflegen und liebhaben, gerade bei so Daily Drivern, Rädern, mit denen man jeden Tag unterwegs ist, sollte man einfach ein bisschen mehr drauf achten. Kette pflegen, sind die Reifen runtergefahren, fährt man mit zu viel oder mit zu wenig Luft, rostet das Ding irgendwo, nicht nur im Regen stehen lassen, das würde tatsächlich helfen.
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1: Caro hat sich über WhatsApp gemeldet. Bielefeld 6x5.
2: Guten Morgen, liebes Radio Bielefeld-Team. Ich wollte einen Blitzer melden, und zwar an der Gütersloher Straße, stadtauswärts unter der Autobahnbrücke. Da stehen sie und blitzen. Genau. Schönen Tag noch.
1: Den wünschen wir dir auch. Und ich sag euch noch, wo sonst noch geblitzt wird. Am Lipper-Hellweg nämlich. Höhe am Siebrassenhof, außerdem Filsendorfer Straße in Jöllenbeck. Fahrt Richtung Filsendorf in der Baustelle. 30 da erlaubt. Gute Fahrt euch.

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4: Schönen Dienstagmorgen mit uns. Ihr hört Radio Bielefeld um jetzt ganz genau 7.30 Uhr. Und ja, ist das jetzt richtiges Geld oder nicht? Das muss jeder für sich selbst beantworten. Auf jeden Fall sind Kryptowährungen eine Anlagemöglichkeit, die, wie ich finde, doch überraschend viele Menschen in Deutschland nutzen. Also für mich, sage ich auch ganz ehrlich, wäre das jetzt irgendwie nichts. Was bei Älteren vielleicht das dicke Sparbuch ist, sind bei den Jüngeren dann die Digitalwährungen.
5: Ja, immerhin knapp 9 Millionen Menschen besitzen in Deutschland Kryptowährungen. Das sind 12,8%. Du sagst es, meist von Jüngeren genutzt. Einige sind da auch schon wieder abgesprungen von dem Trend. Verlockend ist aber noch, wer Bitcoins und Co. hat, länger als ein Jahr privat, der kassiert Gewinne daraus bislang steuerfrei. Da will der Bundesfinanzminister aber ran. Der Innenausschuss des Bundestags berät heute über den islamistischen Terroranschlag beim Christopher Street Day in Berlin. Bundesinnenminister Alexander Dobrindt informiert am Mittag per Video über den Stand der Ermittlungen. Der Attentäter hatte am 25. Juli mehrere Leute angefahren und eine Frau getötet. Wenn eine Wehrpflicht kommen sollte, ist auch der Zivildienst wieder ein Thema. Die Bundesregierung hat jetzt bei 23 Verbänden die Bereitschaft abgefragt und ist auf große Zustimmung gestoßen. 22 davon wären grundsätzlich bereit, schreibt die Bild-Zeitung, im Falle einer Reaktivierung wieder Zivilplätze anzubieten. Unwetter haben im Westen von NRW zu großen Bahnproblemen geführt. In Schwelm mussten Fahrgäste über 4 Stunden lang in einem ICE ausharren, weil ein Baum auf die Oberleitung gestürzt war. In Mönchengladbach kam eine Regionalbahn nicht weiter. Der Regen hat in Bielefeld keine Schäden verursacht. Unter dem OWD zwischen Alfred-Bozi- und Stapenhorststraße haben Unbekannte Samstagabend gegen 21 Uhr einen Mann überfallen. Der 43-Jährige aus Leopoldshöhe wehrte sich und wurde leicht verletzt. Die Angreifer hätten ihm ins Gesicht und gegen den Kopf geschlagen. Die Bielefelder Polizei sucht Zeugen.
4: Wir schauen aufs Radio Bielefeld Wetter.
6: Und das wird noch. Also wenn ich gerade hier rausschaue, sind da noch doch ein paar dicke Wolken. Aber die verziehen sich wohl im Lauf des Tages und dann dürfen wir uns auf dem sonnigen und vor allen Dingen heißen Dienstagnachmittag freuen. 33 Grad sollen wir dann in der Spitze messen können. Gegen Abend und in der Nacht soll es dann aber auch ein bisschen Regen geben, teils auch Gewitter, die sich da angekündigt haben. Morgen 29 Grad in der Spitze, wird recht schön. Ein paar Wölkchen, sonst viel Sonne, ein bisschen Wind um die Nase. Donnerstag nicht mehr ganz so heiß. 24 Grad, dann auch bei einem freundlichen Mix aus Sonne und Wolken.
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6: An der Kreuzung Buschkampstraße, Wilhelmsdorfer Straße sind weiterhin die Ampeln aus und es wird ganz aktuell geblitzt an der Gütersloher Straße stadtauswärts unter der Autobahnbrücke. Außerdem weiterhin am Lipper-Hellweg-Höhe am Siebrassenhof und an der Filsendorfer Straße Fahrtrichtung Filsendorf in der Baustelle. Gute Fahrt euch.
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4: Letzte Woche, da haben wir denen Danke gesagt, die uns in den Urlaub schicken, nämlich die Menschen, die im Reisebüro arbeiten. Wer ist denn diese Woche dran? Klären wir gleich hier schon mal so viel vorab. Sie bringen Farbe in unser Leben.

0: Na, der macht auch keine Sommerferien, ne? Den feiern wir weiter jede Woche mit einer neuen Gruppe von Menschen, die es verdient haben, dass man sich bei ihnen bedankt.
1: Und jetzt sind die dran, die den Pinsel mit Farbe schwingen. Wir sagen allen Malerinnen und Malern in Bielefeld Dankeschön. Also nicht nur, dass sie unseren Wänden wieder neuen Glanz verleihen, sondern sie kümmern sich ja zum Beispiel auch um die Wärmedämmung und das Lackieren von Fenstern, Türen und auch Zäunen.
0: Ich fange mal an und sage Günther, herzlichen Dank. Das war unser Maler, der sich zuletzt um unser Badezimmer gekümmert hat. Ging super schnell, sieht top aus. Also sowohl das Badezimmer als auch Günther. Und er ist einfach ein super Typ.
1: Ja, welchem Maler oder welcher Malerin möchtet ihr denn Dankeschön sagen? Sagt es uns per WhatsApp-Sprachnachricht an Bielefeld 6x5 oder schreibt uns auf unserer Radio Bielefeld Facebook- oder Instagram-Seite.

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1: Das ist ruhig am Dienstagmorgen. Wir wissen von 3 Blitzern. Einmal an der Gütersloher Straße wird stadtauswärts unter der Autobahnbrücke geblitzt. Außerdem am Lipper-Hellweg-Höhe, am Siebrastenhof und an der Filsendorfer Straße Fahrtrichtung Filsendorf in der Baustelle. Da steht auch eine Blitzmaschine. Wenn es noch was gibt, klingelt gern durch unter 08.800.300.

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1: Schönen Dienstagmorgen mit uns.
2: Ein bisschen, ne, hat die Natur heute Nacht aufatmen können. Ganz kleines bisschen Regen gab es bei uns in Bielefeld. War aber doch eher ein kurzes Vergnügen. Die Freibäder und Eisdielen, die dürften heute wieder Hochkonjunktur haben. Ne? Geht ja nochmal gut über 30 Grad rauf. Was bei uns ein kleiner Regenguss in der Nacht war, war anderswo allerdings ein Unwetter.
3: Tim. Ja, in Teilen von NRW, weiter im Westen, war von Unwettern die Rede. In einem ICE bei Schwelm, da mussten Fahrgäste über 4 Stunden ausharren, weil ein Baum auf die Oberleitung gestürzt war. Eine Diesellok spielte den Abschlepper. In Gladbach dasselbe Problem, da saßen hunderte Leute in einer Regionalbahn fest. In der Union herrscht weiter Uneinigkeit über die Rentenreform. 7 der 16 Ministerpräsidenten haben sich mittlerweile gegen das geplante Ende der Rente mit 63 gestellt. Unionsfraktionschef Thorsten Frey betonte nochmal, dass er keinen Spielraum für Nachbesserungen sieht. Aus Berlin, Fiona Reinert.
4: Inzwischen kommt nicht mehr nur Kritik von CDU-Regierungschefs, auch kritische Stimmen aus der SPD werden lauter. Bei den Vorschlägen der Rentenkommission gäbe es mit Blick auf die Rente mit 63 eine große Ungerechtigkeit, sagt zum Beispiel Saarlands Regierungschefin Anke Rehlinger, die auch SPD-Bundesvize ist. Die zunehmende Kritik ändere aber nichts am Kurs der Regierung, betont Unionsfraktionschef Thorsten Frey. Man habe sich darauf geeinigt, die Vorschläge der Rentenkommission 1:1 umzusetzen. Würde man das Paket jetzt wieder aufschnüren, drohe die gesamte Reform zu scheitern.
3: Die Vermittler im Gaza-Krieg haben die jüngsten Angriffe Israels in dem abgeriegelten Gebiet scharf verurteilt. In einer in der Nacht veröffentlichten Erklärung hieß es von Katar, Ägypten und der Türkei, die Vorstöße gefährdeten den Weg zur Deeskalation und verschärften das Leid der Zivilbevölkerung. Auch nach dem offiziellen Ausbildungsstart am 1. August suchen viele Betriebe noch Lehrlinge. Hunderte Plätze sind unbesetzt. Die Kreishandwerkerschaft Gütersloh-Bielefeld fordert junge Leute, es weiter zu versuchen. Es sei auch für dieses Jahr noch nicht zu spät. Es gäbe keinen Grund, sich entmutigen zu lassen. Freie Ausbildungsplätze im Handwerk findet ihr auf starte-ausbildung.de. Knapp 9 Millionen Menschen in Deutschland halten derzeit Kryptowährungen. Das sind immerhin 12,8% der Volljährigen im Land, zeigt eine Umfrage der Managementberatung Bearing Point. Tine Klimach berichtet.
5: Die große Mehrheit schaut eher distanziert auf digitale Währungen. Über 67% besitzen keine Kryptowährungen und wollen das auch nicht. Kryptobesitzer sind laut Umfrage im Durchschnitt männlich und jung. Während fast 19% der befragten Männer digitale Coins haben, liegt die Quote bei den Frauen knapp über 7%. Wer Bitcoin und Co. länger als ein Jahr im Privatvermögen hält, kassiert mögliche Gewinne komplett steuerfrei. Das soll sich künftig ändern und Kryptogewinne sollen künftig wie Aktienerlöse besteuert werden.
1: Willkommen zum Radio Bielefeld Wetter.
2: Das wird noch. Wenn ihr gerade dicke Wolken vorm Fenster seht oder draußen unterwegs seid, keine Sorge, das soll aufreißen, so im Lauf des Vormittags auch schon. Dann viel, viel Sonne, ordentlich heiß, dazu 33 Grad. Also plant ja vielleicht ein bisschen Erfrischung heute Nachmittag. Gegen Abend und auch in der Nacht soll es dann ein bisschen Erfrischung von oben geben. Da hat sich ein bisschen Regen zumindest angekündigt. Vielleicht auch hier und da mal ein Gewitter. Morgen am Mittwoch 29 Grad in der Spitze, dann ein Mix aus Sonne und Wolken, wie man so schön sagt, ein bisschen Wind weht dazu. Den kriegen wir auch am Donnerstag, dann bei nur noch 24 Grad in der Spitze.
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1: Gleich 8:04, schauen wir nochmal schnell und aktuell auf die Straße.
2: An der Gütersloher Straße unter der Autobahnbrücke wird geblitzt in Fahrtrichtung Ummeln, also stadtauswärts. Außerdem an der Filsendorfer Straße, Fahrtrichtung Filsendorf in der Baustelle steht eine Blitzmaschine und eine am Lipper-Hellweg-Höhe am Siebrassenhof. Buschkampstraße, Ecke Wilhelmsdorfer Straße sind weiterhin die Ampeln aus. Das von mir. Habt ihr was? Dann sagt gern Bescheid unter 08000 800 300.
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2: Und ich bin Franziska Schütz.

0: Radio Bielefeld ist hier am Dienstagmorgen um 7:11 mit Sebastian Wiese
1: und Franziska Schütz.
0: Boah. Ja, das war unser Laut des Morgens, ne? So oder so ähnlich, den wir von uns gegeben haben, als wir aus dem Haus gegangen sind. Wir beide hatten heute ja so den gleichen Moment der Überraschung, nenne ich es jetzt mal, als wir die Tür geöffnet haben. Es war unfassbar dolle schwül. Ne?
1: Ja, es hat sich wie so eine richtige Wand angefühlt, gegen die ich da gelaufen bin. Also habe ich wirklich null mit gerechnet. Der Regen, der hatte mich eine Viertelstunde schon vor meinem Wecker, so muss ich sagen, heute früh aufgeweckt. Und dann habe ich im Bett noch überlegt, ja, wenn das jetzt so regnet, kann ich denn dann überhaupt offene Schuhe anziehen? Es ist bestimmt auch kühl, ne? Und alles nass. Ja, da hatte ich noch keine Ahnung, wie warm es wirklich ist. Und die Überlegung, ob es sich bei der Feuchtigkeit draußen überhaupt lohnt, sich um meine Haare zu kümmern, die gab es dann auch noch. Und dann war ich dem Regen wieder dankbar, dass er mich früher geweckt hat und ich pünktlich war.
0: Ja, alles so die Probleme, die ich heute früh auch hatte mit den Schuhen und den Haaren. Jetzt ist es auf jeden Fall schon etwas besser geworden. Wir haben ja gerade hier die Studiotür aufgemacht, ist nicht mehr ganz so drückend. Aber die Sonne, die sehen wir heute noch. Und dazu wird's hot mit mehr als 30 Grad. Deshalb von uns jetzt schon mal eine musikalische Abkühlung im besten Mix bei Radio Bielefeld mit den Red Hot Chili Peppers und Snow.
2: Kommt

0: Gleich 20 nach 8. 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
1: An der Buschkammstraße, Ecke Wilhelmsdorfer Straße sind weiterhin die Ampeln aus und es wird geblitzt an der Gütersloher Stadt aus, während es unter der Autobahnbrücke am Lipper-Hellweg-Höhe am Siebrassenhof und an der Filsendorfer Straße stadtauswärts in der Baustelle. Gute Fahrt euch.

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4: Das ist eure Nummer 1, Radio Bielefeld. Schönen Dienstagmorgen wünschen wir euch. Und vor einigen Jahren, da war das Thema noch ganz weit weg, ne? Geht man nach der Schule zum Bund oder macht Zivildienst. Die Weltlage hat uns da längst überholt. So ist der Wehrdienst schon eingeführt worden. Und wenn es wieder zu einer Wehrpflicht kommen sollte, muss parallel auch der Zivildienst zurückkommen. Die Bundesregierung hat da in der Frage jetzt schon mal vorgefühlt.
5: Ja, und das anscheinend auch mit Erfolg. 23 große Verbände und Organisationen wurden befragt nach dem Motto, könntet ihr wieder? Und die Bild-Zeitung schreibt, 22 davon haben ihre Bereitschaft signalisiert, im Fall der Fälle auch wieder Zivi-Stellen anzubieten. Während die Diskussion über ein mögliches Ende der Rente mit 63 weitergeht, hat der Deutsche Gewerkschaftsbund seinen Rentenreport 2026 vorgestellt. Darin warnt er vor einer drohenden Altersarmut für viele. Die Durchschnittsrente lag vorletztes Jahr bei Männern in Bielefeld bei 1.265 Euro, bei Frauen 968 Euro. Vor den heutigen Beratungen der EU-Innenminister zur Lage in Ceuta macht CSU-Europapolitiker Manfred Weber noch einmal Druck auf die spanische Regierung. Er fordert Madrid in der Bild zu einer Kehrtwende in der Migrationspolitik auf. Die EU berät per Video nachher über besseren Grenzschutz. Ein 43-jähriger Mann soll in Minden mit einem Hackebeil auf einen anderen Mann eingeschlagen haben. Heute hat er seinen Prozessauftakt am Bielefelder Landgericht. Die Männer sollen sich im Februar gestritten haben. Am Tag drauf soll der 43-Jährige betrunken auf sein Opfer an dessen Wohnungstür losgegangen sein. Die Schüco Arena ist in gut 2 Monaten Austragungsort für ein Fußball-Länderspiel der deutschen U21-Nationalmannschaft. Im letzten Gruppenspiel der EM-Qualifikation geht es für den DFB-Nachwuchs gegen Georgien. Das Spiel auf der Alm findet am 6. Oktober statt. Deutschland ist momentan Gruppenerster.
4: Wir schauen aufs Radio Bielefeld Wetter.
6: Noch sehen wir hier und da ein paar Wolken. Teils sind die auch grau, aber zum Nachmittag hin soll es aufreißen und dann Sonne pur geben, bis es dann heute Abend und auch in der Nacht Regen und Gewitter geben kann. 33 Grad dazu in der Spitze, also auch heute ordentlich heiß. Morgen sind es 29 Grad, dann wechseln sich auch Sonne und Wolken ab. Ein bisschen Wind zieht wohl am Nachmittag auf. Das wird dann wahrscheinlich eher ein angenehmer Wind sein. Den haben wir auch am Donnerstag dann bei 24 Grad.
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4: Kurz nach 9, da schauen wir noch mal schnell und aktuell, was auf den Straßen los ist.
6: Und sehen nicht allzu viel. Ferienverkehr, also beziehungsweise dann kein Verkehr. Also keine größeren Staus oder Störungen habe ich zu melden. Ein Ampelausfall weiterhin an der Buschkammstraße, Ecke Wilhelmsdorfer Straße und 3 Blitzer an der Zahl. Filsendorfer Straße, Fahrtrichtung Filsendorf in der Baustelle. Am Lipper-Hellweg-Höhe am Siebrassenhof und an der Gütersloher Straße. Statt auswärts also Fahrtrichtung Ummeln unter der Autobahnbrücke. Gute Fahrt euch.
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4: Moin, moin zusammen. Ja, es sind Sommerferien. Mit uns lernt ihr trotzdem. Aber ohne Hausaufgaben, versprochen. Wir haben gleich wieder unser Alltags-Physikwissen to go für euch. Und diesmal geht's um Musik. Sehr passend.

0: Radio Bielefeld läuft am Dienstag um 20 vor 9 mit Sebastian Wiese
1: und Franziska Schütz.
0: Bei uns bekommt ihr jeden Tag von morgens bis abends den besten Mix auf die Ohren. Früher, ganz früher, habe ich auch gerne meine CD eingelegt. Ne? Ich habe es, glaube ich, schon mal erzählt, beim letzten Umzug musste ich mich schweren Herzens von meiner kompletten Sammlung trennen. Ich sag mal so, es wurde mir nahegelegt.
1: Eine ganze Ecke älter als CDs sind Schallplatten, wobei die ja mittlerweile auch wieder im Kommen sind. Ne? Einige von euch sammeln die, viele Künstler bringen ihre Alben jetzt wieder auf Vinyl raus. Die Stones zum Beispiel oder auch Olivia Rodrigo.
0: Wie kommt die Musik aus dem Tonstudio eigentlich auf die Platte und dann in unser Wohnzimmer? Das erklärt euch jetzt unsere Physikexpertin Esther Borchers.
2: Schallplatten feiern ja gerade ein echtes Comeback, obwohl die Technik dahinter eigentlich uralt ist. Im Grunde wird die Musik wie ein geheimer Code in die Platte geschrieben und beim Abspielen wieder entschlüsselt. Aber wie funktioniert das genau? Im Studio fängt alles mit einem Mikrofon an. Das nimmt den Sound auf und wandelt ihn in ein elektrisches Signal um. Schallwellen werden also zu Strom. Dieses Signal steuert dann ein Schneidewerkzeug. Das ritzt die Musik als winzige feine Rillen in die Platte. Es entsteht ein richtiges Muster aus Höhen und Tiefen, also Musik in eingravierter Form. Das ist dann quasi die Vorlage. Von der werden massenhaft Kopien gemacht, damit die Platte überhaupt bei euch im Regal landet. Diese Kopien werden aus dem Kunststoff Polyvinylchlorid gemacht. Und daher kommt übrigens auch der Name Vinyl für Schallplatte. So, und jetzt kommt der spannende Teil, das Abspielen. Die Platte dreht sich und eine kleine Nadel fährt genau durch die Rillen. Und weil die eben nicht glatt sind, sondern voller Unebenheiten, passiert Folgendes. Die Nadel wird in Bewegung versetzt. Sie fängt an zu vibrieren. Diese Vibrationen werden wieder in elektrische Signale umgewandelt. Also genau der umgekehrte Weg vom Studio. Und eure Lautsprecher machen daraus wieder Schallwellen. Und tada, aus ein paar feinen Rillen im Kunststoff wird bei euch zu Hause Musik, zu der ihr abgehen könnt.
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0: gleich 8.48 Uhr. 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
1: Neun Blitzer haben wir an der Straße Löllmannshof. Wird jetzt in beide Richtungen geblitzt. Außerdem weiterhin Gütersloher Straße, statt auswärts unter der Autobahnbrücke. Am Lipper-Hellweg-Höhe am Siebrassenhof und an der Filsendorfer Straße in der Baustelle Richtung Filsendorf.

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1: 4 Tage noch, bis wir genauer wissen, was die Arminia-Testspiele denn bisher so wert waren. Es wird langsam ernst für Neutrainer Olli Kirch und seine Mannschaft. Am Samstag, da geht's in Karlsruhe endlich los mit der neuen Saison. Heute haben Fans nochmal die Gelegenheit, beim öffentlichen Training der Arminen vorbeizufahren, Tim.
2: Ja, nochmal unterstützen, anfeuern, gut zureden, was man so macht. Vielleicht auch ein Selfie oder Autogramm noch holen von den Arminen. Kann nicht schaden. Nehmt euch genug zu trinken mit, wird ja heiß. Um 15 Uhr ist das öffentliche Training an der Friedrich-Hagemann-Straße. Gegen Mittag auch schon die nächste Folge Arminia-Podcast. Mehr als 70 Tote, gegenseitige Vorwürfe und der Ruf nach stärkeren Grenzkontrollen. Das ist die Situation nach dem Migrantenansturm auf die spanische Nordafrika-Exklave Ceuta. Die EU-Innenminister schalten sich heute zusammen, um die Entwicklungen zu besprechen. Dieter Ebeling in Brüssel.
3: Die spanische Regierung fühlt sich zu Unrecht an den Pranger gestellt. 22 EU-Regierungen, die einen offenen Kritikbrief an den spanischen Regierungschef Sanchez schickten, fühlen sich von diesem im Stich gelassen. Bei der EU, in diesem Fall den Innenministern, hängt immer alles mit allem zusammen. Sanchez hat in Sachen Migration, Verteidigung und Ukraine-Hilfe schon viele Hauptstädte verärgert. Die werfen ihm vor, den Grenzdurchbruch von Ceuta ermöglicht zu haben. Und Sanchez sieht seine Politik als erfolgreich an, fühlt sich missverstanden. Eine Videokonferenz wird da nicht ausreichen.
2: Nach einem neuen Wehrdienst werden derzeit auch Vorbereitungen für eine mögliche Wiedereinführung eines Zivildienstes getroffen. Die Bundesregierung hat dafür die Bereitschaft bei 23 großen Verbänden und Organisationen abgefragt. Mit dem Ergebnis, 22 davon wären bereit, Kapazitäten wieder für Zivis zur Verfügung zu stellen. Der Deutsche Gewerkschaftsbund hat seinen Rentenreport 2026 vorgelegt. Demnach seien viele Beschäftigte bereits heute von Altersarmut bedroht oder künftig nicht ausreichend abgesichert. Frauen erhalten weiterhin deutlich weniger Rente als Männer. Laut DGB lag die Durchschnittsrente für Männer vorletztes Jahr in Bielefeld bei 1.265 Euro, bei Frauen 968 Euro. Gute Rente ist kein Luxus, fordern die Gewerkschaften eine zukunftsfeste Rentenpolitik. Unbekannte haben Samstagabend einen Mann unter dem Ostwestfalen-Damm in Bielefeld geschlagen und versucht auszurauben. In der Passage zwischen Alfred-Bozi- und Stabmoorstraße hatten Zeugen den leicht verletzten und angetrunkenen Mann aus Leopoldshöhe gegen 21 Uhr gefunden. Der gab an, die Männer hätten ihm ins Gesicht und gegen den Kopf geschlagen. Der Lippe habe den Angriff abgewehrt und sein Geld behalten. Die Bielefelder Polizei sucht Zeugen.
0: Wir schauen aufs Radio Bielefeld-Wetter.
1: Oder auch aufs Thermometer. Das knallt heute nämlich nochmal ordentlich nach oben. 33 Grad sind heute in der Spitze drin. Dazu erstmal noch ein paar Wolken. Später dann wohl auch wolkenfrei mit Sonne pur. Gegen Abend und auch in der Nacht. Da kann es hier und da mal Regen oder auch ein Gewitterchen geben. Morgen 29 Grad. Dann sieht es recht freundlich aus. Sonne und Wolken im Mix. Ein bisschen Wind ab Nachmittag. Am Donnerstag ebenfalls windig und weiterhin recht freundlich mit Sonne und Wolken. Und 24 Grad.
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0: Gleich 4 Minuten nach 9. Schauen wir nochmal schnell und aktuell, was auf den Straßen los ist.
1: Man lernt ja nie aus. Dank euch, beziehungsweise dank dem Blitzer an der Straße Löllmannshof, kenne ich jetzt auch diese Straße. Also da wird in Stieghorst jetzt geblitzt und zwar in beide Richtungen. 30 da wohl erlaubt. Außerdem weiterhin Gütersloher Straße statt auswärts, also Fahrt Richtung Ummeln unter der Autobahnbrücke. Außerdem am Lipper Hellweg, Höhe am Siebrassenhof und an der Filsendorfer Straße. Fahrt Richtung Filsendorf, inner Baustelle, da steht auch eine Blitzmaschine. Gute Fahrt euch.
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0: Moin moin zusammen. Und bei uns geht's in dieser Woche ums Fahrradfahren. Auch wir schwingen uns gleich auf den Drahtesel und fahren zu einem echten Experten. Der gibt uns auch nochmal so ein paar Tipps für unsere Fahrräder zu Hause. Kommt gut rein in den Dienstagmorgen mit uns.

0: Sind Sommerferien, was könnten wir da unternehmen? Vielleicht mal eine schöne Fahrradtour? Radio Bielefeld läuft am Dienstag um gleich 14 nach 9 mit Sebastian Wiese.
1: Und Franziska Schütz. Ja, ich muss sagen, ich bin viel zu selten mit dem Fahrrad unterwegs. Immerhin fahren meine Kinder regelmäßig. Wenn ich es dann mal raushole, ja, dann macht es mir auch schon Spaß. Und die vielen tollen Radwege in Bielefeld, die laden ja eigentlich auch dazu ein, muss man sagen.
0: Wir sprechen diese Woche übers Fahrradfahren. Wir sammeln eure Tipps, wo sind die schönsten Strecken. Wir checken, was macht ein gutes Fahrrad aus und welches passt zu mir.
1: Michael Hohensohn ist auf jeden Fall ein Experte. Und zwar seit über 30 Jahren ist er Fahrradmonteur und hat damit sein Hobby zum Beruf gemacht. Unsere Reporterin Lara Beckert, die hat ihn in seiner Werkstatt Radstand in der Altstadt besucht. Und eigentlich dürfen dort niemand außer Michael und seine Kollegen an die Räder, aber für Lara hatte eine Ausnahme gemacht.
2: So, jetzt drücke ich nochmal die Speichen ab.
3: Also einfach nur gegen die Speichen. Bei mir hört sich das gar nicht so laut an wie bei dir.
2: Vielleicht drücke ich doller. Ich weiß es nicht. Ist jetzt keine Raketentechnik, also zumindest für uns hier nicht. Das machen wir täglich.
3: Für mich irgendwie schon. Michaels Werkstatt sieht aber auch ein bisschen aus wie ein Raumschiff. Überall stehen Fahrräder, an den zwei Arbeitsplätzen stehen höhenverstellbare Montageständer und das Team ist klein. Und das ist auch gewollt.
2: Ich habe keine Lust auf Fließbandarbeit oder so eine unbekannte Masse an Mitarbeitern, wo der eine den anderen nicht kennt oder sich auch nicht aufs Fell gucken kann. Das macht keinen Sinn. Also das ist schon hier recht familiär.
3: Meine Aufgabe für heute? Pedale anbauen. Wir stehen jetzt hier vom Fahrrad, also das ist jetzt ungefähr so auf meiner Brusthöhe, Bauchhöhe.
2: In einer entspannten Montagehaltung, sage ich jetzt mal. Dann nehmen wir jetzt erstmal ein Pedal, machen Fett an das Gewinde dran. So, Pedal rechts.
3: Mhm. Also die Pedale hängt an der Kurbel. Auf der anderen Seite habe ich...
2: Genau, du hältst mal am besten hier die Kurbel fest und den Imbusschlüssel musst du jetzt rechts rumdrehen.
3: Das ist ja machbar.
2: So, du bist schon fertig, das war's.
3: Einfach nur, bis man Widerstand spürt.
2: Genau.
3: Das hat schon mal geklappt. Viel mehr konnte ich dann aber auch nicht machen. Die Fahrräder, die Michael verkauft, sind halt auch einfach locker mehrere tausend Euro wert. Aber Michael hat mir noch ein paar Tipps für mein Fahrrad zu Hause gegeben.
2: Pflegen und liebhaben. Gerade bei so Daily Drivern, Rädern, mit denen man jeden Tag unterwegs ist, sollte man einfach ein bisschen mehr drauf achten. Kette pflegen. Sind die Reifen runtergefahren? Fährt man mit zu viel oder mit zu wenig Luft? Rostet das Ding irgendwo? Nicht nur im Regen stehen lassen. Das würde tatsächlich helfen.
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1: Monika hat sich bei WhatsApp Bielefeld 6x5 gemeldet.
2: Guten Morgen, Radio Bielefeld. Auf der Bekelheider Straße Richtung Buschkampstraße, kurz vor der Ampel, wo 50 erlaubt ist, steht die Polizei mit einer Laserpistole. Also fahrt schön vorsichtig. Liebe Grüße.
1: Danke dir, Monika. Die stehen auch an der Gütersloher Straße stadtauswärts unter der Autobahnbrücke. Außerdem wird geblitzt am Lipper Hellweg, an der Filsendorfer Straße und am Löllmannshof.

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5: Schönen Dienstagmorgen mit uns. 9.30 Uhr ist es, ihr hört Radio Bielefeld. Und ich glaube, ich spreche für uns drei, wenn ich sage, wir sind älter geworden, aber froh, dass wir nicht jeden Tag in der Apotheke rennen müssen, ne? Und Medikamente holen, jede Woche, jeden Monat oder wie auch immer. Es gibt tatsächlich einen neuen traurigen Rekord. Noch nie haben Beschäftigte in Deutschland so viele Arzneimittel verschrieben bekommen, wie letztes Jahr hat die Techniker-Krankenkasse festgestellt.
6: Ja, 6,2 Millionen Menschen kamen auf über 34 Millionen Präparate. Das ist schon massiv, die Zahl. Freut die Pharmaindustrie. Am meisten sind Herz-Kreislauf-Pillen verordnet worden, wie Blutdruckmittel, dann Magen-Darm-Medikamente und Antidepressiva. Alarmierend auch die Dosen, also die Zahlen gehen seit 25 Jahren schon nach oben. Der Streit um die geplante Abschaffung der abschlagsfreien Rente nach 45 Beitragsjahren geht weiter. Der neue Unionsfraktionschef Thorsten Frey lehnt Änderungen ab und sieht keinen Spielraum. Andere Ministerpräsidenten, auch aus der CDU und SPD-Politiker, fordern Nachbesserungen für die Rente mit 63. Die Vermittlerstaaten im Krieg zwischen Israel und der islamistischen Hamas im Gazastreifen haben die jüngsten Angriffe Israels scharf verurteilt. In einer Erklärung Katars, Ägyptens und der Türkei in der Nacht weisen sie auf das Leid der Zivilbevölkerung hin. Israel müsse seinen Verpflichtungen aus dem Völkerrecht nachkommen und die Bedingungen des Waffenruheabkommens einhalten. Die Kreishandwerkerschaft Gütersloh-Bielefeld ermutigt junge Leute, die zum 1. August nichts gefunden hatten, sich weiter um eine Ausbildung zu bemühen. Viele Handwerksbetriebe suchten auch jetzt noch motivierte Azubis. Es sei auch in diesem Jahr noch nicht zu spät. Freie Plätze findet ihr noch auf der Seite starte-ausbildung.de. Das Brauereiensterben in Deutschland setzt sich fort. Vergangenes Jahr ist die Zahl der Betriebe um rund 50 auf über 1.400 zurückgegangen, melden die Bundesstatistiker. Gründe sind weniger Absatz und steigende Kosten. Alkoholfreies wird immer beliebter, normales Bier weniger getrunken. In NRW gibt es 190 Brauereien.
5: Wir schauen aufs Radio Bielefeld Wetter.
7: Auch heute nochmal Freibadwetter angesagt. 33 Grad in der Spitze. Da freut man sich wirklich über eine kleine Erfrischung. Vielleicht auch in Form von einem Wasser trinken. Oder einer kalten Cola.
5: Wir haben gerade gelernt, wir müssen mehr Bier trinken, ja, damit es den Brauereien besser geht.
7: Oder das, ja gut. Das steigt einen ordentlichen Kopf wahrscheinlich. Gegen Abend hat sich ein bisschen Regen angekündigt, kann auch hier und da ein Gewitter geben. Die 33 Grad hatten wir schon erwähnt. 29 sind es morgen, Donnerstag dann nur noch 24 Grad. Bis dahin, ja, noch recht freundlicher Mix aus Sonne und Wolken.
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7: Hatte mich ja gerade geoutet, dass ich den Löllmannshof nicht kannte. Und daraufhin hat sich direkt die Sandra gemeldet. Liebe Grüße an dieser Stelle. Der Löllmannshof ist was ganz Besonderes. Der verläuft nämlich wie ein Dreizack. Und wir sollen uns das, oder ich soll mir das mal im Stadtplan anschauen, mache ich gerade.
5: Fährst du vorbei nachher?
7: Fahr ich hin. Ich suche noch den Dreizack, um ehrlich zu sein. Vielleicht, weil das aussieht wie so ein... Wie so ein Dreizack, bestimmt. Danke für deine Nachricht, liebe Sandra. Vielleicht fahre ich wirklich mal vorbei. Ja. So, die Christine hat auch sich über WhatsApp gemeldet, Bielefeld 6x5 und gesagt, Gütersloher Straße, keine Polizei mehr da, die da lasert. Dafür jetzt an der A2, Fahrt Richtung Dortmund, Höhe der Autobahnbrücke kurz vor der Abfahrt Sennestadt. Außerdem weiterhin Bekelheider Straße, Fahrt Richtung Buschkammstraße. Am Löllmannshof, genau, da in beide Richtungen. Und dann haben wir noch die beiden Maschinen, einmal Lipper-Hellweg-Höhe am Siebrassenhof und Filsendorfer Straße Richtung Filsendorf in der Baustelle. Und nicht zu vergessen, fahrt bitte besonders aufmerksam auf der A2 Richtung Hannover. Zwischen Bielefeld-Ost und Ostwestfalen-Lippe, da liegen Reifenteile auf der Fahrbahn. Jetzt haben wir's.
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5: Moin moin zusammen. Und letzte Woche haben wir denen Dankeschön gesagt, die uns in den Urlaub schicken. Ne? Den Menschen, die im Reisebüro arbeiten. Und ab heute, es ist wieder Dankeschön Dienstag, ist die nächste Berufsgruppe dran. Diesmal geht es um die Menschen, die unser Leben ein bisschen bunter machen. Mehr dazu gleich hier bei Radio Bielefeld.

0: Der macht auch keine Sommerferien. Ne? Den feiern wir weiter jede Woche aufs Neue mit einer neuen Gruppe von Menschen, die es verdient hat, dass man sich bei ihnen bedankt.
1: Und jetzt sind die dran, die den Pinsel mit Farbe schwingen. Wir sagen allen Malerinnen und Malern in Bielefeld Dankeschön. Nicht nur, dass sie unseren Wänden wieder neuen Glanz verleihen, sondern sie kümmern sich ja zum Beispiel auch um die Wärmedämmung oder auch das Lackieren von Fenster, Türen und Zäunen.
0: Ich fange einfach mal an und sage Günther herzlichen Dank. Das war unser Maler, der sich zuletzt um unser Badezimmer gekümmert hat. Ging schnell, sieht top aus, also sowohl das Badezimmer als auch Günther. Und er ist einfach ein super Typ.
1: Welche Maler oder welcher Malerin möchtet ihr Dankeschön sagen? Sagt es uns per WhatsApp-Sprachnachricht an Bielefeld 6x5 oder ihr schreibt uns auf unserer Radio Bielefeld Facebook- und Instagram-Seite.
0: Und für alle Malerinnen und Maler gibt's jetzt alle Farben im besten Mix bei Radio Bielefeld.

0: Ganz genau 10 vor 10. Radio Bielefeld läuft live am Dienstagmorgen. Wir schauen nochmal auf die Straßen.
1: Da ist ein bisschen voller auf der A2. Nein, jetzt nicht mehr. Hat sich gerade in diesem Moment rausgelöscht. Dann nehmen wir es auch raus. Dann sage ich euch nur die Blitzer. A2 Richtung Dortmund in der Höhe der Autobahnbrücke kurz vor der Abfahrt Sennestadt. Außerdem Beckelheider Straße Richtung Buschkammstraße. Am Lipper-Hellweg Höhe am Siebrassenhof Filsendorfer Straße Richtung Filsendorf in der Baustelle. Und am Löllmannshof wird in beide Richtungen geblitzt.
0: Silvana Greper ist bei uns im Studio.
2: Hallo.
0: Endlich mal keine Frucht fliegen um dich rum, ne?
2: So. Oh, ja, sie sind jetzt weg.
0: Du hast ein bisschen Problem mit gehabt weg. Zu Hause.
2: Ja, ich möchte gerne in der Vergangenheit sprechen. Ich hatte Probleme, ich bin nicht stolz. Ich habe sie alle weggekriegt, aber es war eine Plage. Wir sprechen gleich nochmal drüber. Ja,
0: hat die noch gar keine Berührungspunkte dieses Jahr mit.
2: Zum Glück.

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1: Hallo zusammen, ich bin Silvana Gräper, mir gegenüber Tim Lindbrügger.
2: Schönen guten Morgen.
1: Und Tim, verzeih, wenn ich direkt so in der Tür ins Haus falle, aber... Hallo zusammen, ich bin Silvana Gräper, mir...

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1: Freien Fuß, weil ein Urteil noch nicht rechtskräftig war. Bei der Terrorfahrt mit einem Auto war eine Frau gestorben. Viele Menschen wurden verletzt. Der Attentäter selbst konnte zunächst fliehen, wurde dann aber später von Polizisten erschossen.
2: Noch nie sind so viele Arzneimittel in Deutschland verschrieben worden wie vergangenes Jahr. Das zeigt eine Auswertung der größten deutschen Krankenkasse TK. 6,2 Millionen Beschäftigte haben Rezepte für mehr als 34 Millionen Präparate eingelöst. Am häufigsten wurden Herzmittel verordnet, für Männer fast doppelt so viele wie für Frauen. Danach Medikamente wegen Magen-Darm, Sodbrennen und Antidepressiva. Die Zahlen steigen seit Jahren. Auch nach dem offiziellen Ausbildungsstart am 1. August suchen viele Betriebe noch Lehrlinge. Hunderte Plätze sind weiterhin unbesetzt. Die Kreishandwerkerschaft Gütersloh-Bielefeld fordert junge Leute jetzt auf, es weiter zu versuchen. Es sei auch für dieses Jahr noch nicht zu spät. Freie Ausbildungsplätze im Handwerk findet ihr auf starte-ausbildung.de. Arminia Bielefeld bereitet sich diese Woche auf den Saisonauftakt in der 2. Fußball-Bundesliga vor. Am Samstag ist der DSC beim Karlsruher SC zu Gast. Heute ist um 15 Uhr öffentliches Training an der Friedrich-Hagemann-Straße. Außerdem stellt Arminia ihr Stadion für ein U21-Länderspiel bereit. Wenn Deutschland am 6. Oktober in der EM-Quali auf der Alm auf Georgien trifft. In der Gruppe ist der DFB-Nachwuchs momentan Erster, gefolgt von Griechenland.
3: Danke, Tim. Und ich schaue rüber aufs Radio Bielefeld Wetter, was heute nochmal richtig heiß wird. 33 Grad sind in der Spitze gemeldet. Heute Morgen sind noch ein paar Wolken am Himmel zu sehen. Am Nachmittag scheint die Sonne dann ganz wolkenlos nur für uns. Heute Abend sind dann Hitzegewitter möglich. Die bleiben auch bis in die Nacht hinein. Das heißt aber nicht unbedingt, dass sich die Luft abkühlt. Weniger als 20 Grad werden es nicht. Und morgen starten wir dann wieder mit viel Sonnenschein in den Tag. 29 Grad sind dann aber in Anführungsstrichen nur noch gemeldet. Der Tag bleibt trocken. Donnerstag wird es dann ein bisschen milder mit 24 Grad.
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3: Ja, eigentlich auch krass, dass man bei 24 Grad schon von einem milden Wetter spricht. Ich schaue auf die Straßen und da wird geblitzt und zwar auf der Bekelheider Straße Richtung Buschkampstraße fahrend. In Stickhorst wird geblitzt auf dem Löllmannshof in beide Richtungen fahren bei Tempo 30. Auf der Filsendorfer steht nach wie vor die Maschine in der Baustelle bei Tempo 30 fahrend. Auf dem Lipper-Hellweg wird geblitzt und auch auf der A2, wenn ihr Richtung Dortmund wollt, Höhe der Autobahnbrücke kurz vor der Abfahrt Sennestadt.
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3: Mit Silvana Gräber.
2: Und Tim Lindenbrugger.
3: Schön, dass ihr mit dabei seid am Dienstagvormittag. Und gleich sprechen wir darüber, wie wir die Tage vor unserem Urlaub schon möglichst entspannt gestalten.
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0: Und egal, wohin es geht oder für wie lange, zumindest ist es bei mir so, das Stresslevel vor so einem Urlaub ist kurz einmal richtig hoch. Kollege Julian Deckler stellt euch deswegen hier ein, zwei praktische kleine Tipps vor, damit der Urlaub möglichst entspannt starten kann.
3: Wenn ich mir beim Packen schon den Kopf zerbreche, dann könnte die App Packpoint interessant sein. Da gebe ich Ziel, Dauer und die geplanten Aktivitäten der Reise an und die App erstellt mir dann die passende Packliste und berücksichtigt auch das Wetter. Wenn ich die Sprache des Urlaubslandes nicht spreche, kann ich mir den Google Übersetzer aufs Handy laden. Mit der Fotofunktion der App kann ich mir zum Beispiel die Speisekarte übersetzen lassen. Es gibt auch spezielle KI-Reisehelfer. Trip Planner AI etwa sage ich, wo es hingehen soll, wie lange, ob ich allein, als Paar oder als Familie verreise und was mein Budget ist. Und im Handumdrehen ist meine Reise dann zum Beispiel nach Rom geplant. Aber aufgepasst, KI macht Fehler auch bei der Urlaubsplanung. Bevor die Reise losgeht, sollte man die Reiseinformationen also noch einmal gründlich prüfen. Dann kann eigentlich nichts mehr schiefgehen. In diesem Sinne, gute Reise.
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gerade auch eigentlich ein guter Song für alle Zurückgebliebenen, die im Büro die Stellung halten, ne? One to Break Free von Queen. Gerade gehört bei eurer Nummer 1 im besten Mix. Ich bin Silvana Gräper und schaue immer fix für euch auf die Straßen beim Radio Bielefeld Verkehrsservice. Und da wird geblitzt, und zwar auf der Bekelheider Straße, auf dem Löllmannshof, auf der Filsendorfer an der Baustelle steht die Maschine, auf dem Lipper-Hellweg wird außerdem geblitzt und auch auf der A2 fahrend. Wenn ihr Richtung Dortmund wollt, Höhe der Autobahnbrücke kurz vor der Abfahrt. Kommt gut und sicher an und meldet euch, falls ihr was seht, unter der 08000 800 300. Vielen Dank.

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5: Eure Nummer 1 hier mit Tim Lindbrügger.
6: Schönen guten Morgen.
5: Und ich bin Silvana Gräper. Und bald ist für Arminia nicht nur Zweitligastart, Samstag in Karlsruhe und heute 15 Uhr öffentliches Training. Wir haben in Bielefeld bald mal wieder ein Länderspiel. Die vielleicht Stars von morgen kommen in die Schüko-Arena.
6: Genau, die U21, ziemlich genau 2 Monate. Noch am 6. Oktober ist hier EM-Quali gegen Georgien. 18 Uhr dann Anstoß auf der Alm. Die U21-Nationalmannschaft ist das. Die ist Tabellenerster, knapp vor den Griechen. Der erste fährt zur Europameisterschaft. Der Innenausschuss des Bundestags berät heute über den islamistischen Terroranschlag beim Christopher Street Day in Berlin. Bundesinnenminister Alexander Dobrindt informiert per Video über den Stand der Ermittlungen. Der Attentäter hat am 25. Juli mehrere Leute angefahren und eine Frau getötet. Wenn eine Wehrpflicht kommen sollte, ist parallel auch der Zivildienst wieder ein Thema. Die Bundesregierung hat bei 23 großen Verbänden jetzt die Bereitschaft abgefragt und ist auf große Zustimmung gestoßen. 22 davon wären grundsätzlich bereit, schreibt die Bild-Zeitung, im Falle einer Reaktivierung wieder Zivistellen anzubieten. Ein 43-jähriger Mann soll in Minden mit einem Hackebeil auf einen anderen Mann eingeschlagen haben. Heute hat er seinen Prozessauftakt am Bielefeller Landgericht. Die Männer sollen sich im Februar gestritten haben. Am Tag drauf soll der 43-Jährige betrunken auf sein Opfer an dessen Wohnungstür losgegangen sein. Ein Supermarkteinbrecher in Mülheim am Main ist vergangene Nacht auf frischer Tat ertappt worden. Nach ersten Einschätzungen geht die Polizei bei dem Täter von keiner erhöhten kriminellen Energie aus. Es war ein Igel, der den Alarm ausgelöst hatte, nachdem er zuvor unbemerkt in den Markt spaziert war und eingeschlossen worden war. Der Igel kam nach Angaben seiner Personalien wieder frei.
5: Oh Mensch. Ich schaue aufs Radio Bielefeld Wetter. Das wird heiß heute. 33 Grad bekommen wir in der Spitze. Dazu ist es auch draußen ganz schön drückend, muss ich sagen. Ich habe mich heute auch für weit und weit entschieden. Ich sehe aus, als würde ich in den Garten gehen. Würde meine Mutter sagen, weite Hose und ganz weites T-Shirt. Gewitter sind dementsprechend heute Abend auch möglich. Hitzegewitter. Morgen sind 29 Grad gemeldet. Da wird es auch den ganzen Tag über sonnig und freundlich. Da sind auch keine Regenschauer soweit drin. Donnerstag können wir alle wieder ein bisschen durchatmen. Da bekommen wir 24 Grad.
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5: Es wird geblitzt in der Stadt auf der Bekelheider Straße, auf der Filsendorfer, dem Lipperhellweg, dem Löllmannshof und auch auf der A2 steht eine Blitzermaschine. Höhe der Autobahnbrücke kurz vor der Abfahrt Sennestadt, wenn ihr Richtung Dortmund fahrt. Gute Fahrt.
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5: Mit Tim Lindbrügger.
6: Hallo, hallo.
5: Schönen Feierabend, sage ich an der Stelle auch.
6: Danke.
5: Ich bin Silvana Gräper und das war eine eklige Nummer, sag ich euch. Da stehe ich eines Morgens in der Küche und auf einmal sind sie da. 10.000 Fruchtfliegen um mich rum. Vielleicht habe ich auch die Weingläser zu lange in der Spüle stehen lassen. Vielleicht stand auch der Biomüll einen Tag länger da. Katastrophe war es trotzdem. Wie wir das beheben, hören wir

0: Sie sind ja mein persönlicher Endgegner zu dieser Jahreszeit.
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0: Ja, und zu Sonne, Sonne, Freibad und Kaktuseis gehören eben auch Fruchtfliegen. Falls ihr, wie der Kollege Sebastian Wiese, bisher noch keine Probleme damit hattet, die waren alle bei mir. An den Schränken, in den Mülleimern, selbst im Papierkorb irgendwann. Weil ich vielleicht ja auch einmal den Biomüll nicht so rausgebracht habe und nicht alles so penibel abgewischt habe, wie man das halt über 25 Grad eigentlich so macht. Und dann hatte ich den Salat. Und wenn ich meine, ich hatte den, dann hatte ich ihn wirklich in rauen Mengen. Also, wenn man die Viecher erstmal drin hat, kriegt man sie so schnell ja nicht wieder los, habe ich festgestellt. Und dann sitzen sie an der Decke überall und es war wirklich, es war nicht schön, die letzte Woche bei mir in der Küche. Also, was tun, habe ich mich gefragt, wenn schon alles wieder sauber ist und sie trotzdem noch bleiben. Lisa Schuh hat da ein paar Tipps.
3: Zu Hause kann man sich eine Falle ganz einfach selber bauen. Dazu etwas Apfelessig, Wein oder Fruchtsaft mit Wasser und einem Tropfen Spülmittel vermischen. Der süße Duft lockt die Tiere an. Durch das Spülmittel können die Fliegen sich nicht an der Oberfläche halten und versinken. Es geht aber auch etwas tierfreundlicher. Dazu einen Esslöffel Essig und 2 Esslöffel Saft in einem Glas mischen. Darüber kommt dann eine Plastikfolie mit kleinen Löchern. So ertrinken die Fliegen nicht und sind im Glas gefangen, bis man sie draußen aussetzt.
0: Ja, und sowas in der Art hatte ich mir dann tatsächlich am Ende auch gekauft, weil mein selbstgemachtes Zeug nicht so wirklich gewirkt hat. Aber wie gesagt, ich hatte auch eine Plage. Jetzt ist alles zum Glück wieder clean. Ich kann wieder in der Küche kochen. Aber nicht nur ich habe unerwünschte Gäste zu Hause, sondern ich habe auch schon von ihr Kolleginnen gehört, dass sie auch Sommergäste bei sich haben. Ameisen.
3: Wenn ich eine richtige Ameisenstraße im Haus finde, können ätherische Öle mit Lavendel- oder Minzgeruch helfen, um den Geruchssinn der Ameisen zu stören. Sobald eine Ameise nämlich eine Futterquelle entdeckt, hinterlässt sie Duftstoffe, um anderen Ameisen den Weg zu zeigen. Diese Spur kann ich mit den Ölen und häufigem Putzen stören. Dann hilft Staubsaugen bei Ameisenbefall. Wichtig ist aber direkt danach, den Beutel zu entleeren, damit die Tiere nicht wieder herauskrabbeln können.
0: Ja, und draußen entleeren natürlich, ne? Danke, Lisa Schuh, damit das große Krabbeln in Zukunft auch da stattfinden kann, wo es hingehört. Nämlich im Garten.
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Sommerferienwoche 3 läuft in 8 Minuten. Es ist 11. Radio Bielefeld hier mit Silvana Gräper. Und Woche 3 heißt auch, in den Ferien heißt auch, dass die Stadtbahn in Bielefeld schon seit 3 Wochen nicht mehr durch den Tunnel fährt. Die Arbeiten sollen Ende der Ferien fertig sein. Wie es klappt und wie es da vorangeht, hört ihr in den Radio Bielefeld Nachrichten in 8 Minuten. Vorher schaue ich aber einmal fix für euch auf die Straßen. 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Da wird geblitzt auf der Bekelheider Straße, dem Löllmannhof, der Filsendorfer und dem Lipper Hellweg. Und es steht auch eine Blitzermaschine auf der A2, wenn ihr Richtung Dortmund fahrt, Höhe der Autobahnbrücke kurz vor der Ausfahrt selbst.

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0: 11 Uhr haben wir es gleich. Und jetzt bei mir im Studio Tim Forspel.
1: Guten Tag zusammen.
0: Du hast ab jetzt die Radio Bielefeld Nachrichten für uns. Ich bleib. Ich bin Silvana Gräper.
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0: Und das hört man doch gern. Die Baustelle im Bielefelder Stadtbahntunnel geht laut Mobil gut voran.
1: Ja, so heißt es im Baustellentagebuch auf der Website von Mobil. Seit 2 Wochen laufen da ja die Arbeiten und noch bis zum 1. September gibt es einen Ersatzverkehr für alle Stadtbahnen. Zwischen den Haltestellen Rathaus und Hauptbahnhof müssen die Gleise und Weichen ausgetauscht werden.
0: Wie es von Mobil heißt, wurden erst neue Gleise bereits verschweißt und auch eine der insgesamt 7 neuen Weichen ist bereits eingebaut.
1: Ja, aktuell scheint da alles im Zeitplan zu sein. 4 Wochen noch, dann haben wir es geschafft.
0: Hip, hip, hurra.
1: Angesichts der Migrationskrise in der spanischen Exklave Ceuta mit mindestens 72 Toten beraten die EU-Innenminister heute über die Konsequenzen.

0: betont aber, der größte Teil der Migranten sei nach Marokko zurückgekehrt. Sie wirft den anderen EU-Staaten vor, die Krise politisch auszuschlachten.
1: Die niedrigen Pegelstände der Flüsse hierzulande könnten das Wirtschaftswachstum ausbremsen. Das befürchtet das Institut der deutschen Wirtschaft und warnt sogar vor einer möglichen Rezession. Sollten die Schiffe auf dem Rhein etwa für längere Zeit nur wenig Waren transportieren können, befürchtet man sogar Lieferengpässe. 2018 hatte eine ähnliche Situation wie die aktuelle das Wachstum um etwa 0,4 Prozentpunkte gedrückt, so das Institut der deutschen Wirtschaft. Erwerbstätige haben im vergangenen Jahr so viele Arzneimittel verschrieben bekommen wie noch nie. Das zeigt eine Auswertung der Techniker-Krankenkasse. Rund 6 Millionen Erwerbstätige sind bei der größten deutschen Krankenkasse versichert und die lösten Rezepte für mehr als 34 Millionen Präparate ein. Fiona Reinhardt hat die Infos.
2: Am häufigsten wurden Herz-Kreislauf-Medikamente verordnet, wie zum Beispiel Blutdrucksenker. Laut der Techniker-Krankenkasse steigen hier die verordneten Dosen schon seit 25 Jahren kontinuierlich an. Dabei bekommen Männer fast doppelt so viele Herzmedikamente verschrieben wie Frauen. Außerdem häufig verschrieben werden Präparate gegen Magen-Darm-Beschwerden, Sodbrennen und Mittel für das Nervensystem wie Antidepressiva. Insgesamt wurden im vergangenen Jahr laut der Auswertung mehr als 2000 Tagesdosen abgerechnet. Das sind rund 2,6% mehr als im Vorjahr.
1: Während die Bundesregierung sich weiter über die Umsetzung der Rentenreform streitet, haben Landesstatistiker die Renten 2025 hier bei uns in NRW ausgewertet. Demnach gab es bei uns rund 3,9 Millionen Menschen ab 65 Jahren, die eine Rente bekamen. Durchschnittlich gab es landesweit knapp 1.640 Euro im Monat. Männer bekamen dabei im Schnitt deutlich mehr als Frauen. Die höchsten Renten bekamen Senioren in Odenthal im Rheinisch-Bergischen Kreis und die niedrigsten in Selfkant an der holländischen Grenze. In Bielefeld lag die durchschnittliche Rente bei gut 1.650 Euro pro Monat.
3: Und ich mache ja auch weiter mit Zahlen. 26 Grad ist es Stand jetzt, gerade heiß auf dem Sisterplatz. 33 werden es heute noch in der Spitze. Dazu bekommen wir ein Hitzegewitter heute gegen Abend. Ansonsten bleibt der Tag trocken. Morgen sind dann 29 Grad gemeldet. Es wird also ein ganz, ganz bisschen kühler, was, glaube ich, auch ganz angenehm ist. Dafür aber auch keine Schauer am Himmel, auch nett. Und die Sonne scheint den Tag für uns. Und es wird wieder ein bisschen windiger, was ich auch wirklich klasse finde. Ich finde, heute steht die Luft total doll. Donnerstag sind dann 24 Grad drin. Da gehen die Temperaturen auch nachts wieder runter auf 15 Grad. Und ich glaube, auf den Tag freue ich mich am meisten.
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3: Liebe Autofahrer, ich habe keine Staus oder Störung für euch, aber bitte fahrt vorsichtig. Wir haben den Blitzermarathon in dieser Woche bei uns auch in der Stadt. Und hier wird unter anderem geblitzt. Auf der Dingerdisser Straße, auf der Bekelheider Straße, auf der Filsendorfer und auch auf dem Lippa-Hellweg und auf der A2, wenn ihr Richtung Dortmund fahrt. Höhe der Autobahnbrücke kurz vor der Abfahrt Sennestadt.
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3: Mit dem Forstbill.
1: Und Silvana Gräber, Tachchen.
3: Und gestern Abend, kurz bevor ich ins Bett gegangen bin, wo ich nochmal auf dem Balkon saß, und es ganz heiß war,
1: Was ist da
3: habe ich mich beim Gedanken erwischt.
1: Oh oh.
3: Herbst wäre jetzt auch nett. Oh, stell mir vor.
1: Nein. Überhaupt nicht. Ich freue mich über jeden Tag Sommer tatsächlich. Ich finde es gerade so schön, auch wenn es heiß ist. Also nein, Silvana.
3: Du bist mein Summerboy.
1: Ja,
3: und
1: sicher.
3: Ich muss sagen, wirklich heute bei der schwülen Hitze, oh, ich habe wirklich gedacht, ich liebe Sommer und ich finde auch eigentlich Sonne toll und alles, was dazu gehört. Aber ich habe wirklich, gestern habe ich kurz gedacht, wann kann ich wieder durchschlafen? Ohne Ventilator. Wann ist es soweit? Naja, gut, das Gute ist natürlich, wir haben Sommerferien, wir stecken mittendrin und da geht natürlich auch einiges in der Stadt. Und darüber sprechen wir auch in dieser Stunde.

Olivia Dean mit So Easy to Fall in Love. Ist im Grunde ein Song, der jetzt auf den Hochzeiten im Sommer nicht fehlen darf. Genauso wie, und das stelle ich mir schon bildlich vor, dann am besten direkt im Anschluss The Killers mit Mr. Brightside. Da sehe ich doch vor meinem inneren Auge, wie die vorher noch romantisch schunkelnde Menge auf einmal sich hüpfend in den Arm liegt und richtig heftig dazu abgeht. Und ihr habt's gehört bei Radio Bielefeld, eurer Nummer 1. Habt einen schönen Tag.

0: The Killers. Die dürfen einfach auf keiner Party fehlen. Und an einem Dienstagvormittag auch nicht. Im Grunde nie. Radio Bielefeld läuft jetzt mit dem Verkehrs- und Blitzer-Service. Achtung, liebe Autofahrer. Teure Fotos werden auf der Dingerdisser Straße gemacht, der Filsendorfer auf dem Lipperhellweg und auch auf der A2, wenn ihr Richtung Dortmund fahrt, Höhe der Autobahnbrücke kurz vor Sendestart.
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5: Hallo um 11:30. Jim Forsville ist hier am Start.
6: Guten Tag zusammen.
5: Und ich bin Silvana Gräper. Von uns gibt es jetzt die Radio Bielefeld Nachrichten. Immer wissen, was wichtig ist. Da geht es jetzt um eine 79-jährige Frau, die in Bielefeld-Oldentrup beim Bärenpflücken verletzt worden ist. Und zwar von einem Unbekannten, der jetzt auch gesucht wird. Und nein, bei der Auseinandersetzung der beiden ging es nicht um die letzte Brombeere am Strauch.
6: Ja, wenn es nur das gewesen wäre. Nach Polizeiangaben war es leider schlimmer. Es kam beim Pflücken offenbar zum Streit, weil der Mann laut Opfer eine rassistische Äußerung gemacht haben soll. Während des Streits soll der Täter dann die Frau mit einer Bierdose auf die Stirn geschlagen haben, bevor er mit dem Rad verschwand. Das Ganze passierte laut Polizei gegen 21:45 am Abend an der Oldentrupper Straße Ecke Stieghorster Straße gestern Abend. Die Beamten bitten jetzt um Hinweise zu dem bislang unbekannten Täter. Die Kritik an einem möglichen Aus der abschlagsfreien Rente nach 45 Beitragsjahren wird gerade wieder bundesweit größer. Unionsfraktionschef Thorsten Frei hält aber weiterhin daran fest, dass das Rentenpaket genauso umgesetzt werden sollte wie von der Kommission vorgeschlagen. Er sehe keinen Spielraum für Nachbesserungen und halte es nicht für sinnvoll, das Paket nochmal aufzuschnüren, so Frei heute früh bei NTV. Die Baustelle im Bielefelder Stadtbahntunnel geht laut Mobil gut voran. Seit 2 Wochen laufen die Arbeiten. Noch bis zum 1. September gibt es zwischen Rathaus und Hauptbahnhof Ersatzverkehr. Erste neue Gleise sind laut Baustellentagebuch von Mobil bereits verschweißt worden und eine von 7 Weichen wurde eingebaut. Aktuell liegt offenbar alles im Zeitplan. In den Niederlanden kämpft die Feuerwehr weiter gegen einen Waldbrand unweit der Grenze zu Deutschland. Wie die Behörden der Provinz Limburg mitteilten, haben sich die Flammen in einem Naturschutzgebiet in der Nähe von Ostrom in der Nacht ausgebreitet. Weil der Brand weiterhin nicht unter Kontrolle ist, wurde ein nahegelegener Campingplatz mit etwa 300 auch deutschen Urlaubern vorsorglich geräumt. Der Innenausschuss des Bundestags kommt heute anlässlich des Anschlags auf den Christopher Street Day in Berlin zu einer Sondersitzung zusammen. Bundesinnenminister Dobrindt soll die Abgeordneten bei der digitalen Sitzung über den Stand der Ermittlungen informieren. Der CSU-Politiker und andere Mitglieder der Koalition haben als Reaktion auf den islamistisch motivierten Anschlag Gesetzesverschärfungen angekündigt. Die Kreishandwerkerschaft Gütersloh-Bielefeld ermutigt junge Leute, die zum 1. August nichts gefunden hatten, sich weiter um eine Ausbildung zu bemühen. Viele Handwerksbetriebe würden auch jetzt noch Azubis suchen, so heißt es in einer Mitteilung. Es sei auch für dieses Jahr noch nicht zu spät. Freie Plätze findet ihr auf der Seite www.starte-ausbildung.de.
5: Und damit schaue ich rüber zum Wetter. Das wird heute nochmal heiß und auch schwül. Also perfekt eigentlich für einen tollen Freibadtag. Zumindest bis abends. Da sind dann Hitzegewitter möglich. Morgen klettern die Temperaturen bis 29 Grad. Da wird es sonnig, also auch keine Regenwölkchen zu sehen. Und es wird ein bisschen windiger als heute. Donnerstag werden es dann 24 Grad. Da ist es auch ein bisschen bedeckter. Aber die Sonne bleibt.
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5: Ich schaue für euch auf die Straßen und da wird geblitzt. Auf der Dingerdissa, der Filsendorfer, am Lipperhellweg. Da steht auch eine Maschine und zwar am Siebrassenhof und auch auf der A2 steht eine Blitzermaschine Höhe der Autobahnbrücke, wenn ihr Richtung Dortmund wollt, kurz vor der Abfahrt Sennestadt.
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5: Mit Silvana Gräper
6: und Tim Forsbill, hallo.
5: Und während ich dem Sommer gerade bei der Hitze heute und der Schwüle wirklich kurzfristig sagen würde, tschüss, kann's wieder gehen, habe ich eben festgestellt, Tim, für dich fängt der Sommer erst richtig an, hast du gesagt.
6: Ja, ich genieße jeden Tag und jeden Moment davon.
5: Okay.
6: Ich finde es richtig schön, und auch so heiß.
5: Was wären dann so Sommer-To-Dos in Bielefeld, die man jetzt auf jeden Fall noch machen müsste?
6: Also Dinge, die ich täglich mache, sind Apfelschorle kalt legen, tatsächlich in den Kühlschrank, mhm, und die dann genießen. Und weil ich am Siggi wohne, gehe ich dann gerne in den Bürgerpark, Edgar Park, setze mich da hin, trinke meine kalte Apfelschorle und bin glücklich und zufrieden. Okay. Das ist ein Klassiker. Und Freibad auch immer gut. Dann das Wiesenbad, meine Wahl.
5: Okay, na gut, da ist jetzt mein Sommerhighlight, was ich jetzt machen würde, noch nicht mit dabei.
6: Was machst du denn?
5: Da sprechen wir gleich drüber.
6: Ah, okay.
5: In 7 Minuten habe ich noch eine Empfehlung. Vorher gibt es hier aber noch einen kleinen Koffeinkick. Rein geht's in den Mittag mit Sabrina Carpenter.

Ich weiß nicht, was dieser Song an sich hat. Ich muss hier immer mitgrölen. Gut, dass man das hier im Studio nicht hört, wenn ich den Knopf nicht gedrückt halte. Silvana Gräber bin ich. Hi zusammen. Euer Lieblingsradio läuft. Und was in meiner Sommerplanung auf keinen Fall fehlen darf, ich habe da eben mit dem Kollegen Tim Forsberg schon drüber gesprochen, ist ein Besuch im Bielefelder Mondscheinkino. Das ist wirklich ein absolutes Pflichtding bei mir. Und im Ravensberger Park laufen da heute und morgen auch direkt zwei sehr starke Filme. Einmal Back to Black, die Filmbiografie über das Leben und das Wirken von Amy Winehouse. Der Film läuft heute Abend, immer ab Einbruch der Dunkelheit. Da geht's dann los, so gegen 20, 45, 21 Uhr. Und auch der Gesang der Flusskrebse, der läuft morgen. Das ist eine Romanverfilmung von dem Bestseller und in beiden Fällen gibt's noch Tickets. Also, wenn ihr hin wollt, schnappt sie euch schnell. Ihr wisst ja, sind auch gerne mal fix weg.

ist die neue von Topic und Becky G hier im besten Mix. Zuerst gehört bei eurer Nummer 1 Radio Bielefeld. Ich werfe einen schnellen Blick für euch auf die Straßen, da kommt ihr aber hervorragend durch. Es wird geblitzt auf der Dingerdisse, auf der Filsendorfer, auf dem Lipperhellweg und auch auf der A2. Wenn ihr Richtung Dortmund wollt, Höhe der Autobahnbrücke kurz vor der Abfahrt in Sennestadt, da steht auch eine Blitzermaschine. Wisst ihr mehr oder sagt ihr, nee, wieso hier staut sich doch ganz doll? Dann bin ich erreichbar unter der 08800 300. Einen schönen Dienstagvormittag mit mir.

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0: Na.
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1: Und da sind wir am Start. Silvana Gräper.
3: Und Tim Forspel. Hallo zusammen. Arminia Bielefeld bereitet sich diese Woche auf den Saisonauftakt in der zweiten Fußball-Bundesliga vor. Am Samstag ist der DSC beim Karlsruher SC zu Gast. Heute ist um 15 Uhr öffentliches Training an der Friedrich-Hagemann-Straße. Außerdem stellt Arminia ihr Stadion für ein U21-Länderspiel bereit, wenn Deutschland am 6. Oktober in der EM-Quali auf der Alm auf Georgien trifft. In der Gruppe ist der DFB-Nachwuchs aktuell Erster, gefolgt von Griechenland. Angesichts der Migrationskrise in der spanischen Exklave Ceuta mit mindestens 72 Toten beraten die EU-Innenminister heute über die Konsequenzen und einen besseren Schutz der EU-Außengrenzen. Der CSU-Europapolitiker und Chef der Europäischen Volkspartei Manfred Weber sprach mit Blick auf den Massenandrang in Ceuta im ZDF-Morgenmagazin heute von einem Weckruf für Europa.
4: Die Bilder, die wir von Ceuta übers Wochenende gesehen haben, war natürlich schon ein Stück weit eine Schockwelle für Europa, weil wir einen unkontrollierten Zustand erlebt haben, weil die staatlichen Behörden nicht in der Lage waren, einen Massenansturm von 50.000 Flüchtlingen eben zu stoppen. Und das ist eben genau das, sozusagen, was jetzt der Weckruf ist. Das darf Europa nicht mehr passieren und ich erwarte heute von den Innenministern, dass sie da gegenüber dem spanischen Kollegen Klartext reden.
3: Die EU-Grenzen müssten geschützt werden, dafür hätte
4: schon. Und ich erwarte heute von den Innenministern, dass sie da

0: Die hohen Temperaturen machten der maroden Infrastruktur zusätzlich zu schaffen. Immer mehr Anlagen sind gestört. Im gesamten ersten Halbjahr waren nicht einmal 60% der Züge pünktlich. Bahnchefin Paller gibt ihrem Unternehmen bei der Zuverlässigkeit die Schulnote 4-. Sie forderte in einem Interview mit der Welt am Sonntag mehr Einsatz auch vom Management. Die Leistungskultur der Vergangenheit bezeichnete sie als organisierte Verantwortungslosigkeit.
1: Eine 79-Jährige ist in Bielefeld-Oldentrup gestern beim Brombeerenpflücken verletzt worden. Nicht von einem Stachel, sondern von einem unbekannten Mann, der nun gesucht wird. Nach Angaben der Polizei geriet die Seniorin an der Oldentrupper Straße, Ecke Stieghorster Straße, mit dem Mann in Streit, nachdem dieser sie rassistisch beleidigt haben soll. Der Mann soll der 79-Jährigen dabei mit einer Bierdose gegen die Stirn geschlagen haben und mit dem Fahrrad geflüchtet sein. Die Polizei sucht jetzt Zeugen, die den Vorfall gestern Abend gegen 21:15 beobachtet haben. Wir trinken weniger Bier und das hat Konsequenzen. Laut Daten des Statistischen Bundesamtes sank die Zahl der Brauereien deutschlandweit zuletzt weiter. 2019 waren es demnach noch mehr als 1.500, im vergangenen Jahr dann über 100 weniger. Brauereien klagen über gestiegene Kosten. Auch die Tatsache, dass immer mehr Menschen alkoholfreies Bier trinken, rette sie nicht, so heißt es.
2: So, also scheißen wir mal auf die Gesundheit. Und trinken wir mal schönes, kühles, helles hier in der Sonne. Bei 33 Grad schmeckt das auch besonders gut. Die bekommen wir nämlich heute in der Stadt. Abends sind dann kleine Hitzegewitter möglich. Da könnte es dann auch regnen. Morgen sind dann 29 Grad gemeldet. Da wird es insgesamt zum Glück auch wieder ein bisschen windiger. Das gefällt mir ganz gut. Und die Sonne scheint für uns den ganzen Tag. Da können wir dann auch abends den Grill anschmeißen. Du hast bis jetzt keine Regenwolke zu sehen. Donnerstag kühlt sich dann die Temperatur insgesamt in der Stadt runter auf 24 Grad.
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2: Auf der A2 wird geblitzt, wenn ihr Richtung Dortmund wollt, kurz vor der Abfahrt Sennestadt. Außerdem auf der Vilsendorfer Straße in der Baustelle. Bei Tempo 30 fahren steht die Maschine Richtung Vilsendorf blitzend. Auf dem Hepa Hellwig wird auch geblitzt und auf der Dingerdisser Straße ebenfalls.
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2: Hallo zusammen, Tim Pospel hier.
1: Hallihallo.
2: Und wir haben...

0: Ja, und da wollen wir in dieser Woche den Malerinnen und Malern in der Stadt Danke sagen, dass sie unsere Stadt und Häuser und auch Wohnungen von innen und außen schöner machen. Wer einmal selbst probiert hat zu streichen oder gar zu tapezieren.
1: Ich wollte gerade sagen, ich habe es mal probiert, eine Tür zu lackieren und die ist überhaupt nichts geworden. Die anderen 4 Türen in der Wohnung wurden dann von einem Profi gemacht. An der Stelle Dankeschön.
0: Ja, also in meinem Elternhaus habe ich damals das Arbeitszimmer tapeziert, auch ein bisschen aus der Not herausgeboren. Dass ich das war, sieht man heute noch. Naja, gut. Also lasst ein dickes Dankeschön da per WhatsApp an die 05216x5. Könnt ihr gerne eure Grüße schicken. Habt einen schönen Dienstagmittag mit uns.

0: Wie klingt es eigentlich, wenn man das Gefühl von Sommer, Sonne auf der Haut und endloser Freizeit in einen Song packt? Die Antwort darauf haben Loi und David Bunz für uns. Die beiden Musiker haben nämlich gemeinsam einen neuen Song rausgebracht, Golden Summer. Loi hat uns von der Entstehungsgeschichte erzählt.
1: Ich habe ja den Song geschrieben wegen meiner Tourabsage, weil ich da so ein bisschen sad war. Und habe dann an diese Zeit gedacht, wo ich auf der Bühne stehe oder wenn ich Festivals spiele. Und dieses Gefühl wollte ich irgendwie festhalten.
0: Ja, und als sich dann Loi, aka Leonie, mit David Puentes dann getroffen hat, um den Song klarzumachen, war auch direkt der richtige Vibe da.
2: Als Leonie nach Hamburg kam, da hatten wir nämlich wirklich den ersten richtigen Sommertag hier in Hamburg und wir haben so eine gute Zeit zusammen gehabt, auch mit ihrem Team und meinem Team, und wir waren so eine richtig kleine, süße Family und haben, ob wir ein Aperolchen getrunken hatten oder Quatsch im Studio gemacht haben oder auf der Straße oder wo auch immer. Das sind Sachen, die man einfach nicht mehr vergisst.
0: Und dieses Gefühl, das hat auch gut in einem Song Platz gefunden und dementsprechend heißt er auch Golden Summer. Und ihr hört ihn jetzt zuerst bei uns, bei Radio Bielefeld.
1: Hey, hier ist Loi.
2: Und David Puentes.
1: Und das ist unsere neue Single.

die neue Nummer von David Puentes und Loi. Hier am besten Mix um 11 Minuten vor 12:30 bei Radio Bielefeld. Habt ihr so zuerst gehört? Ich schaue mal fix vor euch auf die Straßen bei unserem Radio Bielefeld Blitzer und Verkehrsservice. Und da wird auf der Dingerdisser geblitzt, auf der Filsendorfer, auch im Littpahellweg steht eine Maschine und auf der A2, wenn ihr Richtung Dortmund wollt, Höhe der Autobahnbrücke kurz vor der Abfahrt Sennestadt.

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5: Halb eins haben wir es und da sind wir für euch am Start. Tim Forsbill.
6: Hallo zusammen.
5: Und ich bin Silvana Gräper. Eine Mordkommission der Bielefelder Polizei hat wegen eines gefährlichen Vorfalls im Blomberg Ermittlungen aufgenommen. Ein möglicher Mordversuch steht da im Raum. Tim, du weißt da, was da genau passiert ist.
6: Ja, eine unbekannte Person soll an dem Privatwagen einer Polizistin, der am Montag vergangener Woche vor der Wache an der Bahnhofstraße in Blomberg geparkt war, die Radmuttern gelöst haben. Zum Glück fiel ihr das auf, bevor es zu einem Unfall kam. Die Staatsanwaltschaft Detmold wertet den Fall als versuchten Mord, weshalb sich die Bielefelder Polizei eingeschaltet hat. Jetzt werden Zeugen gesucht. Wenn eine Wehrpflicht kommen sollte, ist auch der Zivildienst wieder ein Thema. Die Bundesregierung hat bei 23 Verbänden die Bereitschaft abgefragt und ist auf große Zustimmung gestoßen. 22 davon wären grundsätzlich bereit, schreibt die Bild-Zeitung, im Falle einer Reaktivierung Zivilstellen anzubieten. Die Baustelle im Bielefelder Stadtbahntunnel geht laut Mobil gut voran. Seit 2 Wochen laufen die Arbeiten. Noch bis zum 1. September gibt es zwischen Rathaus und Hauptbahnhof Ersatzverkehr. Erste neue Gleise sind laut Baustellentagebuch von Mobil bereits verschweißt und eine von 7 Weichen wurde schon eingebaut. Aktuell liegt offenbar alles im Zeitplan. Angesichts der Hitzewelle mit Waldbränden in Südeuropa und niedrigen Pegelständen auch hier in Deutschland wird ein Sondertreffen der Politik gefordert. Ein Bündnis aus Naturschutz- und Sozialverbänden sowie Gewerkschaften ruft jetzt zu einem Hitzegipfel auf, den es wohl dringend braucht. Fridays for Future kündigt zudem eine Demonstration vor dem Kanzleramt an. Nach dem Andrang von Migranten auf die spanische Nordafrika-Exklave Ceuta beraten die EU-Innenminister in einer Sondersitzung heute über Konsequenzen. In einer Videokonferenz soll es unter anderem darum gehen, wie die EU ihre Außengrenzen besser schützen kann. Am Wochenende waren mindestens 72 Menschen gestorben und das spanische Militär ist aktuell vor Ort. In Bielefeld haben Rentner im vergangenen Jahr durchschnittlich gut 1.650 Euro Rente im Monat bekommen. Das geht aus einer Auswertung der Landesstatistiker für 2025 hervor. Damit liegt Bielefeld ganz leicht über dem NRW-Durchschnitt von knapp 1.640 Euro pro Monat. Landesweit bekamen Männer wieder im Schnitt deutlich mehr Rente als Frauen.
5: Schau rüber aufs Radio Bielefeld Wetter und das war eben ganz lustig. Man kann ja aus dem Redaktionsfenster am Süsterplatz mal ganz schön Mäuschen spielen, was denn hier alles so los ist auf dem Süsterplatz. Und da gab es gerade den großen Kampf um die Schattenplätze. Verstehe ich auch total. Es ist nämlich schon ganz schön heiß. Wir haben schon über 28 Grad, 33 werden es heute. Also passt da gut auf euch auf. Geht in Schatten und oder beides. Zieht auch gerne Mütze auf, damit ihr keinen Hitzschlag bekommt. Heute Abend sind Gewitter und Schauer möglich. Morgen wird es ein bisschen bisschen weniger heiß. 29 Grad sind es dann nur noch, in fetten Anführungsstrichen. Donnerstag wird es dann kühler mit 24.
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5: Ich sehe keine Staus oder Störungen auf den Bielefelder Straßen. Ihr doch? Ich bin erreichbar. Unter der 08800 300, ruft mich gerne an. Ansonsten wird geblitzt auf der Dingerdisser Straße, der Filsendorfer, dem Lipperhellweg und auch auf der A2, wenn ihr Richtung Dortmund fahrt, kurz vor der Abfahrt Sennestadt.
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5: Und hier geht's gleich zurück in die Zukunft. Aber vorher gibt's Musik von Metallica und Bruno Mars. Hier ist im besten Mix. Silvana Gräper bin ich.
6: Und ich, Tim Vorspel. Hallo.
5: Habt eine gute Zeit mit uns.

0: 12:41 haben wir es. Radio Bielefeld läuft hier mit Silvana Gräper. Und für uns geht's ja jetzt zurück in die Zukunft. Zurück bis hinter den Ersten und Zweiten Weltkrieg. Die Industrialisierung bis noch weit hinter das Mittelalter. Nein, es geht zurück bis zu den Römern. Aber anders als beim Filmklassiker, nicht mit dem Auto, sondern mit dem Fahrrad. Bei unserer Fahrradthemenwoche hier bei Radio Bielefeld stellen wir euch ja besondere Radtouren in Nordrhein-Westfalen und Bielefeld und Co. vor. Und Kollege Daniel Dehling hat da die Römer-Lippe-Route als Favorit heute rausgesucht.
1: Ja, und da ist allein schon toll daran, dass sie wirklich einmal quer durchs Land geht, vom Hermannsdenkmal im Teutoburger Wald bei Detmold, dann an der Lippequelle vorbei und immer flussabwärts durch Paderborn, Lippstadt, Hamm, Haltern am See bis nach Xanten am Niederrhein.
0: Hermannsdenkmal und Xanten, das sind jeweils nicht nur schöne Ecken, sondern man kann auf dem Weg auch viel erfahren oder auch Wissen wieder auffrischen.
1: Ja, absolut richtig. Dieser Themenradweg macht eine Geschichtsreise mit uns, wie damals die Römer eben vom Rheinland bis zum Teutoburger Wald gekommen sind. Und das eben an der Lippe, die meist neben dem Radweg entlang fließt. Und auf der Lippe haben ja damals schon die Römer Waren transportiert, sagt Sebastian Kaiser von Tourismus NRW.
2: Also wenn man etwas übrig hat für die verschiedenen Epochen der Römerzeit, dann ist man auf diesem Weg absolut richtig aufgehoben.
1: Und der Radweg führt euch immer wieder zu römischen Relikten entlang der Lippe. Und ein toller Stopp ist auch das Römermuseum in Haltern.
0: Ja, und wenn euch an den Radwegweisern selbst ein rot-blaues Schild mit weißem Römerhelm auffällt, dann seid ihr auf der Römer-Lippe-Route. Hier könnt ihr die Römerzeit mit dem Fahrrad erleben und seid einmal quer durch NRW unterwegs. Mehr Infos dazu findet ihr auch auf unserer Homepage auf Radio.

ja wirklich ein ganz ruhiger Tag in der Stadt. Um 10 Minuten vor 1 ist hier immer noch nichts los auf den Straßen. Aber es wird geblitzt. Auf der Dingerdissa bei Tempo 30 fahren, auf der A2 Richtung Dortmund-Höhe der Autobahnbrücke kurz vor der Abfahrt Senne, auf Filsendorfer und auch auf dem Lipper Hellweg werden teure Fotos gemacht. Kommt gut durch. Wow.

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0: Hi, Tim Forswell.
1: Wow, toll.
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0: Hallo, kreativ, so bin ich.
1: Hi, Silvana Gräfer.
0: Silvana Gräfer bin ich, genau. Und wir starten in die neue Stunde mit einer Nachricht von der Deutschen Bahn. Die will nämlich in Sachen Pünktlichkeit aufholen, bleibt aber bisher hinter den gesteckten Zielen zurück.
1: Ja, wie so üblich. Wie schon im Vormonat war auch im Juli fast jeder zweite Fernzug unpünktlich. Das teilte die Bahn heute mit.
0: Und Stichwort Züge. Zur Erinnerung, in Bielefeld gibt es nicht nur gerade einen Ersatzverkehr bei allen Stadtbahnen, sondern bald auch keine ICE-Anbindung.
1: Ja, hatten wir darüber berichtet. Vom 8. bis zum 20. August wird die Strecke bei Hannover bei Wunsdorf gesperrt. Dann müssen Reisende mit der Bahn sich Alternativen nach Köln oder Berlin überlegen. Eine Mordkommission der Bielefelder Polizei ermittelt nach einem mutmaßlichen Mordversuch in Blomberg. Eine unbekannte Person soll an dem Privatwagen einer Polizistin, der vor der Blomberger Polizeiwache in der Bahnhofstraße geparkt war, die Radmuttern eines Reifens gelöst haben. Die Beamtin bemerkte während der Fahrt ungewöhnliche Geräusche. Später stellte sich heraus, dass eine Radmutter fehlte und die übrigen gelöst waren. Die Staatsanwaltschaft Detmold wertet den Fall als versuchten Mord, weshalb die Bielefelder Mordkommission jetzt ermittelt. Sie sucht Zeugen, die am vergangenen Montagvormittag rund um die Polizeiwache verdächtige Beobachtungen gemacht haben. Das Bundeskartellamt ermittelt wegen den hohen Spritpreisen. Benzin und Diesel war zuletzt oftmals stärker gestiegen als der Ölpreis, was nun möglicherweise Konsequenzen hat. Die Behörde will überprüfen, wie die Raffineriebetreiber zu den hohen Werten kommen. Bei Bedarf wird dann auch Fehlverhalten geahndet. Erwerbstätige haben im vergangenen Jahr so viele Arzneimittel verschrieben bekommen wie noch nie. Das zeigt eine Auswertung der Techniker-Krankenkasse. Rund 6 Millionen Erwerbstätige sind bei der größten deutschen Krankenkasse versichert und die lösten Rezepte für mehr als 34 Millionen Präparate ein. Fiona Reinhardt hat die Infos für uns.
3: Am häufigsten wurden
1: Kasse versichert und die lösten Rezepte für

0: Statistiker die Renten 2025 hier bei uns in NRW ausgewertet. Demnach gab es bei rund 3,9 Millionen Menschen ab 65 Jahren, die eine Rente bekamen. Durchschnittlich gab es landesweit knapp 1.640 Euro im Monat. Männer bekamen dabei im Schnitt deutlich mehr als Frauen. Die höchsten Renten bekamen Senioren in Odenthal im Rheinisch-Bergischen Kreis und die niedrigsten in Selfkant an der holländischen Grenze. In Bielefeld lag die durchschnittliche Rente bei gut 1.650 Euro pro Monat und damit 10 Euro über dem landesweiten Durchschnitt.
1: Danke, Tim.
0: Gerne.
1: Ich freue mich auf Donnerstag. 24 Grad werden es da und da weht ein schönes Lüftchen und wir bekommen trotzdem den ganzen Tag Sonnenschein. Das finde ich herrlich. Aber auch heute, für die richtig Hardcore-Sommerfans, ist es wirklich was. 33 Grad ist es heiß. Vielleicht sogar in der Sonne stehend nochmal ein Tucken heißer. Wir haben keine einzige Wolke am Himmel und im Freibad ist es bestimmt ein Traum. Am Abend sind dann Hitzegewitter möglich. Morgen sind 29 Grad drin. Da weht dann nachmittags auch nochmal eine schöne Brise durch die Stadt. Aber ansonsten bleibt es da trocken tatsächlich. Ich schaue außerdem auf die Straßen. Radio Bielefeld, Blitzer und Verkehr hier. Soweit alles frei, ihr meldet euch nicht. Das heißt, ich habe auch nichts übersehen. Es wird geblitzt an der Dingerdisser Straße, auf der A2 fahrend Richtung Dortmund, kurz vor der Abfahrt Sennestadt, auf der Filsendorfer und auch dem Lipper Hellweg.
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1: Habt eine gute Zeit mit uns. Silvana Gräper.
0: Und Tim Forspel, hi.
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0: A2. Oder auf den Radwegen durch den Teuto. In jedem Fall ist es voll. Und wenn du wie ich mit so einem Biobike unterwegs bist und durch den Teuto radelst, dann bist du ganz unten in der Nahrungskette, sag ich euch. Da fährst du nicht auf der Überholspur. Radio Bielefeld hier mit Silvana Gräper. Und wir haben ja die große Fahrradfahrwoche hier bei uns. Und da hat auch unser Hannes was zu sagen.
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2: Ganz Deutschland sitzt doch nur noch im Sattel. An sich ja gut, ne? Aber auf Radwegen ist der Überlebenskampf ausgebrochen. Bei schönem Wetter sieht's da aus wie bei der Startetappe der Tour de France. Früher gab's ja eine natürliche Auslese bei Fahrradfahrern. Demografische Wegfahrsperre will ich's mal nennen. Also die Alten kamen einfach nicht mehr in den Sattel. Aber dank Technik und E-Antrieb und wahrscheinlich auch dank künstlicher Kniegelenke kannst du heute Fahrradfahren, bis es in die Kiste geht. Ich nenne das immer Rentner-Rallye. Ja, schön mit 25 Stuckis auf dem Kiesweg in die Kurve. Entscheidet ihr selbst, ob das eine gute Idee ist. Ne? Dann gibt's natürlich noch die Rennradfront. Ne? Ihr wisst schon, enge Hosen, kleine Sattel. Mhm. Selbst der Schlüpper ist aus Kohlefaser. Für die kleine Runde um den See sind die meisten mit Proviant bepackt, als ging's den Alpe d'Huez hoch. Ne? Noch besser sind die auf dem Gravelbike. Laut einer Studie haben 100% der Graveler auch eine Siebträgermaschine. Das ist die Midlife-Crisis-Light-Freunde. Ne? Zu arm für den Porsche, zu hässlich für die Affäre. Dreimal dürft ihr raten, wer so ein Ding hat. Genau. Icke, euer Hannes. Ne? Aber immer dran denken, lieber schlecht gefahren als gut gelaufen.
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Das ist Kelly Clarkson im besten Mix. Um 13.22 Uhr in 8 Minuten ist es 13:30. Vorher schaue ich aber einmal fix für euch auf die Straßen und da wird geblitzt. Auf der Dingerdiss an beide Richtungen fahren bei Tempo 30. Auf der Filsendorfer ebenfalls bei Tempo 30. Da steht der Blitzer nämlich in der Baustelle Richtung Filsendorf fahren. Am Littpaar Hellwig ist auch eine Maschine aufgebaut. Und auf der A2, wenn ihr Richtung Dortmund wollt, für der Autobahnbrücke kurz vor der Abfahrt Sennestadt gibt es auch teure Fotos ab 130 und aufwärts. Kommt gut an, hier jetzt mit Madonna Best Mix. Ich bin Silvana Gräper. Macht euch einen schönen Dienstagmittag mit uns.

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2: Halb zwei haben wir's und da sind wir für euch am Start. Tim Donsbach.
3: Guten Tag.
2: Und ich bin Silvana Gräper. Und nur noch viermal schlafen, dann heißt es endlich wieder. Am kommenden Wochenende geht nämlich die zweite Liga in die neue Saison, Tim.
3: Und vorher hat Arminia Bielefeld nochmal ein öffentliches Training angesetzt. Es beginnt gleich um 15 Uhr an der Friedrich-Hagemann-Straße. Zum ersten Heimspiel der Saison am Sonntag in einer Woche gegen Cottbus hat außerdem die aktive Fanszene erneut einen Fanmarsch zum Stadion angekündigt. Eine Bielefelder Mordkommission ermittelt nach einem versuchten Mord im lippischen Blomberg. Dort wurden vor der Polizeiwache am privaten Auto einer Polizistin die Radmuttern gelöst. Der Frau passierte nichts, sie bemerkte die losen Radmuttern rechtzeitig. Das Bundeskartellamt hat jetzt Verfahren gegen sämtliche Raffineriebetreiber eingeleitet. Grund sind die hohen Spritpreise. Die Behörde will herausfinden, welche Kosten den Mineralölkonzernen wirklich entstanden sind und ob die Preise dadurch gerechtfertigt sind. Unionsfraktionschef Thorsten Frey lehnt es ab, das Rentenpaket zu verändern. Bei Welt TV sagte der CDU-Politiker, die Koalition habe vereinbart, die Vorschläge einer Expertenkommission vollständig umzusetzen. Er sehe keinen Grund, die Ergebnisse der Fachleute in Frage zu stellen. Frey reagiert damit auf die anhaltende Kritik an den Plänen zur Abschaffung der Rente nach 45 Beitragsjahren. Der Anschlag beim Berliner CSD ist heute Thema im Innenausschuss des Bundestags. Innenminister Dobrindt soll die Abgeordneten über den Stand der Ermittlungen informieren. Zentrale Frage ist, warum der mutmaßliche Attentäter nicht stärker überwacht wurde, obwohl er der Polizei als islamistischer Gefährder bekannt war. Laut der AOK hat Alkoholkonsum im vergangenen Jahr in Bielefeld für mehr Ausfallzeiten im Job gesorgt. Demnach gab es allein bei AOK-Versicherten rund 7.100 Ausfalltage. Im Vorjahr waren es noch rund 1.200 weniger. Regelmäßiger Alkoholkonsum sei außerdem einer der wesentlichen Risikofaktoren für viele chronische Krankheiten, so die AOK.
2: Da war es schon fertig.
3: Da war ich fertig.
2: Ich schaue rüber aus Radio Bielefeld. Wetter, das ist heiß heute. Da kommen wir nochmal richtig ins Schwitzen bei 33 Grad in der Sonne. Und so auf dem Susterplatz, da zeigt unser Thermometer dann schon auch mal. Es hängt schon den ganzen Tag in der Sonne, muss man sagen. Oh, schon so 36 Grad. Also es hitzt sich schon gut auf hier bei uns in der Altstadt. Heute Abend sind dann Gewitter möglich. Morgen bleibt der Tag trocken. Da wird es auch ein bisschen weniger warm. 29 Grad nur noch. Donnerstag sind dann 24 Grad, dann nur noch drin, da können wir einmal durchatmen.
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2: Liebe Autofahrer, fahrt vorsichtig auf der A2, wenn ihr Richtung Dortmund wollt, zwischen Bielefeld-Ost und Bielefeld-Süd. Da liegen Reifenteile auf dem rechten Fahrstreifen. Außerdem wird da auch Geblitzthöhe der Autobahnbrücke kurz vor der Abfahrt Sennestadt, auf der Filsendorfer, auf dem Lüberhellweg und der Dingerdisser außerdem. Kommt gut durch.
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3: Und Tim Donsbach, hallo.
2: Und aktuell hat die Stadt Besuch von einer alten Bekannten, könnte man sagen. Sie war um Weihnachten rum schon zu Besuch im Bielefelder Stadttheater. Kennen Sie noch, die kleine Hexe. Von eben dieser gibt es im Historischen Museum gerade eine Mitmachausstellung. Hier könnt ihr auf dem Hexenbesen reiten, gute Taten sammeln und das Hexenhaus sowie den Raben Abraxas besuchen. Ihr könnt jeden Tag in die Ausstellung und an manchen Tagen gibt es sogar extra Attraktionen. Für mehr Infos schaut auf der Internetseite vorbei des Historischen Museums.

Habt ihr es vergangene Woche mitbekommen? Mittwochs, also morgen, gibt's in den Sommerferien Live-Musik in der Innenstadt. Castle Kids, eine Konzertreihe für Kinder ab 4. Und morgen am Start Sully Puschmann und die Kapelle der guten Hoffnung. Ich hab's

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Olivia Rodrigo. Ist das im besten Mix gewesen? Eure Nummer 1, Radio Bielefeld. Silvana Gräber hier und ich werfe einen schnellen Blick für euch auf die Straßen. Und da wird geblitzt. Auf der Dingerdissam, der A2 Richtung Dortmund fahren, der Filsendorfer, dem Lipperhellweg. Und das war's. Sowohl von den Blitzern als auch von mir. Ich bin raus für heute. Gleich für euch am Start. Dirk Slüter. Habt eine gute Zeit.

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1: Schönen Dienstag, ich bin Dirk Sluter. Die Radio Bielefeld Nachrichten hat Tim Donsbach.
2: Guten Tag.
1: Und jedem Autofahrer, da geht's mir wie dir, wie allen, ne, graut's momentan davor, an die Tankstelle zu fahren. Ja,
2: Spritpreise bleiben im Hoch, seitdem der Tankrabatt ausgelaufen ist.
1: Und ob die Preise zu hoch sind jetzt, das will tatsächlich das Bundeskartellamt klären.
2: Das hat jetzt Verfahren gegen sämtliche Raffineriebetreiber eingeleitet. Die Behörde will herausfinden, welche Kosten den Mineralölkonzernen wirklich entstanden und ob die Preise dadurch gerechtfertigt sind. Das Bundeskartellamt will sich auch die sogenannte 12-Uhr-Regelung genauer anschauen. Den Angaben zufolge haben zuletzt mehr Tankstellen ihre Preise auch danach noch erhöht. Eine Bielefelder Mordkommission ermittelt nach einem versuchten Mord im lippischen Blomberg. Dort wurden vor der Polizeiwache am privaten Auto einer Polizistin die Radmuttern gelöst. Der Frau fielen anschließend ungewöhnliche Geräusche beim Fahren auf. Schließlich bemerkte sie, dass an einer Felge eine Radmutter fehlte und alle anderen gelöst worden waren. Die Staatsanwaltschaft Detmold wertet das als versuchten Mord. In der letzten Woche vor dem Saisonstart hat Arminia Bielefeld nochmal ein öffentliches Training angesetzt. Es beginnt heute um 15 Uhr an der Friedrich-Hagemann-Straße. Saisonauftakt für den DSC ist am Samstag beim Karlsruher SC. Das erste Heimspiel findet am Sonntag in einer Woche gegen Cottbus statt. Die aktive Fanszene hat einen Fanmarsch zum Stadion angekündigt. Ostregierungschefs, SPD-Politiker, CDU-Arbeitnehmerflügel. Die Kritik an einem möglichen Aus der abschlagsfreien Rente nach 45 Beitragsjahren greift um sich. Unionsfraktionschef Thorsten Frey hält aber weiterhin daran fest, dass das Rentenpaket genauso umgesetzt werden sollte wie von der Kommission vorgeschlagen. Er sagte bei NTV:
3: Es ist ein sehr gut austarierter Vorschlag, nicht nur zwischen den politischen Ideen von Union und SPD, sondern auch im Hinblick auf Einnahmen und Ausgaben. Ich glaube ehrlicherweise nicht, dass uns bei noch mehr Diskutieren und Nachdenken etwas Besseres einfällt, als es den Experten gelungen ist. Ich halte den Vorschlag für sehr, sehr überzeugend.
2: Er sehe keinen Spielraum für Nachbesserungen, so Frei weiter. Laut der AOK hat Alkoholkonsum im vergangenen Jahr in Bielefeld für mehr Ausfallzeiten im Job gesorgt. Demnach gab es allein bei AOK-Versicherten rund 7.100 Ausfalltage. Im Vorjahr waren es noch rund 1.200 weniger. Regelmäßiger Alkoholkonsum sei außerdem einer der wesentlichen Risikofaktoren für viele chronische Krankheiten, so die AOK. Alkoholverzicht wirke sich außerdem positiv auf Schlaf, Blutdruck, Konzentrationsfähigkeit und Körpergewicht aus. Außerdem werde das Krebsrisiko gemindert und das Immunsystem gestärkt, heißt es von der Krankenkasse.
1: Danke sehr. Das Radio Bielefeld Wetter heute und morgen ist es nochmal.
2: Und das Immunsystem gestärkt, heißt es von der Krankenkasse.

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3: 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Habt einen schönen Nachmittag.

0: Miley Cyrus Flowers, hier ist Radio Bielefeld, eure Nummer 1. Am Dienstag um 14:15. Schön, dass ihr dabei seid. Ein sehr weiser alter Mann sagte dereinst nach einer feierlichen Preisverleihung im Theater am Alten Markt:
1: Wenn wir jedes Jahr entdecken, wie viel Ehrenamt in Bielefeld steckt und wie viel auch bislang noch gar nicht so bekanntes Ehrenamt in Bielefeld steckt, dann müssen wir einfach weitermachen, um das bekannt zu machen.
0: Ja, sagte Radio Bielefeld-Chefredakteur Timo Fratz, und zwar nach der Verleihung des Bielefeld-Preises 2025, also im letzten Jahr. Und auch Sabine Kubica, die Chefin der BGW, hat zugestimmt. Und deshalb ist es klar, dass wir gemeinsam wieder den Ehrenamtspreis aus Bielefeld für Bielefeld ausrufen.
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0: Und jetzt seid ihr aktuell aufgerufen, euch selbst oder natürlich auch andere vorzuschlagen, die sich bei uns in der Stadt ehrenamtlich engagieren. Bis Mitte August ist das noch möglich. Timo, auf radiobielefeld.de.
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0: 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Ich würde sagen, ihr tut Gutes, wir reden drüber. 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

Fall and Water Changes. Radio Bielefeld um 3:08. Blitzer und Verkehr, keine Staus, aber Blitzer, Dingerdisser Straße, Filsendorfer Straße und der Behellweg. Und an der A2 Richtung Dortmund, Höhe Autobahnbrücke, kurz vor Bielefeld.

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4: Es ist 14.30 Uhr am Dienstagnachmittag. Tim Donsbach ist mit den Nachrichten da.
5: Guten Tag.
4: Ich bin Dirk Slüter und wir wissen ja nicht, ob alle Arminen-Fans wirklich einen Countdown haben.
5: Ja.
4: Wenn, dann müsste der jetzt auf 94 Stunden und 30 Minuten stehen, denn Samstag, da geht's los. Arminia Bielefeld startet das erste Spiel der neuen Zweitligasaison beim Karlsruher SC.
5: Und vorher hat Arminia nochmal ein öffentliches Training angesetzt. Da steht der Countdown auf 30 Minuten. Gleich um 15 Uhr an der Friedrich-Hagemann-Straße beginnt das zum ersten Heimspiel der neuen Saison. Am Sonntag in einer Woche gegen Cottbus hat die aktive Fanszene außerdem erneut einen Fanmarsch zum Stadion angekündigt. Das Bundeskartellamt hat jetzt Verfahren gegen sämtliche Raffineriebetreiber eingeleitet. Grund sind die hohen Spritpreise. Die Behörde will herausfinden, welche Kosten den Mineralölkonzernen wirklich entstanden sind und ob die Preise dadurch gerechtfertigt sind. Eine Bielefelder Mordkommission ermittelt nach einem versuchten Mord im lippischen Blomberg. Dort wurden vor der Polizeiwache am privaten Auto einer Polizistin die Radmuttern gelöst. Der Frau passierte nichts, sie bemerkte die losen Radmuttern rechtzeitig. Nach Schüssen in Köln und 4 Verletzten hat die Polizei mehrere Menschen festgenommen. Gestern Abend war es zu der Auseinandersetzung gekommen, vermutlich ausgelöst durch einen Streit zwischen zwei Großfamilien. 2 Beteiligte erlitten Schuss, 2 weitere Stichverletzungen. Unionsfraktionschef Thorsten Frei lehnt es ab, das Rentenpaket zu verändern. Bei Welt TV sagte der CDU-Politiker, die Koalition habe vereinbart, die Vorschläge einer Expertenkommission vollständig umzusetzen. Er sehe keinen Grund, die Ergebnisse der Fachleute in Frage zu stellen. Ein mutmaßlicher 27 Jahre alter Drogenhändler muss sich seit heute vor dem Bielefelder Landgericht verantworten. Er soll in seiner Mindener Wohnung über 2,2 Kilo Kokain, Marihuana, Ecstasy und Amphetamine gelagert haben. Einer 15-Jährigen soll er Kokain im Wert von 300 Euro überlassen haben, damit sie es verkauft.
4: Das Radio Bielefeld-Wetter heute mit viel Sonnenschein. Ah, schon ziemlich drückend, ne? Relativ schwüles Wetter bei aktuell schon 31 Grad. 2 Grad werden wir wohl noch oben drauf packen im Laufe des Nachmittags bei viel Sonnenschein. Also um 33 Grad heute. Morgen auch nochmal viel Sonne, Werte noch bis 29 Grad. Es kann heute Abend in der Nacht auch mal wieder ein bisschen Regen geben. Deshalb auch nochmal der Hinweis auf ein mögliches Hitzegewitter. Sind wir gestern auch drum weggekommen. Erst in der Nacht hat es geregnet. Aber kann heute Abend wieder passieren. Ab Donnerstag wird es dann angenehmer, werden die meisten sagen. 24, 25 Grad. Zum Wochenende dann aber auch schon wieder ein bisschen wärmer. Es bleibt auf jeden Fall sommerlich. Die ganz große Hitze ist aber bald erstmal passé.
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4: 14:33 Uhr, Radio Bielefeld, Blitzer und Verkehr, weiterhin ohne größere Staus, Autobahnen sind auch frei. Und Blitzer habt ihr uns gemeldet von der A2 Richtung Dortmund, kurz vor Bielefeld Süd, von der Dingerdisser Straße, der Filsendorfer Straße und dem Lipper Hellweg. 08800 300, könnt ihr gerne Bescheid sagen. Wenn noch mehr ist, das ist die kostenlose Nummer der Radio Bielefeld Verkehrshotline.
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5: und Tim Donsbach, hallo.
4: Und wenn wir in dieser Woche über das Fahrradfahren sprechen hier bei Radio Bielefeld, da müssen wir auch sprechen mit den Leuten, die uns ja öfter mal aus der Patsche helfen, ne? Wenn der Reifen platt ist oder die Gangschaltung hakt. Das tun wir natürlich auch gleich hier bei mir bei Radio Bielefeld am Nachmittag.

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1: Radio Bielefeld bringt euch durch den Nachmittag. Ich bin Dirk Stüter. Wir haben es 20 vor 3 durch.
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1: Und in diesem Sommerradio sind wir ja beim Radfahren in dieser Woche. Das ist ja unsere Themenwoche rund ums Radeln. Und da sprechen wir natürlich auch mit einem Fachmann fürs Radreparieren, einem Fahrradmonteur. Michael Hohensohn ist so einer. Der hat quasi sein Hobby zum Beruf gemacht und er sagt, gibt keinen besseren Job.
3: Ich mache es, weil ich immer noch fahre. Ich habe da Spaß dran. Fahrrad ist mein Ding. Ich habe das halt erst privat gemacht und dann habe ich in dem Laden, wo ich mein ganzes Zeug gekauft habe, irgendwann angefangen zu arbeiten. Und so ging das immer weiter, bis ich dann irgendwann meine eigene Hütte hatte. Und das wird mich wahrscheinlich bis zum Rest meines Lebens begleiten.
1: Michaels Werkstatt ist der Radstand, quasi Nachbar hier von uns, direkt in der Altstadt, was anscheinend auch den häufigsten Defekt am Rad erklärt. Also nicht die Nachbarschaft, aber die Altstadt.
3: Oh, Plattfüße. Bielefelder Altstadt. Irgendwie Glas liegt rum. Im Herbst, Winter, wenn geschrottert wird, das haben wir relativ häufig. Also wir kaufen hier die Schläuche im 50er-Paket.
1: An manche Fahrräder, die bei Michael zur Reparatur oder Inspektion landen, da denkt er auch ganz besonders gern zurück.
3: Wenn so ein Fahrrad auf einmal 10.000, 17.000 Euro kostet, das ist natürlich schon ein bisschen was Interessanteres. Ne? Das ist ein Highlight, da denkt man gerne dran. Aber das ist tatsächlich nicht so, dass man das jede Woche hat. Highlights können aber auch sein, wenn man hier zum Beispiel Sachen reinkriegt, wo man dann sieht, oh wow, das habe ich dem Kunden vor 25 oder 30 Jahren verkauft.
1: Auch cool bestimmt. Als echter Fahrradliebhaber schraubt Michael natürlich nicht nur an den Rädern rum und repariert, er fährt auch selbst gerne.
3: Eine ganz klassische Haus- und Hofstrecke von mir ist immer noch an der Uni am Ziff hoch, erstmal in den Wald Richtung Werther fahren oder aber zur Sparrenburg fahren und dann Richtung Schopketal. Das sind Klassiker, die werde ich wahrscheinlich auch nie wieder wegkriegen aus meinem Leben.
1: Ja, warum auch? Tolle Strecken. Radmonteur Michael aus dem Radstand fährt offenbar auch gerne Mountainbike. Vielleicht ist das ja auch für euch ein bisschen Inspiration für die nächste Tour. Noch ein Tourenvorschlag, ein bisschen weiter. Nämlich die Römer-Lippe-Route vom Hermann bis runter nach Xanten. Den gibt's bei uns um kurz nach 4. Und gleich nach den Nachrichten um 3 klären wir unter anderem mal, wie ist das eigentlich mit Musik hören beim Radfahren? Erlaubt oder nicht? 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

Das Original ist schon fast 40 Jahre alt. 1989 war das Guru Josh Infinity. Das jetzt war das Guru Josh Project. War noch erfolgreicher mit dem Remix aus dem Jahr 2008. Ja, auch schon 18 Jahre auf dem Buckel, die Nummer. Und trotzdem, immer noch richtig cool. 9:43, Radio Bielefeld, Blitzer und Verkehr. Weiterhin ziemlich entspannt, keine Staus, keine Unfälle. Einzig Blitzer sind gemeldet auf der Dingerdesser der Filsendorfer Straße am Lipperhellweg und auf der A2 Richtung Dortmund 130 kurz vor der Autobahnbrücke. Allen eine gute und sichere Fahrt.

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1: Schönen guten Tag, ich bin Dirk Slüter. Tim Landsbach hat die Radio Bielefeld Nachrichten.
2: Guten Tag.
1: Und wir starten die Nachricht mal mit Tierbabys. Die gehen ja bekanntlich
2: und
1: immer.
2: Guck mal, ne? Wie es der Zufall so will, sind im Dortmunder Zoo jetzt 12 Löwenbabys geboren worden.
1: Um genau zu sein, hat Löwin Suri 5 und ihre Schwester Saba 7 Löwenbabys zur Welt gebracht.
2: Und beide Löwinnen kümmern sich nach Angaben der Stadt gut um ihren Nachwuchs und säugen auch alle Jungtiere. Weil die Familien Ruhe brauchen, hat der Zoo bisher auf eine tierärztliche Untersuchung verzichtet. Das Geschlecht der Kleine ist folglich noch nicht bekannt. Das Löwengehege auch gesperrt. Bis Besucher die Jungtiere im Außengehege beobachten können, werden laut Stadt voraussichtlich noch einige Wochen vergehen. Seit Aussetzung der Wehrpflicht 2011 gibt es faktisch auch keinen Zivildienst mehr. Nun trifft das Familienministerium Vorkehrungen für den Fall, dass sich die Lage ändert. Es bestätigte der Bild-Zeitung, dass zuletzt große Verbände und Organisationen befragt wurden, welche Kapazitäten sie für Wehrdienstverweigerer hätten. Die Infos von Ursula Winkler.
3: Essen verteilen im Pflegeheim, Klinikpatienten vom Krankenbett zu ihren Untersuchungen bringen oder kleine Hausmeistertätigkeiten in der Schule. Wer früher den Wehrdienst aus Gewissensgründen verweigert hat, musste stattdessen Zivildienst machen. Sollte die Bundeswehr nicht genug freiwillige Rekruten finden, könnte es wieder eine Wehrpflicht geben. Und dann braucht es auch einen entsprechenden Ersatzdienst für die Verweigerer. Die Basis dafür will das Ministerium schon mal schaffen und nach dem Sommer die Pläne offiziell vorstellen. Fast alle befragten Verbände gaben demnach an, ja, bei uns gäbe es viele Möglichkeiten.
2: Eine Bielefelder Mordkommission ermittelt nach einem versuchten Mord im lippischen Blomberg. Dort wurden vor einer Polizeiwache am privaten Auto einer Polizistin die Radmuttern gelöst. Der Frau fielen anschließend ungewöhnliche Geräusche beim Fahren auf. Schließlich bemerkte sie, dass an einer Felge eine Radmutter fehlte und alle anderen gelöst worden waren. Die Staatsanwaltschaft Detmold wertet das als versuchten Mord. In den USA und einigen europäischen Ländern kämpfen die Feuerwehren weiter gegen heftige Waldbrände. In Griechenland sind die Brandherde westlich von Athen weitgehend unter Kontrolle. Im Osten der Niederlande hat sich das Feuer in einem Naturgebiet nahe der deutschen Grenze dagegen weiter ausgebreitet. Bettina Fisser berichtet aus Amsterdam.
4: Rund 100 Hektar, das ist etwa ein Quadratkilometer, sind bisher verbrannt. Jetzt hat sich der Wind gelegt und das ist günstig, sagen die Behörden. Die Lage in dem Naturgebiet, gleich bei der Grenze zu Nordrhein-Westfalen, ist stabil. Hunderte Feuerwehrleute sind im Einsatz, Tag und Nacht, und auch Löschhubschrauber der Armee. Zum Glück wurde bisher niemand verletzt und es sind auch keine Ortschaften in Gefahr. Die Ursache des Großfeuers ist unbekannt, aber durch Wind und hohe Temperaturen konnte es sich rasend schnell ausbreiten.
2: Ein 27 Jahre alter mutmaßlicher Drogenhändler muss sich seit heute vor dem Bielefelder Landgericht verantworten. Er soll in seiner Mindener Wohnung über 2,2 Kilo Kokain, Marihuana, Ecstasy und Amphetamine gelagert haben. Darüber hinaus soll er einer 15-Jährigen Kokain im Wert von 300 Euro überlassen haben. Sie sollte die Drogen weiterverkaufen, um ihre Schulden beim Angeklagten zu begleichen. Tatsächlich soll die 15-Jährige das Kokain aber selbst genommen haben.
1: Danke, Tim. Das nächste Update von dir in einer halben Stunde. Und wir gucken aufs Radio Bielefeld. Wetter, weiterhin ist es ziemlich heiß, drückend heiß, sagen viele. Ja, wir sind auch schon bei knapp 32 Grad. Und wir gucken aufs Radio Bielefeld. Wetter, weiterhin ist

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1: 4 Minuten nach 3, Radio Bielefeld, Blitzer und Verkehr, was soll ich sagen, weiterhin keine Staus, läuft alles ziemlich rund. Geblitzt wird Dingerdisser Straße, Filsendorfer Straße, Lipper-Hellweg und auf der A2 Richtung Dortmund, Bielefelder Berg, kurz vor der Abfahrt Bielefeld-Süd. Wenn noch was sein sollte, 08.800.300 gibt es in der Radio Bielefeld Verkehrshotline zum Bescheid sagen oder ihr tickert uns kurz per WhatsApp an Bielefeld 6x5.
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3: und Tim Donsbach. Hi.
1: Einen schönen Nachmittag wünschen wir. Gut gemeint ist ja nicht immer auch gut gemacht. Ne? Das gilt übrigens auch beim Fahrradfahren. Zu weit rechts fahren zum Beispiel kann ganz schön gefährlich werden. Ein Thema unter anderem gleich hier bei Radio Bielefeld.

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0: Aber noch das Beste an dieser WM, ne? Der Song von Shakira und Burna Boy. Dai Dai, 3:15, Radio Bielefeld. Wir sind in unserer Fahrradwoche. Und gerade wenn das Wetter schön ist, dann sind ja generell immer mehr Fahrradfahrer unterwegs, also bei windigem Regenwetter. Matthias Pesch vom ADFC in Nordrhein-Westfalen. Und weil das so ist, lass uns mal ein paar generelle Themen ansprechen. Also Beispiel Radweg. Wenn der endet, wie und wo fahren Radfahrer dann bitte weiter?
1: Wenn man auf der Straße fährt, nicht rechts an der Seite fahren. Selbst die Polizei empfiehlt, 1 Meter Abstand zu halten von parkenden Autos. Das hat einen doppelten Effekt. Wenn ich es vermeintlich gut meine und sage, ich fahre als Radfahrender mehr rechts, dann habe ich ein Problem mit den parkenden Autos. Wenn sich dort vor mir eine Tür öffnet, habe ich einen sogenannten Doring-Unfall und fahre gegen die Tür. Da gibt es Schwerverletzte, da gibt es Todesfälle.
0: Ja, hatten wir auch in Bielefeld schon. Also Abstand halten zu parkenden Autos. Und das zweite Problem dann?
1: Meine ich es als Radfahrender gut und fahre weiter rechts, glauben Autofahrer, ich kann da noch überholen. Das heißt, auch vom fließenden Verkehr werde ich mit viel zu wenig Abstand überholt. Wenn dann plötzlich ein Schlagloch ist, ein Gully ist und ich muss mal ausweichen, kann es auch schnell zu einer Kollision kommen.
0: Also besser mit 1 Meter Abstand fahren. Und dann müssen wir noch klären, wie das mit Musik aussieht. Musik hören auf dem Fahrrad. Ne? Man sieht ja schon viele Radfahrer mit dem Knopf im Ohr. Ist das überhaupt erlaubt?
1: Ich stelle mal eine Gegenfrage. Wie ist das mit Autofahren und Musik hören? Die Regeln sind genau die gleichen. Rein praktisch ist das auf dem Fahrrad auch in Ordnung. Die Grenze ist da, wo ich sage, ich höre so laut Musik, dass ich die Umgebung nicht mehr wahrnehme.
0: Also erlaubt ja, aber dreht halt nicht so laut auf und fahrt besser auch nicht mit diesen Noise-Canceling-Kopfhörern Fahrrad, ne? Sicher ist sicher. Wir wollen ja, dass ihr gut und heile ankommt. Mehr Fahrradthemen und Touren. Die ganze Woche hier bei eurer Nummer 1 bei Radio Bielefeld.

Ja klar, Giants von Dermot Kennedy, aber mal ein bisschen anders, nämlich im Remix von DJ Sam Feld. Bester Mix hier bei Radio Bielefeld. Und bester Pfälzer Verkehrsservice, nicht viel zu melden, nur ein paar Blitzer. Dingerdisser an Filsendorfer Straße, Lipperhellweg und auf der A2 kurz vor Bielefeld Süd am Bielefelder Berg. Gute und sichere Fahrt.

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1: 15.30 Uhr, Radio Bielefeld läuft, eure Nummer 1, Tim Donsbach ist da mit den Nachrichten.
2: Guten Tag.
1: Ich bin Dirk Slüter und das muss man ja sagen, war wirklich ein spektakulärer Unfall am Wochenende in Paderborn.
2: Ja, da war ja ein Auto mit 5 Insassen an Bord von einer Brücke 10 Meter in die Tiefe gestürzt.
1: Aber es gibt jetzt gute Neuigkeiten.
2: Ja, und zwar sind alle Verletzten jetzt außer Lebensgefahr, das hat die Polizei mitgeteilt. Laut den Ermittlungen verlief unterdessen auch ein Drogenvortest bei dem 20-jährigen Fahrer positiv. Er hatte bei überhöhter Geschwindigkeit die Kontrolle über den 5er BMW verloren. Die 5 Insassen im Alter zwischen 16 und 20 kamen schwer verletzt in Krankenhäuser. Die Opposition hat die Pläne der Bundesregierung kritisiert, womöglich einen neuen Zivildienst einzuführen. Linken-Chefin Ines Schwertner sagte der Funke Mediengruppe, ein verpflichtender Zivildienst drohe reguläre und tariflich bezahlte Arbeit im Sozialbereich zu verdrängen. Die Bundesregierung plant den neuen Zivildienst als Option für jene junge Menschen, die den Wehrdienst verweigern wollen, wenn er wieder als Pflicht eingeführt werden sollte. Das Bundeskartellamt hat jetzt Verfahren gegen sämtliche Raffineriebetreiber eingeleitet. Grund sind die hohen Spritpreise. Die Behörde will herausfinden, welche Kosten den Mineralölkonzernen wirklich entstanden sind und ob die Preise dadurch gerechtfertigt sind. Nach Schüssen in Köln und 4 Verletzten hat die Polizei mehrere Menschen festgenommen. Gestern Abend war es zu der Auseinandersetzung gekommen, vermutlich ausgelöst durch einen Streit zwischen 2 Großfamilien. 2 Beteiligte erlitten Schuss, 2 weitere Stichverletzungen. Ein 27 Jahre alter mutmaßlicher Drogenhändler muss sich seit heute vor dem Bielefelder Landgericht verantworten. Er soll in seiner Mindener Wohnung über 2,2 Kilo Kokain, Marihuana, Ecstasy und Amphetamine gelagert haben. Einer 15-Jährigen soll er Kokain im Wert von 300 Euro überlassen haben, damit sie es verkauft. Laut der AOK hat Alkoholkonsum im vergangenen Jahr in Bielefeld für mehr Ausfallzeiten im Job gesorgt. Demnach gab es allein bei AOK-Versicherten rund 7.100 Ausfalltage. Im Vorjahr waren es noch rund 1.200 weniger. Regelmäßiger Alkoholkonsum sei außerdem einer der wesentlichen Risikofaktoren für viele chronische Krankheiten, so die AOK.
1: Danke, Tim. Und wir gucken aufs Radio Bielefeld Wetter weiter. Viel Sonne, viel warm. Wir sind bei 32 Grad in der Bielefelder Altstadt. 33 werden es wohl noch. Auch morgen gibt es nochmal heiße 29 Grad in der kommenden Nacht. Und auch schon am Abend, da kann es nochmal nass werden. Wieder besteht eine latente Gefahr von dem einen oder anderen kleinen Hitzegewitter eventuell. Vielleicht verdrängt das diese Schwüle ja so ein bisschen. Ab Donnerstag wird es erstmal angenehmer. Weiter sonnig zwar, aber nur noch um die 24 Grad.
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1: 15.33 Uhr, Radio Bielefeld mit dem Blick auf ziemlich freie Straßen. Da ist nicht so viel los. Ne? Wir merken wirklich deutlich, dass wir in den Ferien sind und der ein oder andere irgendwo am Strand liegt. Geblitzt wird aber Dingerdisser Straße, Filsendorfer Straße, Lipper-Hellweg. Auch seit heute Vormittag auf der A2 Richtung Dortmund am Bielefelder Berg, kurz vor der Abfahrt Bielefeld Süd. Auch wenn ein so ein Blitzer mal abgebaut wird, ne? Wisst ihr, könnt ihr immer gerne Bescheid sagen, damit wir die Liste schön aktuell haben. Ihr habt sie dann auch immer parat mit der Radio Bielefeld App oder auf radiobielefeld.de. Bescheid sagen könnt ihr unter anderem auch per WhatsApp an Bielefeld 6x5.
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1: Mit Dirk Slüter.
2: Und Tim Donsbach, hallo.
1: Das nächste Nachrichtenupdate gibt es in einer halben Stunde. Bei uns gibt es den ganzen Tag immer die Hits im besten Mix. Wisst ihr ja, jetzt gleich hier mit Sarah Larsen, Lush Live und Alex Warren mit seinem Fever Dream. Und danach eine Nummer, die gerade ziemlich angesagt ist, auch auf Social Media. Mi Chico von DJ Goja. Dance Moves inklusive und Unterstützung von Jason Derulo. Mehr dazu gleich hier bei mir.

0: Aus der Hochphase seines Schaffens, so sagt man bei Künstler, glaube ich, ne? Let Me Entertain You von Robbie Williams, 3:45.
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0: Und jetzt, wie versprochen, zu einem Song, der gerade total im Hype ist, muss man sagen. Michiko von DJ Goja. Eigentlich ist der Song auch schon ein paar Monate alt, aber jetzt ist eine neue Version rausgekommen. Und für die hat sich DJ Goja neben Sängerin Melody einfach auch mal Jason Derulo mit ins Boot geholt. Und wie so oft bei Songs mit Jason Derulo geht auch Michiko jetzt bei TikTok und Instagram total viral.
3: It's going crazy. Der Song geht gerade total steil, absolut wahnsinnig. Sowas habe ich seit meinem Lied Savage Love nicht mehr erlebt und das ist einfach aufregend. Man weiß ja nie, welcher Song so richtig durchstarten wird, aber es scheint, als würden die Leute genau den Song richtig lieben. Für mich ist das super aufregend und ich habe so sehr gehofft, dass die Leute ihn mögen werden, weil ich ihn einfach selbst so sehr liebe.
0: Ja, hat wohl geklappt, muss man sagen. Ne? Allein auf TikTok gibt es mittlerweile über 500.000 Clips zu dem Song und zwar unter dem Hashtag, #MeChicoChallenge. Da tanzen die Leute eine ganz bestimmte Choreo. Sogar Jason Derulo selbst tanzt bei etlichen der Versionen und Videos mit. Und bei Spotify hat das Lied jetzt schon über 17 Millionen Streams, also echt ein Riesenphänomen. Und eine echt geile Nummer, ne? Jetzt für euch DJ Goja und Michiko.

sera wirklich ein cooler Sommersong. Nimm Chico, DJ Goja mit Jason Derulo und Melody. Im besten Mix 12 Minuten vor 4. Radio Bielefeld läuft, Blitzer und Verkehr läuft auch, weil kaum Verkehrsbehinderungen. Aktuell wohl ein bisschen was voller Stadtholz hoch zur Eckendorfer Straße. So leichte Spuren vom Berufsverkehr, ansonsten lässt er uns ja ziemlich in Ruhe in diesen Tagen. Außerdem noch Blitzer, Dingernisser Straße, Filsendorfer Straße, Lipperhellweg und A2 Richtung Dortmund am Bielefelder Berg. Allen da, wo es geht, eine gute Fahrt mit Radio Bielefeld. Ich bin Dirk Sluter, jetzt Katy Perry, gleich noch Peter Schilling.

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0: Kollege Donsbach und ich hüpfen hier rum wie auf dem Festival. Ugel und Solto, Jamaican Bam Bam. So nämlich.
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0: Und jetzt kriegen wir uns wieder ein bisschen ein. Hier ist Radio Bielefeld mit Dirk Schlüter und in den Nachrichten Tim Donsbach.
2: Guten Tag.
0: Und in Blomberg im Kreis Lippe, da hat jemand womöglich versucht, eine Polizistin zu töten.
2: Ja, das hat zum Glück nicht geklappt. Die Staatsanwaltschaft Detmold ermittelt jetzt aber wegen versuchten Mordes.
0: Und eine Mordkommission der Bielefelder Polizei ist ebenfalls eingeschaltet. Tim, was genau ist da passiert?
2: Vor einer Polizeiwache in Blomberg wurden an dem privaten Auto der Polizistin die Radmuttern gelöst. Der Frau fielen anschließend ungewöhnliche Geräusche beim Fahren auf. Schließlich bemerkte sie, dass an einer Felge eine Radmutter fehlte und alle anderen gelöst worden waren. Die Spritpreise schwanken regional deutlich. Das ist auch dem Bundeskartellamt nicht entgangen. Die Wettbewerbshüter haben im Ringen um die Preisdaten der Raffinerien nun einen Zwischenerfolg erzielt. Die Behörde hat gegen alle Betreiber Verfahren eröffnet, um zu prüfen, ob die verlangten Preise gerechtfertigt sind. Die Infos von Ursula Winkler.
3: Wie kommt es, dass die Spritpreise so stark gestiegen sind? Liegt es nur am Iran-Krieg oder nutzen die Konzerne den Moment, um die eigenen Kassen zu füllen? Wie viel zahlen sie genau für das Rohöl, die Verarbeitung und den Transport? Und wie groß ist letztlich ihre Gewinnspanne? Das will das Kartellamt wissen. Einige Antworten sind bereits eingetroffen, aber zwei Unternehmen zogen sogar vor Gericht, um die Auskunft zu stoppen. Laut Kartellamt ohne Erfolg. Die Behörde kann die Preise allerdings nicht direkt senken. Sie kann nur eingreifen, wenn ein marktmächtiges Unternehmen seine Stellung nachweislich ausgenutzt und Preise missbräuchlich überhöht hat.
2: Nachdem am Wochenende in Paderborn ein Auto mit 5 Insassen von einer Brücke 10 Meter in die Tiefe gestürzt ist, sind alle Verletzten außer Lebensgefahr. Laut Polizei verlief unterdessen ein Drogenvortest bei dem 20-jährigen Fahrer positiv. Er hatte bei überhöhter Geschwindigkeit die Kontrolle über den 5er BMW verloren. Der Wagen kam von der Fahrbahn ab, prallte vor das Brückengeländer und eine Laterne und stürzte schließlich in die Tiefe auf einen Geh- und Radweg. Die 5 Insassen im Alter zwischen 16 und 20 kamen schwer verletzt ins Krankenhaus. 2 schwebten zunächst in Lebensgefahr. Ostregierungschefs, SPD-Politiker, CDU-Arbeitnehmer flügeln. Die Kritik an einem möglichen Aus der abschlagsfreien Rente nach 45 Beitragsjahren greift um sich. Unionsfraktionschef Thorsten Frey hält aber weiterhin daran fest, dass das Rentenpaket genauso umgesetzt werden sollte, wie von der Kommission vorgeschlagen. Er sagte bei NTV:
4: Es ist ein sehr gut austarierter Vorschlag, nicht nur zwischen den politischen Ideen von Union und SPD, sondern auch im Hinblick auf Einnahmen und Ausgaben. Ich glaube ehrlicherweise nicht, dass uns bei noch mehr Diskutieren und Nachdenken etwas Besseres einfällt, als es den Experten gelungen ist. Ich halte den Vorschlag für sehr, sehr überzeugend.
2: Er sehe keinen Spielraum für Nachbesserungen, so Frei weiter. Nach Schüssen und 4 Verletzten in Köln hat die Polizei mehrere Menschen festgenommen. Dazu zählen nach Angaben der Ermittler die Verletzten selbst sowie 2 19 Jahre alte Tatverdächtige und ein 21-Jähriger. Gestern Abend war es im Kölner Stadtteil Mülheim auf einer Straße zu einer Auseinandersetzung gekommen, vermutlich ausgelöst durch einen Streit zwischen 2 Großfamilien. Eine 39 Jahre alte Frau und ein 42 Jahre alter Mann erlitten bei der Auseinandersetzung Schussverletzungen. 2 weitere Männer erlitten Stichverletzungen. Die Ermittlungen zum genauen Tatablauf und den Hintergründen laufen.
0: Das Radio Bielefeld Wetter, gerade mal geguckt, jetzt kommen so ein paar mehr noch relativ harmlose Quellwölkchen zu uns und es bleibt auch trocken, so bis 9 etwa, da sind dann erste Regenschauer drin, dann auch noch ein paar Stunden, vielleicht auch mit so einem kurzen Gewitterchen dabei und auf jeden Fall ein bisschen Nässe wieder in der kommenden Nacht. Morgen dann Höchstwerte, nachdem es auch nur auf 19 Grad runtergeht mit den Temperaturen, nochmal so bis 28, 29 Grad, viel Sonnenschein. Der Donnerstag und Freitag, das ist sowas zum Durchatmen, zum Durchlüften. Donnerstag 24, Freitag 22 Grad. Immer noch viel Sonnenschein, aber nicht mehr ganz so heiß. Bei 32 Grad sind wir aktuell hier in der Bielefelder Altstadt. Direkt vorm Studiofenster am Sonnenschein, aber nicht mehr ganz so heiß. Bei 32

0: und gemeldet sind von euch. Dingerlisser Straße, beide Richtungen, Filsendorfer Straße Richtung Filsendorf, 30 in der Baustelle eine Maschine und am Lipper-Hellweg eine am Siebrassenhof. Und seit heute früh auch auf der A2 Höhe Autobahnbrücke kurz vor Bielefeld Süd wohl einen Blitzer. Wenn da auch einer mal von abgebaut wird oder ihr einen neuen entdeckt, dann meldet das gerne auch per WhatsApp an Bielefeld 6x5 oder ihr ruft kurz durch 08800 300 über die Radio Bielefeld Verkehrshotline. Danke fürs Mitmachen und gute Fahrt.
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0: Hallo, ich bin der Dirk. Wer bist du?
2: Ich bin der Tim, hallo.
0: Ach ja, stimmt. Dich haben wir ja gerade in den Nachrichten. Kommst um 16:30 nochmal wieder rein, ne?
2: Ja, ich denke schon.
0: So machen wir das.

0: Gentleman und Michael Patrick Kelly, Wildfire, hier bei eurer Nummer 1.
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0: Mit der großen Fahrradwoche bei Radio Bielefeld. Ich meine, wir sind ja gesegnet mit vielen wunderschönen Radrouten um Bielefeld herum. Aber jetzt mal weiter wechseln soll. Ihr kennt ja den Filmklassiker Zurück in die Zukunft, ne? Da war doch ein Auto, eine Zeitmaschine, ne? Um in Zukunft und Vergangenheit zu reisen. Aber dafür braucht ihr keinen DeLorean. Ihr könnt auch mit dem Fahrrad günstig in der Zeit reisen, zurück bis zu den alten Römern zum Beispiel. Bei unserer Fahrradthemenwoche stellen wir euch besondere Radrouten in der Region und ganz NRW vor. Und der Experte dafür, Daniel Dehling, hat jetzt die Römer-Lippe-Route als Favorit erkoren.
3: Ja, und da ist allein schon toll daran, dass sie wirklich einmal quer durchs Land geht, vom Hermannsdenkmal im Teutoburger Wald bei Detmold, dann an der Lippequelle vorbei und immer flussabwärts durch Paderborn, Lippstadt, Hamm, Haltern am See bis nach Xanten am Niederrhein.
0: Ja, Hermannsdenkmal Xanten, da klopft beim einen oder anderen auch dumpf der Geschichtsunterricht wieder an, ne?
3: Ja, absolut richtig. Dieser Themenradweg macht eine Geschichtsreise mit uns, wie damals die Römer eben vom Rheinland bis zum Teutoburger Wald gekommen sind. Und das eben an der Lippe, die meist neben dem Radweg entlang fließt. Und auf der Lippe haben ja damals schon die Römer Waren transportiert, sagt Sebastian Kaiser von Tourismus NRW.
4: Also wenn man etwas übrig hat für die verschiedenen Epochen der Römerzeit, dann ist man auf diesem Weg absolut richtig aufgehoben.
3: Und der Radweg führt euch immer wieder zu römischen Relikten entlang der Lippe. Und ein toller Stopp ist auch das Römermuseum in Haltern.
0: Was empfiehlst du? Wie sollen wir die Route fahren? Klassisch von uns aus oder andere Richtung?
3: Naja, eigentlich haben beide Richtungen ihren Reiz. Da der Wind oft aus Westen weht, lässt es sich meistens gut mit Rückenwind von Xanten Richtung Detmold radeln. Aber umgekehrt, flussabwärts, geht's eben nicht gegen die Steigung. Auch schön. In beiden Richtungen lässt sich die Route perfekt auch in kleine Etappen zerlegen. Schleifen führen einen dann nochmal an extra Highlights und wieder zurück auf den Weg. Und immer wieder kommen wir auch an Bahnhöfen vorbei. Und bis auf das Stück am Teutoburger Wald ist die Tour wirklich sehr flach durch die Auenlandschaft der Lippe. Also super familienfreundlich.
0: Wenn euch an den Radwegweisern ein rot-blaues Schild mit einem weißen Römerhemd auffällt, dann seid ihr richtig. Nämlich auf der Römer-Lippe-Route, empfohlen vom Kollegen Daniel Dehling. Da könnt ihr die Römerzeit mit dem Fahrrad erleben und im Zweifelsfalle bis nach Xanten einmal quer durch NRW radeln.
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0: Und noch mehr tolle Fahrradrouten bei uns in der Region und im Land gibt's im Lauf dieser Woche hier bei euch bei eurer Nummer 1 bei Radio Bielefeld.

Zwei, die sich kennen und mögen und sehr erfolgreich sind, wenn sie zusammenarbeiten. David Guetta und Sia und Beautiful Peter im besten Mix. 4:07, Radio Bielefeld. Blitzer und Verkehr ganz kurz. Ja, so ein bisschen mehr los mittlerweile. Feierabendverkehr, Ferienleid sozusagen. Eckendorfer einwärts am Stadtholz. Aber keine großen Verkehrsbehinderungen. Auch auf der Autobahn ist soweit alles frei. Blitzer sind weiterhin Gemälde von der Dingerdisse und der Filsendorfer Straße, vom Lipperhellweg und von der A2 Höhe Jägersteig, Bielefelder Berg Richtung Dortmund, kurz vor Bielefeld Süd.

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4: Es ist 16.30 Uhr. Tim Donsbach mit den Nachrichten im Studio.
5: Guten Tag.
4: Und das Familienministerium, Tim, das hat große Verbände und Organisationen befragt, ob sie möglicherweise Kapazitäten für Wehrdienstverweigerer hätten. Man wolle, heißt es, Vorkehrungen für einen möglichen neuen Zivildienst treffen. Und daran gibt es jetzt Kritik.
5: Ja, naturgemäß von der Opposition. Die hat die Pläne der Bundesregierung kritisiert, diesen neuen Zivildienst womöglich einzuführen. Linken-Chefin Ines Schwertner sagte der Funke Mediengruppe, ein verpflichtender Zivildienst drohe reguläre und tariflich bezahlte Arbeit im Sozialbereich zu verdrängen. Die Bundesregierung plant den neuen Zivildienst als Option für jene junge Menschen, die den Wehrdienst verweigern wollen, wenn er wieder als Pflicht eingeführt werden sollte. Nachdem am Wochenende in Paderborn ein Auto mit 5 Insassen von einer Brücke 10 Meter in die Tiefe gestürzt ist, sind alle Verletzten außer Lebensgefahr. Laut Polizei verlief unterdessen ein Drogenvortest bei dem 20-jährigen Fahrer positiv. Er hatte bei überhöhter Geschwindigkeit die Kontrolle über den 5er BMW verloren. Ein 16-Jähriger soll gestern Morgen in Eschweiler bei Aachen seine eigene Großmutter getötet haben. Der Jugendliche sitzt wegen Mordverdachts in U-Haft. Außer dem 16-Jährigen und der 61-Jährigen war nach ersten Erkenntnissen niemand sonst in der Wohnung. Unionsfraktionschef Thorsten Frey lehnt es ab, das Rentenpaket zu verändern. Bei Welt TV sagte der CDU-Politiker, die Koalition habe vereinbart, die Vorschläge einer Expertenkommission vollständig umzusetzen. Er sehe keinen Grund, die Ergebnisse der Fachleute in Frage zu stellen. Eine Bielefelder Mordkommission ermittelt nach einem versuchten Mord im lippischen Blomberg. Dort wurden vor der Polizeiwache am privaten Auto einer Polizistin die Radmuttern gelöst. Der Frau passierte nichts, sie bemerkte die losen Radmuttern rechtzeitig. Laut der AOK hat Alkoholkonsum im vergangenen Jahr in Bielefeld für mehr Ausfallzeiten im Job gesorgt. Demnach gab es allein bei AOK-Versicherten rund 7.100 Ausfalltage. Im Vorjahr waren es noch rund 1.200 weniger. Regelmäßiger Alkoholkonsum sei außerdem einer der wesentlichen Risikofaktoren für viele chronische Krankheiten, so die AOK.
4: Danke, Tim. Das Radio Bielefeld-Wetter. Ein paar mehr Wölkchen am Himmel, bleibt aber trocken bis in die Abendstunden, so 9 etwa. Dann kann es ein bisschen Regen geben, auch länger über Nacht, auch ab und zu mal nass, vielleicht sogar ein kurzes Gewitter dabei. Morgen aber auch nochmal viel Sonne und viel warm. Temperaturen heute aktuell 32 Grad knapp noch, morgen bis 29 Grad. Donnerstag, Freitag, boah, können wir durchatmen, 24, 22 Grad. Und vor allen Dingen die Luft wird dann irgendwie besser, ist nicht mehr so schwül und so drückend.
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4: 16:33 Uhr, Radio Bielefeld, Blitzer und Verkehr, ohne ganz große Verkehrsbehinderung, ein bisschen Feierabendverkehr ist unterwegs, ja, man geht's ja nach Hause in Feierabend, tags mit Fassung, Blitzer noch Filsendorfer Straße und Lippe-Hellweg und A2 Richtung Dortmund, immer noch gemeldeten Blitzer an der Autobahnbrücke, kurz vor Bielefeld Süd, also Fahrtrichtung Dortmund. Wenn noch mehr ist oder einer dieser Blitzer nicht mehr ist oder sonst was zu melden ist, dann meldet euch bei uns. 08.800.300, gerne auch über die Radio Bielefeld Verkehrshotline. Kostenlos natürlich auch vom Handy.
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5: Guten Tag.
4: Und bist du so ein selber Maler eigentlich? Oder wenn du bei dir im Haus was tust? Oder lässt du da eine Fachfirma kommen? So eine
5: teils.
4: Maler- und Lackierer-Experten?
5: Wo es nicht ganz so wichtig ist,
4: Das war im Schlafzimmer, wo es keiner sieht. So, ne?
5: Keller. Ja, okay. Aber ich bin der Überzeugung, das sind ja nicht umsonst Profis.
4: Eben drum. Und deshalb sind wir ja froh, dass wir so Profis in vielen Bereichen haben. Und die Maler, deshalb spreche ich die an, sind jetzt mal dran. Und deshalb wird denen, heute ist ja Dankeschön-Dienstag, mal Danke gesagt. Und wenn ihr selbst Maler oder vielleicht ja auch Malerin seid, dann wurde an euch schon gedacht. Hört ihr gleich hier mit einem dicken, fetten Dankeschön bei Radio Bielefeld.

0: Radio Bielefeld hier am Dienstagnachmittag, wobei das ein bisschen unpräzise ist. Es ist ja nicht irgendein Dienstag.
1: Dankeschön, Dienstag.
0: Ist nämlich wieder.
1: Und wir sagen Dankeschön.
0: Unser Dankeschön, Dienstag.
1: Die es verdienen, weil sie so sind.
0: Unsere Aktion gemeinsam mit Randale zum Beispiel und mit vielen Dankeschön-Karten, die in der Gastfrau liegen. Ne? Könnt ihr selber mal den Menschen Dankeschön sagen, die es verdient haben. Wir machen das hier im Radio, stellvertretend für alle, immer mit einer besonderen Gruppe von Menschen. Und in dieser Woche wird es beim Dankeschön bunt, denn es geht um alle Maler in unserer Stadt. Ich sage jetzt mal Maler pauschal, ne, für Maler und Lackierer. Und Malerinnen und Lackiererinnen natürlich. Also den Menschen, die unseren Häusern Farbe geben und Wohnungen. Ne? Von innen wie von außen. Naja, und Dankeschön an denen, die halt auch keine Höhenangst haben dürfen, ne? Wenn sie manchmal irgendwie auf Leitern steigen müssen. Wenn ihr auch Erfahrungen mit Malern habt und die mal loben wollt einfach, weil sie einen guten Job gemacht haben bei euch, dann könnt ihr euch gerne melden per Sprachnachricht, WhatsApp an Bielefeld 6x5 und uns gerne davon erzählen. Auch wenn diese Maler und Malerinnen vielleicht einfach tolle Kollegen von euch sind, ne? Wenn ihr euch auf der einen oder anderen Baustelle mal trefft, das scheint so bei Nils der Fall zu sein. Der hat sich nämlich gemeldet.
2: Ich wollte mich einmal ganz herzlich bei der Malermeisterin Janina Schmitz vom Malerfachbetrieb Hans Schmitz bedanken für die immer wieder gute Zusammenarbeit und die wirklich, wirklich gute Arbeit. Janina und ihr Team leisten immer sehr, sehr gute Arbeit. Dafür wollte ich mich einfach mal bedanken. Schöne Grüße vom Nils Stückemann Fliesenleger aus Jöllenbeck. Danke, schönen Tag euch. Ich hoffe, sie kann es hören.
0: Ja, das hoffen wir doch auch, ne? Mensch, das Handwerk unter sich. Also Janina, Grüße sind ausgerichtet. Ein Dankeschön vom Kollegen. Und wenn ihr auch einen Maler, eine Malerin habt, wo ihr sagt, Mensch, die haben so einen tollen Job gemacht, seitdem fühlen wir uns zu Hause noch wohler, dann schickt uns euer Dankeschön gerne als Sprachnachricht per WhatsApp an Bielefeld 6x5.

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Mal ein bisschen ruhiger mit Roxette. Listen to your heart. Um 5:09, Radio Bielefeld Blitzer und Verkehr. Da stockt es gerade ein bisschen. Ein Stiekhorst auf der Detmolder Straße auswärts, so etwa ab Jagdweg braucht ihr ein bisschen länger. Und Feierabendverkehr auch zum Beispiel Borsigstraße und am Stadthaus hoch zur Eckendorfer Straße. Sonst aber keine größeren Staus oder Verkehrsbehinderungen. Blitzer sind noch gemeldet von der Filsendorfer Straße eine Maschine und am Lipper-Hellweg eine. Und auf der A2 wohl noch ein Blitzer Richtung Dortmund, kurz vor der Abfahrt Bielefeld Süd, also Bielefelder Berg runter. Ich bin Dirk Stutter, habt einen entspannten Dienstagnachmittag mit Radio Bielefeld.

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1: Schön, dass ihr dabei seid. Mit uns geht's durch den Dienstagnachmittag so langsam Richtung Feierabend. Ich bin Dirk Sluter und die Radio Bielefeld Nachrichten immer aktuell hat Tim Donsbach.
2: Guten Tag. Nachdem am Wochenende in Paderborn ein Auto mit 5 Insassen von einer Brücke 10 Meter in die Tiefe gestürzt ist, sind alle Verletzten außer Lebensgefahr. Laut Polizei verlief unterdessen ein Drogenvortest bei dem 20-jährigen Fahrer positiv. Er hatte bei überhöhter Geschwindigkeit die Kontrolle über den 5er BMW verloren. Der Wagen kam von der Fahrbahn ab, prallte vor das Brückengeländer und eine Laterne und stürzte schließlich in die Tiefe auf einen Geh- und Radweg. Die 5 Insassen im Alter zwischen 16 und 20 kamen schwer verletzt in Krankenhäuser. 2 schwebten zunächst in Lebensgefahr. Ein 16-Jähriger soll in Eschweiler bei Aachen seine Großmutter getötet haben. Der Jugendliche sitzt wegen Mordverdachts in Untersuchungshaft. Zu der Tat soll es gestern Morgen gegen 5 Uhr in einer Wohnung gekommen sein. Außer dem 16-Jährigen und der 61-Jährigen war nach ersten Erkenntnissen niemand sonst in den Räumlichkeiten. Die Frau soll am Tatort gestorben sein. Der Deutsche habe selbst die Polizei gerufen. Die Motivlage ist laut Staatsanwaltschaft noch gänzlich unklar. In den USA und einigen europäischen Ländern kämpfen die Feuerwehren weiter gegen heftige Waldbrände. In Griechenland sind die Brandherde westlich von Athen weitgehend unter Kontrolle. Im Osten der Niederlande hat sich das Feuer in einem Naturgebiet nahe der deutschen Grenze dagegen weiter ausgebreitet. Bettina Fisser berichtet aus Amsterdam.
3: Rund 100 Hektar, das ist etwa ein Quadratkilometer, sind bisher verbrannt. Jetzt hat sich der Wind gelegt und das ist günstig, sagen die Behörden. Die Lage in dem Naturgebiet, gleich bei der Grenze zu Nordrhein-Westfalen, ist stabil. Hunderte Feuerwehrleute sind im Einsatz, Tag und Nacht, und auch Löschhubschrauber der Armee. Zum Glück wurde bisher niemand verletzt und es sind auch keine Ortschaften in Gefahr. Die Ursache des Großfeuers ist unbekannt, aber durch Wind und hohe Temperaturen konnte es sich rasend schnell ausbreiten.
2: Eine Bielefelder Mordkommission ermittelt nach einem versuchten Mord im lippischen Blomberg. Dort wurden vor der Polizeiwache am privaten Auto einer Polizistin die Radmuttern gelöst. Der Frau fielen anschließend ungewöhnliche Geräusche beim Fahren auf. Schließlich bemerkte sie, dass an einer Felge eine Radmutter fehlte und alle anderen gelöst worden waren. Die Staatsanwaltschaft Detmold wertet das als versuchten Mord. Ein 27 Jahre alter mutmaßlicher Drogenhändler muss sich seit heute vor dem Bielefelder Landgericht verantworten. Er soll in seiner Mindener Wohnung über 2,2 Kilo Kokain, Marihuana, Ecstasy und Amphetamine gelagert haben. Darüber hinaus soll er einer 15-jährigen Kokain im Wert von 300 Euro überlassen haben. Sie sollte die Drogen weiterverkaufen, um ihre Schulden beim Angeklagten zu begleichen. Tatsächlich soll die 15-jährige das Kokain aber selbst genommen haben.
1: Das Radio Bielefeld Wetter mit ein paar Wölkchen jetzt, aber weiter warm und ein bisschen Sonne dazwischen, klar. Temperaturen, weiter so schwüle 32 Grad aktuell. Es wird morgen auch nochmal heiß mit 28, 29 Grad. Die Nacht könnte eine kurzfristige Abkühlung bringen. Zumindest gibt es ein bisschen Regen. So ab 9 werden die Wolken ein bisschen dichter und grauer. Eventuell auch ein kleines Hitzegewitter da möglich, aber wahrscheinlich zieht das auch wieder vorbei. Auf jeden Fall ein bisschen nass wird schon heute Nacht. Morgen dann bei einem Sonne-Wolken-Mix und einem etwas frischen Wind bis 29 Grad und ab Donnerstag dann 24 Grad, weiter viel Sonne, aber angenehmere und nicht so drückende Temperaturen.
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1: 4 Minuten nach 5 haben wir es gleich. Radio Bielefeld, Blitzer und Verkehr. Weiter mit stockendem Verkehr auf der Detmolder Straße in Stieghorst, etwa ab Jagdweg stadtauswärts. Braucht ihr ein bisschen länger, so 5 Minuten. Sonst keine ganz großen Geschichten aus dem Bielefelder Feierabendverkehr. Auch die Autobahnen sind frei soweit. Blitzer noch gemeldet von der Filsendorfer Straße, eine Maschine und eine zweite Maschine am Lipper-Hellweg. Und A2 Richtung Dortmund noch am Bielefelder Berg, kurz vor der Abfahrt Bielefeld Süd. Auch einen Blitzer. 08.800.300 könnt ihr gern Bescheid sagen, wenn mehr ist.
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1: Mit Dirk Sluter
2: und Tim Donsbach.
1: Kommt gut in den Feierabend. Wir sind bei euch.

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0: so schön. Olivia Dean, So Easy to Fall in Love. Viertel nach fünf, ganz kurz ein aktueller Blitzer. Danke fürs Melden auf der Brückenstraße, beide Richtungen. Höhe Stauteich gibt's teure Fotos. Wir sind in der Fahrradwoche bei Radio Bielefeld und Fahrradfahren. Ja, geht das nur mir so oder ist es gerade wirklich so total beliebt oder liegt es nur im Wetter? Wir sprechen über alles rund ums Radfahren in dieser Woche. Und dass so viele fahren, das geht nicht nur mir so, dass das auffällt, oder?
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2: Ganz Deutschland sitzt doch nur noch im Sattel. An sich ja gut, ne? Aber auf Radwegen ist der Überlebenskampf ausgebrochen. Bei schönem Wetter sieht's da aus wie bei der Startetappe der Tour de France. Früher gab's ja eine natürliche Auslese bei Fahrradfahrern. Demografische Wegfahrsperre will ich's mal nennen. Also die Alten kamen einfach nicht mehr in den Sattel. Aber dank Technik und E-Antrieb und wahrscheinlich auch dank künstlicher Kniegelenke kannst du heute Fahrradfahren, bis es in die Kiste geht. Ich nenne das immer Rentnerrally. Ja, schön mit 25 Stuckis auf dem Kiesweg in die Kurve. Entscheidet ihr selbst, ob das eine gute Idee ist. Ne? Dann gibt's natürlich noch die Rennradfront. Ne? Ihr wisst schon, enge Hosen, kleine Sattel. Mhm. Selbst der Schlüpper ist aus Kohlefaser. Für die kleine Runde um den See sind die meisten mit Proviant bepackt, als ging's den Alpe d'Huez hoch. Ne? Noch besser sind die auf dem Gravelbike. Laut einer Studie haben 100% der Graveler auch eine Siebträgermaschine. Das ist die Midlife-Crisis-Light, Freunde. Ne? Zu arm für den Porsche, zu hässlich für die Affäre. Dreimal dürft ihr raten, wer so ein Ding hat. Genau. Icke, euer Hannes. Ne? Aber immer dran denken, lieber schlecht gefahren als gut gelaufen.
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Ja, Solo müssen wir auch mal drüber reden, über Solo Bella nämlich. Bella ist eine schwarze Labradorhündin. Liebe Freunde, die ist vor einer halben Stunde in Göllenbeck im Hufeisenweg einfach so weggelaufen. Die Besitzerin hat hier eben ganz aufgelöst angerufen. Bella passt auch wohl nicht so gut auf, also könnte auch vor irgendwie ein Auto laufen. Dementsprechend die Bitte, wenn ihr in Göllenbeck einen schwarzen Labrador seht, dann haltet den Hund fest. Bella ist wohl ganz lieb und meldet euch, wir versuchen es dann zu vermitteln. Bella ist solo unterwegs, ist gerade entlaufen. 17:23, Radio Bielefeld, Blitzer und Verkehr in Stiekos auf der Detmolder Straße, Stadt auswärts. Da stockt es noch ein bisschen, plus 5 Minuten, so vor der Lagischen Straße. Außerdem keine größeren Staus mehr, Blitzer sind gemeldet. Relativ frisch Brückenstraße, beide Richtungen Höhe Stauteich, außerdem noch Filsendorfer Straße und Lipper-Hellweg. Allen unterwegs eine gute und sichere Fahrt in den Feierabend. Jetzt mit Joan Jett and the Blackhearts, I love Rock'n'Roll.

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2: 17:30, 17:30 haben wir es. Hier ist Radio Bielefeld. Ich bin Dirk Lüther oder Tim Donspass mit den Nachrichten da.
3: Guten Tag.
2: Und wir müssen starten mit einer Bielefelder Mordkommission, die jetzt nach einem versuchten Mord im lippischen Blomberg ermittelt.
3: Genau, dort wurden vor der Polizeiwache am privaten Auto einer Polizistin die Radmuttern gelöst. Der Frau passierte nichts. Sie bemerkte die losen Radmuttern rechtzeitig. Die Staatsanwaltschaft Detmold stufte das aber als versuchten Mord ein. Unionsfraktionschef Thorsten Frey lehnt es ab, das Rentenpaket zu verändern. Bei Welt TV sagte der CDU-Politiker, die Koalition habe vereinbart, die Vorschläge einer Expertenkommission vollständig umzusetzen. Er sehe keinen Grund, die Ergebnisse der Fachleute in Frage zu stellen. Nachdem am Wochenende in Paderborn ein Auto mit 5 Insassen von einer Brücke 10 Meter in die Tiefe gestürzt ist, sind alle Verletzten außer Lebensgefahr. Laut Polizei verlief außerdem ein Drogenvortest bei dem 20-jährigen Fahrer positiv. Er hatte bei überhöhter Geschwindigkeit die Kontrolle über den 5er BMW verloren. Das Bundeskartellamt hat jetzt Verfahren gegen sämtliche Raffineriebetreiber eingeleitet. Grund sind die hohen Spritpreise. Die Behörde will herausfinden, welche Kosten den Mineralölkonzernen wirklich entstanden und ob die Preise dadurch gerechtfertigt sind. Ein 16-Jähriger soll gestern Morgen in Eschweiler bei Aachen seine eigene Großmutter getötet haben. Der Jugendliche sitzt wegen Mordverdachts in Untersuchungshaft. Außerdem 16-Jährigen und der 61-Jährigen war nach ersten Erkenntnissen niemand sonst in der Wohnung. Ein 27 Jahre alter mutmaßlicher Drogenhändler muss sich seit heute vor dem Bielefelder Landgericht verantworten. Er soll in seiner Mindener Wohnung über 2,2 Kilo Kokain, Marihuana, Ecstasy und Amphetamine gelagert haben. Einer 15-Jährigen soll er Kokain im Wert von 300 Euro überlassen haben, damit sie es verkauft.
2: Das Radio Bielefeld-Wetter weiter so schwül heiß. Werte um 32 Grad aktuell immer noch in der Bielefelder Altstadt. Es gibt ein paar mehr Wolken am Himmel, die aber erst so am späteren Abend, ab 9 etwa, dann Regen ganz eventuell auch mal in Hitzegewitter bringen können. Abkühlung hält sich in Grenzen, weil tiefer als 19 Grad geht es auch heute Nacht nicht mit den Temperaturen. Morgen, naja, einen Müh kühler würde ich es mal nennen, Höchstwerte um 28 Grad, aber auch viel Sonnenschein, 11 Stunden sind angekündigt. Da bleibt es dann aber wohl größtenteils trocken, auch in den Abendstunden. Donnerstag, Freitag wird es ganz schön mit 24 Grad, 22 am Freitag. Also es kühlt sich ein bisschen was ab. Die Sonne lässt sich trotzdem weiter fleißigst blicken.
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2: 17:35, Radio Bielefeld, Blitzer und Verkehr. Im Stadtgebiet läuft es ziemlich entspannt, mittlerweile keine größeren Staus mehr gemeldet. Geblitzt wird an der Brückenstraße, beide Richtungen Höhe Stauteiche, auf der Filsendorfer Straße und am Lipper-Hellweg. Und der A2-Blitzer am Bielefelder Berg Richtung Dortmund, kurz vor Bielefeld Süd, ist auch immer noch gemeldet. 08.800.300, wenn mehr ist, gern Bescheid sagen, wir sagen es genauso gerne weiter.
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2: Mit Dirk Lüther und mit den Nachrichten Tim Donsbach.
3: Guten Tag.
2: Ja, ich stehe jetzt hier im Radio Bielefeld-Studio in der Altstadt und spreche in diesem Moment ins Mikro. Ihr sitzt vielleicht in Oldentrup noch im Büro oder fahrt in Sennestadt mit dem Auto und hört mich trotzdem live. Das ist immer noch irgendwie verrückt, finde ich, oder? Es ist aber auch eigentlich nur Physik. Und die versuchen wir euch gleich mal ganz einfach zu erklären. Radio Bielefeld läuft jetzt mit Oasis, Wonderwall. Danach noch Nico Santos, Why Don't You Stay?

0: 7 nach halb 6, Radio Bielefeld, Blitzer und Verkehr nochmal, immer aktuell und schnell. Nadja hat sich per WhatsApp gemeldet und sagt, dass es an der Stabmoorstraße, an der Bushaltestelle Weststraße, einen Unfall gegeben hat. Stand auswärts wohl, entweder ein PKW mit einem Radfahrer oder Rollerscooter. Also auf jeden Fall bitte vorsichtig fahren, Stabmoorstraße statt auswärts, nach einem Unfall dort in Höhe der Bushaltestelle an der Weststraße.
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0: Nico Santos im besten Mix bei Radio Bielefeld. 20 Minuten vor 6 haben wir es und wir nutzen ja die Sommerferien für auch ein bisschen tägliche Physik-Nachhilfe. Kollegin Esther Borchers, ne, mit abgeschlossenem Physikstudium an der Uni Bielefeld, die erklärt uns aktuell jetzt mal Physikphänomene aus unserem Alltag, die wir alle kennen. Und heute geht es um eine ja, ganz praktische Sache, ne? Von der wir und ihr hoffentlich alle profitieren. Nämlich darum, wie wir in euer Ohr kommen. Es geht ums gute alte UKW-Radio.
1: Schon mal drüber nachgedacht, was da eigentlich passiert, wenn ihr euer Radio anmacht? Meine Stimme kommt ja nicht durch Zauberhand an. Das ist Physik. Also, ich spreche hier im Studio ins Mikro. Meine Stimme wird dann in ein elektrisches Signal umgewandelt, das auf eine Radiowelle gesetzt wird. In der Fachsprache heißt das auch Modulation. Meine Tonspur wird also in die Form einer Radiowelle gepresst, damit sie versendet werden kann. Euer Radio hat eine Antenne, die die gesendete Radiowelle wieder auffängt. Und bei euch angekommen wird das Signal wieder ausgepackt, also einmal zurück in ein elektrisches Signal und dann über den Lautsprecher in Ton umgewandelt. Und so hört ihr zum Beispiel genau jetzt meine Stimme bei euch im Radio. Übrigens, euch sagt bestimmt AM und FM-Radio was, oder? Das sind einfach zwei verschiedene Wege, wie die Tonspur auf die Radiowelle gesetzt wird. AM steht dabei für Amplitudenmodulation. Dabei bleibt die Lautstärke der Tonspur gleich, aber die Frequenz verändert sich. Bei FM, also Frequenzmodulation, ist es genau andersrum. Die Lautstärke der Tonspur bleibt gleich und die Frequenz wird verändert. Der Unterschied zwischen den beiden Modulationsarten ist, AM reicht weiter, klingt aber schlechter. Und FM klingt besser, hat aber weniger Reichweite. Und deshalb senden wir bei Radio Bielefeld über FM.
0: Ja, und das auf zwei Frequenzen, die 98,3, ne, vom höchsten Haus in Bielefeld, vom H1-Gebäude, also dem alten Telekom-Hochhaus. Und weil das Signal nicht so gut über den Teute kommt, senden wir für den Bielefelder Süden dann nochmal von Friedrichsdorf aus über die 97,6.
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Aus Hamburg kommt sie, Tiffany Aris und Vertigo. Radio Bielefeld hier 12 vor 6 mit einem letzten Blick von mir für euch auf die Straßen. Brückenstraße wird geritzt, Filsendorfer und Lippe-Hellweg. Außerdem A2 noch gemeldet, kurz vor Bielefeld Süd. Gleich die Kollegen der Spätschicht hier bei Radio Bielefeld. Ich bin Dirk Stutzer und raus für heute. Morgen Nachmittag hören wir uns wieder. Tschüss.

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1: Mit Sarah Heinz, guten Abend. In den Niederlanden, direkt hinter der deutschen Grenze, tobt immer noch ein großer Waldbrand. Betroffen ist ein Naturschutzgebiet in der Nähe von Ostrom. Am Nachmittag war das Feuer weiter außer Kontrolle geraten. Die nächsten Stunden dürften angespannt bleiben, so die niederländischen Behörden. Danny Hopper aus dem News-Team, vor allem der Wind macht ja weiter große Probleme.
2: Genau, denn der wechselt ständig die Richtung. Das heißt, auch die Feuerwehr muss ihren Einsatz ständig anpassen. Durch den Wind hängt der Rauch inzwischen auch nicht mehr nur über dem Gebiet in der Provinz Limburg, sondern er breitet sich auch in Richtung Norden aus, bis in die Nachbarprovinzen Gelderland, Overijssel und Friesland. Und auch nach Deutschland könnte der Rauch noch ziehen. Hunderte Feuerwehrleute versuchen zurzeit, die Flammen in den Griff zu bekommen. Dazu sind Löschhubschrauber im Einsatz. Das Feuer war gestern im Naturschutzgebiet ausgebrochen. Warum, ist noch unklar. Durch den Wind, die hohen Temperaturen und die große Trockenheit konnten sich die Flammen aber schnell über die Baumkronen ausbreiten. Rund 100 Hektar sind inzwischen von dem Feuer betroffen, also eine Fläche etwa so groß wie 140 Fußballfelder. Für die Schutzgemeinschaft Deutscher Wald steht fest, dass wir momentan ganz klar die Folgen des Klimawandels zu spüren bekommen. Sie fordert deshalb Anpassungen, damit unsere Wälder damit besser klarkommen. Zum Beispiel mehr artenreiche Mischwälder, um die Ausbreitung der Brände zu verlangsamen. Aber auch eine bessere Überwachung der Wälder, auch mit KI, um Brände früher zu erkennen.
1: Danke für die Infos, Danny. Mehr Meldungen hört ihr jetzt in der Zusammenfassung. Die EU will ihre Außengrenzen künftig besser schützen. Darauf haben sich die EU-Innenminister heute in Brüssel geeinigt. Geplant ist zum Beispiel, Social Media stärker zu beobachten, um darauf gestützt Frühwarnsysteme auszubauen. US-Finanzminister Bessent hat eine mögliche Einigung mit dem Iran in Aussicht gestellt, was die Straße von Hormus angeht. Noch heute oder morgen soll es soweit sein. Auch der Vermittler Katar zeigt sich optimistisch mit Blick auf eine baldige Einigung. Sollte das passieren, wäre trotzdem die Frage, wie nachhaltig das ist. Seit Kriegsbeginn wurde keine Vereinbarung langfristig gehalten. An der französischen Küste müssen seit Tagen immer wieder Strandabschnitte gesperrt werden. Grund dafür sind angeschwemmte portugiesische Galeeren. Die giftigen Quallen haben meterlange Tentakel. Eine Berührung mit ihnen könne laut französischer Behördenangaben sehr schmerzhaft sein und ernste Folgen haben, auch wenn die Tiere nicht mehr leben. Deutschland hat in der ersten Jahreshälfte weniger Energie verbraucht als im Vorjahr. Nach Berechnungen der Arbeitsgemeinschaft Energiebilanzen ist der Verbrauch um fast 2% gesunken. Der Grund ist demnach die Wirtschaftskrise. Die Industrie habe weniger produziert und die Verbraucher vor allem weniger getankt. In der Gesamtenergiebilanz konnten die erneuerbaren Energien weiter zulegen, vor allem die Windkraft. Insgesamt ist der Anteil der Erneuerbaren auf 22% gestiegen. Den Großteil der verbrauchten Energie in Deutschland lieferten mit 76% aber immer noch Öl, Erdgas und Kohle. Und das waren die Nachrichten mit Sarah Heinz.
3: Heute Nacht, da bleibt es angenehm, mild, die Temperaturen gehen runter auf 20 Grad, es bleibt trocken. Später könnten vereinzelt dann so ein paar Schauer durchziehen, also nichts Dramatisches. Der Mittwoch, der startet freundlich mit viel Sonne. Im Laufe des Tages zwar ein paar Wolken, aber insgesamt bleibt es sommerlich bei bis zu 29 Grad. Radio Bielefeld, Blitzer und Verkehr. Ich habe heute Abend keine Staus oder Behinderungen für euch, aber nicht so schnell. Es wird geblitzt auf der A2 Bielefeld Richtung Dortmund stehen sie in Höhe der Autobahnbrücke, kurz vor der Abfahrt Sennestadt, dann auf der B61 in Bielefeld, dann bei euch auf der Bodelschwingstraße. Sie stehen in Bielefeld-Jöllenbeck in der Filsendorfer Straße Richtung Filsendorf und bei euch in Bielefeld auf dem Lipper-Hellweg. 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
3: Es ist kurz nach 6 und es gibt so Songs. Das sind für mich die perfekten Autofahr-Songs, wo man richtig laut mitsingen kann. Das hier ist so ein Song. Stargazing, hier ist Miles Smith. Ich bin Jule Hoppe. Hi. Da.

0: Die Spielschicht im Radio. Jule Hoppe mit euch am Dienstagabend. Und wer kennt die Diskussion nicht mit den Kids? Ach, einfach mal das Handy zur Seite legen. Aber ist denn eigentlich das Ganze möglich, Ferien ohne Handy?
1: Das geht. Die kriegt es erst gar nicht. Dann gibt es die Diskussion weniger.
2: Handy kommt auf den Kühlschrank drauf oben. Da kommt da keiner dran.
3: Das ist eigentlich Standard bei uns, dass wir sagen, tritt mal ein bisschen auf die Bremse. Aber zum Thema Handy finde ich gut, dass es das heute gibt. Weil ich hätte es mir damals gewünscht, mit den Freunden aus der Schule in Kontakt zu bleiben.
0: Also ich sehe es ähnlich. Es gibt Situationen, da ist es einfach schön, wenn das Handy mal zur Seite gelegt wird. Aber ein generelles Verbot für Handy in den Ferien finde ich persönlich als Mutter eines Dinosauriers auch nicht wirklich sinnvoll.
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1: Wir alle hoffen ja auch im Alter gut über die Runden zu kommen. Der Rentenstreit im Bund geht gerade weiter und der Deutsche Gewerkschaftsbund hat seinen Rentenreport 2026 vorgelegt. Heute auch ein Thema in den Radio Bielefeld Nachrichten am Morgen mit Tim Lindenbrügger. Guten Abend nochmal. Demnach seien viele Beschäftigte bereits heute von Altersarmut bedroht oder künftig nicht ausreichend gesichert, heißt es da. Laut DGB lag die Durchschnittsrente für Männer vorletztes Jahr in Bielefeld bei Neurentnern bei 1.265 €. Bei Frauen 968 €. Gute Rente sei kein Luxus. Fordern die Gewerkschaften eine bessere Rentenpolitik in Zukunft. Wir werden das für euch verfolgen.
2: Guten Abend, Tim Forspel mein Name und ich hatte heute Mittag die Radio Bielefeld Nachrichten für euch. Da ging es unter anderem darum, dass die Baustelle im Stadtbahntunnel ordentlich anläuft. Aber auch um einen kuriosen und gleichzeitig doch auch schlimmen Fall, den uns die Polizei heute gemeldet hat. Eine 79-Jährige ist in Bielefeld-Oldentrup gestern beim Brombeerenpflücken verletzt worden, nicht etwa von einem Stachel, sondern von einem unbekannten Mann, der nun gesucht wird. Nach Angaben der Polizei geriet die Seniorin an der Oldentrupper Straße Ecke Stieghorster Straße mit dem Mann in einen Streit, nachdem dieser sie rassistisch beleidigt haben soll. Der Mann soll der 79-Jährigen dabei mit einer Bierdose gegen die Stirn geschlagen haben und dann mit dem Fahrrad geflüchtet sein. Die Polizei sucht jetzt Zeugen, die den Vorfall gestern Abend gegen 21:45 in Oldentrup beobachtet haben.
3: Und ich bin Tim Donsbach, hatte heute Nachmittag die Radio Bielefeld Nachrichten. Darin haben wir uns um einen Vorfall im lippischen Blomberg gekümmert. Dort wurden nämlich vor der Polizeiwache am privaten Auto einer Polizistin die Radmuttern gelöst. Es ist nichts passiert. Der Frau fielen ungewöhnliche Geräusche beim Fahren auf. Schließlich bemerkte sie, dass an einer Felge eine Radmutter fehlte und alle anderen gelöst worden waren. Die Staatsanwaltschaft Detmold, die wertet das Ganze als versuchten Mord. Eine Mordkommission der Bielefelder Polizei ermittelt jetzt.
4: In der Nacht könnt ihr ganz entspannt mit offenem Fenster schlafen. Es bleibt angenehm bei 20 Grad. Morgen, der Mittwoch, der startet recht sommerlich. Später mischen sich so ein paar Wolken dazu. Trotzdem ein schöner Sommertag bei bis zu 29 Grad. Sonnenbrille ist also am Start.
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4: Radio Bielefeld, Blitzer und Verkehr. Ich habe heute Abend keine Staus oder Behinderungen für euch, aber nicht so schnell. Es wird geblitzt auf der A2 Bielefeld Richtung Dortmund stehen sie in Höhe der Autobahnbrücke. Kurz vor der Abfahrt Sennestadt, dann auf der B61 in Bielefeld. Dann bei euch auf der Bodelschwingstraße. Sie stehen in Bielefeld-Jöllenbeck in der Filsendorfer Straße Richtung Filsendorf. Und bei euch in Bielefeld auf dem Lipper-Hellweg. 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
4: Kurz nach 6:30, Dienstagfeierabend, wünsche euch einen perfekten Start. Vielleicht mit einer Runde Sport im Gym oder Abendessen mit den Liebsten. Egal, was ihr macht, wir sind bei euch. Ich bin Jule Hoppe. Hi.

0: Ihr hört die Spätschicht im Radio, Dienstag, Feierabend. Ich bin Jule Hoppe, schön, dass ihr bei mir seid. Ja, die Ferien haben schon wieder Halbzeit. Es ist unglaublich, wie die Zeit rast. Deswegen mal die Frage an euch, was war denn bis jetzt das absolute Sommerhighlight?
1: Mein Highlight des Sommers war auf jeden Fall mein Urlaub mit den Mädels. Da waren wir zusammen auf Kurs und da hatten wir eine richtig schöne Zeit zusammen.
2: Wir haben dieses Jahr geheiratet und einige Freunde kamen diesen Sommer zu Besuch und wir haben eine schöne Zeit mit denen verbracht hier.
0: Ach, was gibt es Schöneres, als im Sommer irgendwelche herrlichen Erinnerungen sammeln? Nächste Woche zum Beispiel fahre ich mit meiner Familie endlich wieder nach Holland an unseren absoluten Sehnsuchtsort und ich weiß jetzt schon, auch da werden wieder wunderschöne Momente entstehen und ja, das kannst du halt mit Geld nicht aufwiegen.

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1: Mit Sarah Heinz. Guten Abend. Rund 72.000 Menschen aus Marokko hatten in der letzten Woche die spanische Exklave Ceuta erreicht und solche Bilder sollen sich nicht wiederholen. Darauf haben sich die EU-Innenminister heute bei einer Videokonferenz geeinigt. Danny Hoppe aus dem News-Team, künftig will die EU ja geschlossener auftreten.
2: Ja, denn die Migrationskrise in Ceuta hatte ja zu harten gegenseitigen Vorwürfen geführt. Spanien musste sich anhören, die Lage nicht im Griff zu haben. Es gab sogar einzelne Rufe, das Land aus dem Schengen-Raum auszuschließen. Stattdessen wurde Spanien jetzt sogar für seine schnellen und wirksamen Maßnahmen gelobt. Denn fast alle Migranten sind inzwischen wieder in Marokko. Der EU war heute vor allem wichtig zu signalisieren, das EU-Migrationssystem, das ja erst seit gut 7 Wochen in Kraft ist, funktioniert. Und die EU hält zusammen. Außerdem wurde heute auch nochmal auf etwas hingewiesen, das in der ganzen Ceuta-Berichterstattung ziemlich vernachlässigt wurde, nämlich dass beim Versuch, Ceuta zu erreichen, mindestens 70 Menschen ums Leben gekommen sind.
1: Gesprochen wurde ja auch über Frühwarnsysteme. Was soll in Zukunft denn besser laufen?
2: Die EU will zum Beispiel soziale Netzwerke stärker in den Blick nehmen, denn viele der Migranten in Ceuta hatten berichtet, dass sie auf Plattformen wie TikTok von angeblich offenen Grenzen erfahren hätten, mit bereitstehenden Unterkünften in Ceuta und dass auch die Weiterreise aufs spanische Festland kein Problem sei. Vorher hatte ja auch schon Spaniens Regierungschef Sanchez vermutet, dass Menschenhändler in Online-Netzwerken gezielt Falschinformationen gestreut haben und es so zu dem Massenandrang gekommen ist. Soziale Medien sollen deshalb jetzt stärker überwacht werden und diese Erkenntnisse sollen dann auch ins gemeinsame EU-Lagebild einfließen.
1: Danke für die Infos, Danny. Mehr wichtige Meldungen jetzt im Überblick. Nach der Innenminister-Sondersitzung zum Anschlag auf den Berliner CSD ist noch immer unklar, warum der Täter trotz Gefährderstatus auf freiem Fuß war. Teilweise wird die Schuld bei den Sicherheitsbehörden gesehen, die diese Einschätzung wohl nicht ans Gericht weitergegeben haben sollen. Das müsse nun geklärt werden, hieß es. Bundesinnenminister Dobrindt forderte als Präventivschritt außerdem strengere Regeln zur Bewährung und zum Jugendstrafrecht. In vielen Ländern wird im Moment gegen Waldbrände gekämpft. Betroffen sind auch die Niederlande. Dort ist am vergangenen Abend ein Brand ausgebrochen, nahe der deutschen Grenze. Der Brandgeruch reicht inzwischen bis nach Kleve. Die Feuerwehr im Kreis sagt aber, es bestehe keine Gefahr für die Menschen vor Ort. Die Hitze hat auch Folgen für den Pegel im Rhein. Der ist so niedrig wie nie und soll in den nächsten Tagen noch weiter sinken. Das ist vor allem für die Schifffahrt ein Problem, da Frachter so nicht voll beladen fahren dürfen und sie ihre Ladung auf mehrere Schiffe verteilen müssen. Das sorgt für mehr Fahrten und für mehr Kosten. Auch im Juli hatte die Deutsche Bahn wieder Probleme mit ihrer Pünktlichkeit. Fast die Hälfte ihrer Fernzüge ist nicht pünktlich abgefahren. Das zeigen aktuelle Zahlen des Konzerns. Pünktlich waren demnach rund 53% der Fernzüge, genau wie im Juni. Eine Verbesserung gab es also nicht. Als Grund nennt die Bahn vor allem die Hitze. Viele Bauarbeiten könnten bei extremen Temperaturen nicht wie geplant durchgeführt werden, sagte ein Sprecher. Und das waren die Nachrichten mit Sarah Heinz.
3: Heute Nacht, da bleibt's angenehm, mild, die Temperaturen gehen runter auf 20 Grad, es bleibt trocken. Später könnten vereinzelt dann so ein paar Schauer durchziehen, also nichts Dramatisches. Der Mittwoch, der startet freundlich mit viel Sonne. Im Laufe des Tages zwar ein paar Wolken, aber insgesamt bleibt es sommerlich bei bis zu 29 Grad.
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3: Radio Bielefeld, Blitzer und Verkehr. Staus oder Behinderungen gibt's nicht, aber nicht so schnell. Es wird geblitzt. Sie stehen auf der A2 Bielefeld in Richtung Dortmund. In Höhe der Autobahnbrücke kurz vor der Abfahrt Sennestadt. Sie stehen bei euch in Bielefeld-Jöllenbeck auf der Filsendorfer Straße Richtung Filsendorf. Und Achtung bitte auf dem Lipper Hellweg in Höhe am Siebrassenhof. 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
3: Es ist kurz nach 7. Ich habe für euch jetzt schon mal so einen schönen, leckeren Feierabend-Cocktail zusammengemischt. Hier ist Camila Cabello und Havana. Ich bin Jule Hoppe. Hi!

0: Freitagfeierabend, Spätschicht im Radio, ich bin Jule Hoppe. Ja, und ganz ehrlich, das Wochenende, das war ganz schön anstrengend, also jedenfalls für meinen Teenager-Sohn, wenn ihr den fragen würdet. Denn wir beide hatten einen Flohmarktstand zusammen. Und ja, er hat schon gemerkt, dass das gar nicht so easy peasy ist, da was zu verkaufen. Und dennoch finde ich, dass Flohmärkte immer, immer beliebter werden. Deswegen mal die Frage an euch, was macht denn für euch einen richtig guten Flohmarkt aus?
1: Also wir finden am Flohmarkt super die günstigen Preise, die Kontakte mit den Menschen, die man trifft und die tollen Marken, die man kennenlernt.
2: Das Besondere ist, dass man losgeht, man weiß nicht, was einen erwartet, was man bekommt. Man trifft nette Menschen, wenn das Wetter schön ist, macht einfach Spaß. Und die Nachhaltigkeit, ne? Secondhand, ich finde das eine super Sache.
0: Absolut. Und das fühlt sich ja auch immer so ein bisschen wie eine Schatzsuche an, ne? Wo es bei uns demnächst mal wieder einen Flohmarkt gibt, findet ihr natürlich immer auf unserer Homepage. Klickt euch da mal durch unsere Veranstaltungstipps.
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1: Wir alle hoffen ja auch, im Alter gut über die Runden zu kommen. Der Rentenstreit im Bund geht gerade weiter. Und der Deutsche Gewerkschaftsbund hat seinen Rentenreport 2026 vorgelegt. Heute auch ein Thema in den Radio Bielefeld Nachrichten am Morgen mit Tim Lindenbrügger. Guten Abend nochmal. Demnach seien viele Beschäftigte bereits heute von Altersarmut bedroht oder künftig nicht ausreichend gesichert, heißt es da. Laut DGB lag die Durchschnittsrente für Männer vorletztes Jahr in Bielefeld bei Neurentnern bei 1.265 €. Bei Frauen 968 €. Gute Rente sei kein Luxus, fordern die Gewerkschaften eine bessere Rentenpolitik in Zukunft. Wir werden das für euch verfolgen.
2: Guten Abend, Tim Forspel mein Name und ich hatte heute Mittag die Radio Bielefeld Nachrichten für euch. Da ging es unter anderem darum, dass die Baustelle im Stadtbahntunnel ordentlich anläuft. Aber auch um einen kuriosen und gleichzeitig doch auch schlimmen Fall, den uns die Polizei heute gemeldet hat. Eine 79-Jährige ist in Bielefeld-Oldentrup gestern beim Brombeerenpflücken verletzt worden, nicht etwa von einem Stachel, sondern von einem unbekannten Mann, der nun gesucht wird. Nach Angaben der Polizei geriet die Seniorin an der Oldentrupper Straße Ecke Stieghorster Straße mit dem Mann in einen Streit, nachdem dieser sie rassistisch beleidigt haben soll. Der Mann soll der 79-Jährigen dabei mit einer Bierdose gegen die Stirn geschlagen haben und dann mit dem Fahrrad geflüchtet sein. Die Polizei sucht jetzt Zeugen, die den Vorfall gestern Abend gegen 21:45 in Oldentrup beobachtet haben.
3: Und ich bin Tim Donsbach, hatte heute Nachmittag die Radio Bielefeld Nachrichten. Darin haben wir uns um einen Vorfall im lippischen Blomberg gekümmert. Dort wurden nämlich vor der Polizeiwache am privaten Auto einer Polizistin die Radmuttern gelöst. Es ist nichts passiert. Der Frau fielen ungewöhnliche Geräusche beim Fahren auf. Schließlich bemerkte sie, dass an einer Felge eine Radmutter fehlte und alle anderen gelöst worden waren. Die Staatsanwaltschaft Detmold, die wertet das Ganze als versuchten Mord. Eine Mordkommission der Bielefelder Polizei ermittelt jetzt.
4: In der Nacht könnt ihr ganz entspannt mit offenem Fenster schlafen. Es bleibt angenehm bei 20 Grad. Morgen, der Mittwoch, der startet recht sommerlich. Später mischen sich so ein paar Wolken dazu. Trotzdem ein schöner Sommertag bei bis zu 29 Grad. Sonnenbrille ist also am Start. 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Staus oder Behinderungen gibt's nicht, aber nicht so schnell. Es wird geblitzt. Sie stehen auf der A2 Bielefeld in Richtung Dortmund. In Höhe der Autobahnbrücke kurz vor der Abfahrt Sennestadt. Sie stehen bei euch in Bielefeld-Jöllenbeck auf der Filsendorfer Straße Richtung Filsendorf. Und Achtung bitte auf dem Lipper Hellweg in Höhe am Siebrassenhof. 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
4: Kurz nach 7:30, Dienstag, Feierabend. Vielleicht ist bei euch noch nicht Füße hochlegen angesagt. Hey, dann lasst uns diesen Abend zusammen rocken, noch bis 21 Uhr. Ich bin Jule Hoppe. Hi.

heute die Spätschicht im Radio. Ich bin Jule Hoppe, schön, dass ihr bei mir seid. Und ja, solltet ihr noch in den Urlaub starten oder jetzt noch mit dem Auto unterwegs sein, dann nicht so schnell. Denn in ganz Europa läuft ja die sogenannte Speed Week. Auch bei uns in NRW wird verstärkt geblitzt. Allerdings nicht mit einem einzigen Tag so, sondern über die ganze Woche verteilt. Ja? Und das kann in dem ein oder anderen Urlaubsland auch richtig, richtig teuer werden. Wo sie aktuell bei uns stehen, das verrate ich euch wieder kurz nach 8. 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
1: Ich bin Dirk Zeitler. Bei der Aufklärung des tödlichen Anschlags am Rande des Berliner CSD sehen Innenpolitiker im Bundestag noch viele offene Fragen. Die Sondersitzung des Innenausschusses habe deutlich gemacht, dass wesentliche Fragen weiterhin unbeantwortet seien, erklärte der Grünen-Abgeordnete Emmerich. Die Abgeordneten hatten fast 3,5 Stunden nicht öffentlich getagt, wegen der laufenden Sommerpause in digitaler Sitzung. Wie geht es weiter im Konflikt zwischen dem Iran und den USA? Nach der jüngsten Drohung von US-Präsident Trump gibt es zumindest diplomatische Vermittlungsbemühungen. Und US-Finanzminister Bessent hat sogar eine mögliche Einigung mit dem Iran zur Öffnung der Straße von Hormuz für heute oder morgen in Aussicht gestellt.
2: Schiffe, die frei und ungestört durch die Straße von Hormuz fahren. Glaubt man den Worten von US-Finanzminister Bessent, könnte es das schon bald wieder geben. Auch der Vermittler Katar gibt sich optimistisch, dass es bald eine Einigung geben könnte. Doch selbst wenn sich die USA und der Iran wirklich einigen, bleibt die Frage, wie nachhaltig ist das? Seit dem Kriegsbeginn Ende Februar hat noch keine Verabredung langfristig gehalten. Auch nach dem Rahmenabkommen vom Juni flammte der Krieg wieder auf. Aus Washington, Franziska Spieker.
1: Der Großbrand im Naturgebiet im Osten der Niederlande sorgt auch auf der angrenzenden deutschen Seite für Brandgeruch und Unruhe. Im gesamten Gebiet des Kreises Kleve in NRW komme es zu einem unangenehmen Brandgeruch, sagt ein Sprecher der Feuerwehr im Kreis Kleve.
3: Rund 100 Hektar, das ist etwa 1 Quadratkilometer, sind bisher verbrannt. Jetzt hat sich der Wind gelegt und das ist günstig, sagen die Behörden. Die Lage in dem Naturgebiet, gleich bei der Grenze zu Nordrhein-Westfalen, ist stabil. Hunderte Feuerwehrleute sind im Einsatz, Tag und Nacht, und auch Löschhubschrauber der Armee. Zum Glück wurde bisher niemand verletzt und es sind auch keine Ortschaften in Gefahr. Aus Amsterdam, Bettina Fisser.
1: Bahnreisen blieben für Fahrgäste im Juli eine Geduldsprobe. Mit 52,6% war lediglich etwas mehr als die Hälfte der Fernzüge ohne größere Verzögerungen unterwegs, teilte die Bahn mit. Laut Bahn gibt es immer mehr Anlagenstörungen. Außerdem bremste die Hitze den Fernverkehr aus. Und das waren die Nachrichten mit Dirk Zeitler.
4: Heute Nacht, da bleibt's angenehm, mild, die Temperaturen gehen runter auf 20 Grad, es bleibt trocken. Später könnten vereinzelt dann so ein paar Schauer durchziehen, also nichts Dramatisches. Der Mittwoch, der startet freundlich mit viel Sonne. Im Laufe des Tages zwar ein paar Wolken, aber insgesamt bleibt es sommerlich bei bis zu 29 Grad.
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4: Radio Bielefeld, Blitzer und Verkehr. Staus oder Behinderungen gibt's nicht, aber nicht so schnell. Es wird geblitzt. Sie stehen auf der A2 Bielefeld in Richtung Dortmund. In Höhe der Autobahnbrücke kurz vor der Abfahrt Sennestadt. Sie stehen bei euch in Bielefeld-Jöllenbeck auf der Filsendorfer Straße Richtung Filsendorf. Und Achtung bitte auf dem Lipper Hellweg in Höhe am Siebrassenhof. 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
4: Kurz nach 8 ab geht's in diesen Dienstagabend gleich mit Ed Sheeran nach Bebe Rexha und New Religion. Hi, Jule Hoppe hier.

0: Die Spätschicht im Radio. Jule Hoppe mit euch am Dienstagabend. Und wer kennt die Diskussion nicht mit den Kids? Ach, einfach mal das Handy zur Seite legen. Aber ist denn eigentlich das Ganze möglich, Ferien ohne Handy?
1: Das geht. Die kriegt es erst gar nicht. Dann gibt es die Diskussion weniger.
2: Handy kommt auf den Kühlschrank drauf, oben. Da kommt da keiner dran.
3: Das ist eigentlich Standard bei uns, dass wir sagen, tritt mal ein bisschen auf die Bremse. Aber zum Thema Handy finde ich gut, dass es das heute gibt. Weil ich hätte es mir damals gewünscht, mit den Freunden aus der Schule in Kontakt zu bleiben.
0: Also ich sehe es ähnlich. Es gibt Situationen, da ist es einfach schön, wenn das Handy mal zur Seite gelegt wird. Aber ein generelles Verbot für Handy in den Ferien finde ich persönlich als Mutter eines Dinosauriers auch nicht wirklich sinnvoll.

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1: Wir alle hoffen ja auch, im Alter gut über die Runden zu kommen. Der Rentenstreit im Bund geht gerade weiter. Und der Deutsche Gewerkschaftsbund hat seinen Rentenreport 2026 vorgelegt. Heute auch ein Thema in den Radio Bielefeld Nachrichten am Morgen mit Tim Lindenbrügger. Guten Abend nochmal. Demnach seien viele Beschäftigte bereits heute von Altersarmut bedroht oder künftig nicht ausreichend gesichert, heißt es da. Laut DGB lag die Durchschnittsrente für Männer vorletztes Jahr in Bielefeld bei Neurentnern bei 1.265 Euro. Bei Frauen 968 Euro. Gute Rente sei kein Luxus. Fordern die Gewerkschaften eine bessere Rentenpolitik in Zukunft. Wir werden das für euch verfolgen.
2: Guten Abend, Tim Forspel mein Name und ich hatte heute Mittag die Radio Bielefeld Nachrichten für euch. Da ging es unter anderem darum, dass die Baustelle im Stadtbahntunnel ordentlich anläuft. Aber auch um einen kuriosen und gleichzeitig doch auch schlimmen Fall, den uns die Polizei heute gemeldet hat. Eine 79-Jährige ist in Bielefeld-Oldentrup gestern beim Brombeerenpflücken verletzt worden, nicht etwa von einem Stachel, sondern von einem unbekannten Mann, der nun gesucht wird. Nach Angaben der Polizei geriet die Seniorin an der Oldentrupper Straße Ecke Stieghorster Straße mit dem Mann in einen Streit, nachdem dieser sie rassistisch beleidigt haben soll. Der Mann soll der 79-Jährigen dabei mit einer Bierdose gegen die Stirn geschlagen haben und dann mit dem Fahrrad geflüchtet sein. Die Polizei sucht jetzt Zeugen, die den Vorfall gestern Abend gegen 21:45 in Oldentrup beobachtet haben.
3: Und ich bin Tim Donsbach, hatte heute Nachmittag die Radio Bielefeld Nachrichten. Darin haben wir uns um einen Vorfall im lippischen Blomberg gekümmert. Dort wurden nämlich vor der Polizeiwache am privaten Auto einer Polizistin die Radmuttern gelöst. Es ist nichts passiert. Der Frau fielen ungewöhnliche Geräusche beim Fahren auf. Schließlich bemerkte sie, dass an einer Felge eine Radmutter fehlte und alle anderen gelöst worden waren. Die Staatsanwaltschaft Detmold, die wertet das Ganze als versuchten Mord. Eine Mordkommission der Bielefelder Polizei ermittelt jetzt.
4: In der Nacht könnt ihr ganz entspannt mit offenem Fenster schlafen. Es bleibt angenehm bei 20 Grad. Morgen, der Mittwoch, der startet recht sommerlich. Später mischen sich so ein paar Wolken dazu. Trotzdem ein schöner Sommertag bei bis zu 29 Grad. Sonnenbrille ist also am Start. 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Staus oder Behinderungen gibt's nicht, aber nicht so schnell. Es wird geblitzt. Sie stehen auf der A2 Bielefeld in Richtung Dortmund. In Höhe der Autobahnbrücke kurz vor der Abfahrt Sennestadt. Sie stehen bei euch in Bielefeld-Jöllenbeck auf der Filsendorfer Straße Richtung Filsendorf. Und Achtung bitte auf dem Lipper Hellweg in Höhe am Siebrassenhof. 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
4: Das ist doch die perfekte Uhrzeit, um jetzt einfach mal zack aufs Sofa, oder? Es ist kurz nach 8:30, ihr hört die Spätschicht. Ich bin Jule Hoppe. Wenn ihr Bock habt, noch eine halbe Stunde mit mir. Bis 9:00.

0: Ihr hört die Spätschicht im Radio, Dienstag, Feierabend. Ich bin Jule Hoppe, schön, dass ihr bei mir seid. Ja, die Ferien haben schon wieder Halbzeit. Es ist unglaublich, wie die Zeit rast. Deswegen mal die Frage an euch, was war denn bis jetzt das absolute Sommerhighlight?
1: Mein Highlight des Sommers war auf jeden Fall mein Urlaub mit den Mädels. Da waren wir zusammen auf Kurs. Und da hatten wir eine richtig schöne Zeit zusammen.
2: Wir haben dieses Jahr geheiratet und einige Freunde kamen diesen Sommer zu Besuch und wir haben eine schöne Zeit mit denen verbracht hier.
0: Ach, was gibt es Schöneres, als im Sommer irgendwelche herrlichen Erinnerungen sammeln? Nächste Woche zum Beispiel fahre ich mit meiner Familie endlich wieder nach Holland an unseren absoluten Sehnsuchtsort und ich weiß jetzt schon, auch da werden wieder wunderschöne Momente entstehen und ja, das kannst du halt mit Geld nicht aufwiegen.

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1: Ich bin Dirk Zeitler. Die EU-Staaten wollen nach ihrem Streit über die Migrationskrise in Ceuta künftig geschlossener auftreten. Außerdem wollen sie durch Frühwarnsysteme besser vorbereitet sein. Das teilten die Mitgliedsländer nach einer Videokonferenz der Innenminister mit.
2: Die Innenminister bemühten sich um Einigkeit und Schadensbegrenzung. Nach dem Streit um Spaniens Migrationspolitik und den Ansturm auf Ceuta würdigten die Minister jetzt die raschen und wirksamen Maßnahmen der spanischen Behörden. Künftig wolle man die Kommunikation stärken und man wolle böswilligen externen Akteuren und deren Falschmeldungen besser entgegentreten. Deshalb wolle man auch soziale Netzwerke besser beobachten, denn dort war ja behauptet worden, die Grenze nach Spanien sei offen. Aus Brüssel, Dieter Ebeling.
1: Bei der Aufklärung des tödlichen Anschlags am Rande des Berliner CSD sehen Innenpolitiker im Bundestag noch viele offene Fragen. Die Sondersitzung des Innenausschusses hat deutlich gemacht, dass wesentliche Fragen weiterhin unbeantwortet sind, erklärte der Grünen-Abgeordnete Emmerich. Die Abgeordneten hatten fast 3,5 Stunden nicht öffentlich getagt, wegen der laufenden Sommerpause in digitaler Sitzung. In den USA und einigen europäischen Ländern kämpfen die Feuerwehren weiter gegen heftige Waldbrände. In Griechenland sind die Brandherde westlich von Athen weitgehend unter Kontrolle. Entwarnung gibt es dort jedoch weiterhin nicht.
3: Die Erleichterung ist groß, auch wenn die Gefahr längst noch nicht gebannt ist. Quasi über Nacht hat die Feuerwehr diese riesige Fläche unter Kontrolle gebracht, die zuvor Dörfer und Ortschaften gefährdete. Warum das so plötzlich möglich war? Weil endlich der starke Wind aufgehört hat, der am Wochenende die Flammen so rasend schnell ausgebreitet hat und sogar den Einsatz von Löschflugzeugen und Hubschraubern verhinderte. Jetzt geht es darum, die Glutnester, die es immer noch gibt, mit Wasser zu durchtränken. Dann ist diese Katastrophe hoffentlich endlich vorbei. Aus Athen, Alexia Angelopoulou.
1: Sinkender Bierabsatz und zu hohe Kosten setzen den Brauereien in Deutschland zu. Im vergangenen Jahr ging die Zahl der produzierenden Betriebe um 53 auf 1415 zurück. Das teilte das Statistische Bundesamt mit. Zwar steigt die Nachfrage nach alkoholfreiem Bier, das kann aber die Mengenverluste beim herkömmlichen Bier nicht ausgleichen. Das waren die Nachrichten mit Dirk Zeitler.
4: Das Wetter. Da können wir zumindest ein bisschen mal durchatmen. In der Nacht gehen die Werte auf 22 bis 18 Grad zurück. Es soll auch meistens trocken bleiben. Wir sehen die Sterne. Morgen geht es dann auch eine Ecke angenehmer weiter. Es wird nicht mehr ganz so doll schwül. 28 bis 31 Grad. Dazu gibt es meistens Sonne und Wolken im Mix. Nur stellenweise ganz vereinzelt mal ein Regentropfen oder ein leichtes Gewitter.
0: NRW Verkehr.
4: Es staut sich aktuell auf der A1 Euskirchen, Fahrtrichtung Köln, zwischen Löwenich und Kreuz Köln-Nord, 1 Kilometer, 8 Minuten plus. Die A1 Münster Richtung Dortmund, zwischen Carmen-Zentrum und Kreuz Dortmund-Unna, 2 Kilometer Stau, 13 Minuten plus. Und die A4 Aachen Richtung Köln, zwischen Kreuz Köln-West und Eiffeltor, 1 Kilometer Stau, 1 Minute plus. Kommt gut durch.
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4: Auf dem besten Mix cruisen wir weiter hier in Richtung Nacht. Alle Farben habe ich für euch, die neue von den Toten Hosen und Leonie. Schönen Abend allerseits, ich bin Markus Steinacker.

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3: Kinder sind toll. Ruinieren halt deinen Körper und deinen Verstand. Aber sonst geht's eigentlich, ne? Und dann gehst du in so Krabbelgruppen. Wart jemand von euch in einer Krabbelgruppe? Was für Frauen trifft man in einer Krabbelgruppe? Übermütter. Diese Mütter, ich nenne die immer Britta, weil ich hatte so eine Kack-Britta in der Krabbelgruppe, ja? Das sind so Übermütter. Das sind diese Mütter, wo die Kinder alles können. Die kommen schon mit 32 Zähnen auf die Welt, wo du sagst, ja, viel Spaß beim Stillen. Alles Gute, ne? Diese Mütter, die so, wo alles, die sagen auch gar nicht mehr ich, die sagen wir, ja? Wir drehen uns jetzt. Ja, du bist 36, da würde ich mich auch mal drehen. Ich meine,
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mit Markus Steinacker. Und ich habe gestern Abend wirklich gedacht, bin ich jetzt der Herr der Fliegen oder was? Einmal kurz gelüftet, zack, dutzende Viecher in der Bude. Wie wird man die wieder los? Sprechen wir gleich mal aus.

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0: Ja, ja, der Sommer, die Zeit der ungebetenen Untermieter. Machen Sie mal kurz das Fenster auf, kommt alles Mögliche rein, Fliegen, Mücken, Ameisen. Ist die Frage, was können wir dagegen tun? Wir bekommen jetzt Tipps, wie wir sie loswerden können von Kollegin Elisa Schuh. Elisa, nervig sind ja vor allem Fruchtfliegen. Was können ich gegen die tun?
1: Zu Hause kann man sich eine Falle ganz einfach selber bauen. Dazu etwas Apfelessig, Wein oder Fruchtsaft mit Wasser und einem Tropfen Spülmittel vermischen. Der süße Duft lockt die Tiere an. Durch das Spülmittel können die Fliegen sich nicht an der Oberfläche halten und versinken. Es geht aber auch etwas tierfreundlicher. Dazu einen Esslöffel Essig und 2 Esslöffel Saft in einem Glas mischen. Darüber kommt dann eine Plastikfolie mit kleinen Löchern. So ertrinken die Fliegen nicht und sind im Glas gefangen, bis man sie draußen aussetzt.
0: Okay, und wenn ich jetzt auf einmal Ameisen im Haus habe, was mache ich dann am besten?
1: Wenn ich eine richtige Ameisenstraße im Haus finde, können ätherische Öle mit Lavendel oder Minzgeruch helfen, um den Geruchssinn der Ameisen zu stören. Sobald eine Ameise nämlich eine Futterquelle entdeckt, hinterlässt sie Duftstoffe, um anderen Ameisen den Weg zu zeigen. Diese Spur kann ich mit den Ölen und häufigem Putzen stören. Dann hilft Staubsaugen bei Ameisenbefall. Wichtig ist aber direkt danach, den Beutel zu entleeren, damit die Tiere nicht wieder herauskrabbeln können.
0: Gut, draußen entleeren versteht sich natürlich. Danke auf jeden Fall für die Infos, Elisa Schuh. Und hier haben wir welche, die haben wir sehr gerne im Haus. Neue Musik von Snow Patrol und Kylie Minogue bei uns. These Alarms.
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1: Ich bin Tanja Wagner. Bei der Aufklärung des tödlichen Anschlags am Rande des Berliner CSDs sehen Innenpolitiker im Bundestag noch viele offene Fragen. Das wurde nach einer Sondersitzung des Innenausschusses deutlich.
2: Fast 3,5 Stunden dauerte die Videoschalte. Innenminister Dobrindt war dabei, auch die Chefs von Verfassungsschutz, BKA und Bundespolizei. Viele neue Erkenntnisse gab es aber wohl nicht. Wesentliche Fragen blieben unbeantwortet, sagt der Grünen-Abgeordnete Emmerich. Etwa die, warum der als Gefährder eingestufte Täter nach einem Gerichtsurteil frei herumlief. Auch ist weiter unklar, ob es weitere Beteiligte gab. Bei dem Anschlag am 25. Juli war eine Frau getötet worden, 31 Menschen wurden verletzt. Der Täter wurde tags darauf von der Polizei erschossen. Thomas Brock, Berlin.
1: Die EU-Staaten wollen nach ihrem Streit über die Migrationskrise in Ceuta künftig geschlossener auftreten. Außerdem wollen sie durch Frühwarnsysteme besser vorbereitet sein. Das teilten die Mitgliedsländer nach einer Videokonferenz der Innenminister mit.
3: Da Madrids liberale Einwanderungspolitik dafür verantwortlich gemacht. In Ceuta halten sich laut lokalen Behörden noch hunderte unbegleitete Kinder und Jugendliche auf. Minderjährige Migranten dürfen laut UN-Konvention nur rückgeführt werden, wenn eine angemessene Betreuung im Herkunftsland garantiert ist. Julia Macher, Barcelona.
1: Die Bundesregierung trifft Vorkehrungen, im Fall einer Rückkehr zur Wehrpflicht auch den Zivildienst wieder zu aktivieren. Doch Sozialverbände reagierten skeptisch. So erklärte der Paritätische Gesamtverband auf Anfrage der Deutschen Presseagentur, man trete für eine Stärkung der Freiwilligendienste ein. Die mögliche Wiedereinführung eines neuen Zivildienstes im Zuge einer Bedarfswehrpflicht dürfe aber nicht zulasten der Freiwilligendienste gehen. Ähnlich äußerte sich der Sozialverband Deutschland. Nach den katastrophalen Waldbränden an der französischen Atlantikküste wirbt die Region um eine schnelle Rückkehr der Urlauber. Die Wasser- und Luftqualität sei wieder in Ordnung und Strände, Campingplätze und Quartiere seien wieder geöffnet, ebenso wie alle Flughäfen und Bahnhöfe der Region, hieß es von den Touristikern. Alle Aktivitäten seien wieder möglich.
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4: Mit Markus Steinacker und interessant, ich lerne wirklich auch noch was übers Fahrradfahren hier. Ich dachte immer, wenn ich am Fahrradweg unterwegs bin, möglichst weit rechts fahren, damit ich andere nicht gefährde. Das Gegenteil ist aber der Fall. Wir haben mal mit einem Fachmann gesprochen, was es so für Mythen und Regeln rund ums Fahrradfahren und vor allem den Radweg gibt. Sprechen wir gleich mal ausführlich drüber. Euch eine angenehme Nacht.

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0: Wir sind in unserer Fahrradwoche und das wollen wir mal zum Anlass nehmen, um mit ein paar Mythen aufzuräumen und nochmal ein paar Regeln zu klären. Dazu haben wir uns einen Fachmann gesucht, Matthias Pesch vom ADFC Düsseldorf. Herr Pesch, wenn jetzt mehr Radfahrer unterwegs sind, lassen Sie uns mal auf ein paar generelle Themen gucken, beispielsweise Radweg. Wenn der Radweg endet, wo und wie fahre ich dann als Fahrradfahrer weiter?
1: Wenn man auf der Straße fährt, nicht rechts an der Seite fahren. Selbst die Polizei empfiehlt, 1 Meter Abstand zu halten von parkenden Autos. Das hat einen doppelten Effekt. Wenn ich es vermeintlich gut meine und sage, ich fahre als Radfahrender mehr rechts, dann habe ich ein Problem mit den parkenden Autos. Wenn sich dort vor mir eine Tür öffnet, habe ich einen sogenannten Doring-Unfall und fahre gegen die Tür. Da gibt es Schwerverletzte, da gibt es Todesfälle.
0: Krass. Also Abstand halten zu parkenden Autos. Und das zweite Problem mit dem Zusammenhang?
1: Meine ich es als Radfahrender gut und fahre weiter rechts, glauben Autofahrer, ich kann da noch überholen. Das heißt, auch vom fließenden Verkehr werde ich mit viel zu wenig Abstand überholt. Wenn dann plötzlich ein Schlagloch ist, ein Gully ist und ich muss mal ausweichen, kann es auch schnell zu einer Kollision kommen.
0: Absolut. Wie sieht das mit Musik hören auf dem Fahrrad aus? Ist das erlaubt?
1: Ich stelle mal eine Gegenfrage. Wie ist das mit Autofahren und Musik hören? Die Regeln sind genau die gleichen. Rein praktisch ist das auf dem Fahrrad auch in Ordnung. Die Grenze ist da, wo ich sage, ich höre so laut Musik, dass ich die Umgebung nicht mehr wahrnehme.
0: Alles klar. Also klar, dann auch nicht mit Noise-Canceling-Kopfhörern Fahrrad fahren. Sicher ist sicher.
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0: Swift. 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

0: Die Nacht mit Markus Steinacker. Und jeder, der gerade an einem unserer Flüsse in NRW unterwegs ist, der sieht es natürlich. Es ist verdammt wenig Wasser drin. Gerade beim Rhein ist das besonders krass. Hier sind die Pegel auf einen historischen Tiefstwert gefallen und könnten auch noch weiter sinken. Das hat natürlich große Auswirkungen auf den Schiffsverkehr. Schiffseichaufnehmer Pascal Leupold hat deshalb gerade besonders viel zu tun. Der prüft nämlich, wie schwer Schiffe sind, beziehungsweise wie viel Fracht sie maximal aufnehmen und transportieren dürfen, um nicht auf Grund zu laufen.
1: Natürlich ist es stressig momentan, es ist unglaublich viel. Die Schiffe müssen 3 bis 4 Mal häufiger fahren, um die gleiche Lademenge zu fahren, also teilweise sogar noch öfter. Dann kann man sich vorstellen, dass alle sehr gut zu tun haben, ja.
0: Und es ist wirklich Millimeterarbeit. Teilweise sind aufgrund der niedrigen Wasserstände nur wenige Zentimeter zwischen Schiffsboden und Grund des Flusses. Deshalb müssen Schiffe dann auch exakt in den vorgegebenen Fahrrinnen fahren.
1: Teilweise schon, ja, es kommt auf den Pegel an. Ne? Der Pegel muss stehen und man kann sich vorstellen, so ein mittleres Schiff kann so problemlos 2000, 3000 Tonnen in der Regel mitnehmen. Und die fahren jetzt oft nur noch mit 600 Tonnen los.
0: Messen, ob ein Schiff zu schwer ist, das machen sie übrigens nicht mit einem Laser oder so, wie man das sich denken könnte, sondern mit einem Zollstock.
1: Dieser 5 Meter lange Zollstock, mit dem wir da rumlaufen, der ist tatsächlich das beste Arbeitsgerät, weil man den auch mal hinter einem Tau durchschieben kann und mal um eine Wulst rumlegen kann. Das könnte man jetzt mit dem Laser oder mit dem Wasserrohr nicht. Der hat sich bewährt und den können wir an allen Ladestellen irgendwie zum Einsatz bringen.
0: Und wird aktuell auch sehr viel zum Einsatz gebracht. Wegen des Niedrigwassers hat Pascal Leupold gerade besonders viel zu tun. Wir hören neue Musik jetzt von Malik Harris, Make You Mine.
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Kommt gut durch den Abend. 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
1: Ich bin Tanja Wagner. Seit Aussetzung der Wehrpflicht 2011 gibt es faktisch auch keinen Zivildienst mehr. Nun trifft das Familienministerium Vorkehrungen für den Fall, dass sich die Lage ändert. Unionsfraktionschef Frei erklärte im NTV-Frühstart, dass er das für sinnvoll hält.
2: Dass sich das Bundesfamilienministerium mit allen Eventualitäten darauf vorbereitet und auf unterschiedliche Situationen und Szenarien vorbereitet, ist, glaube ich, sehr klug und richtig.
1: Sozialverbände reagierten skeptisch. Was die Debatte über einen verpflichtenden Wehrdienst angeht, gibt es laut Frei bisher keinen neuen Stand. Die EU-Staaten wollen nach ihrem Streit über die Migrationskrise in Ceuta künftig geschlossener auftreten. Außerdem wollen sie durch Frühwarnsysteme besser vorbereitet sein. Das teilten die Mitgliedsländer nach einer Videokonferenz der Innenminister mit. In der vergangenen Woche hatten nach Angaben der spanischen Regierung rund 72.000 Menschen von Marokko aus die spanische Exklave erreicht. Rund 70.000 der Migranten seien inzwischen nach Marokko zurückgekehrt. Wie geht es weiter im Konflikt zwischen dem Iran und den USA? US-Finanzminister Bessent hat eine mögliche Einigung mit dem Iran zur Öffnung der Straße von Hormuz in Kürze in Aussicht gestellt.
3: Schiffe, die frei und ungestört durch die Straße von Hormuz fahren. Glaubt man den Worten von US-Finanzminister Bessent, könnte es das schon bald wieder geben. Auch der Vermittler Katar gibt sich optimistisch, dass es bald eine Einigung geben könnte. Doch selbst wenn sich die USA und der Iran wirklich einigen, bleibt die Frage, wie nachhaltig ist das? Seit dem Kriegsbeginn Ende Februar hat noch keine Verabredung langfristig gehalten. Auch nach dem Rahmenabkommen vom Juni flammte der Krieg wieder auf. Franziska Spieker, Washington.
1: Bahnreisen blieben für Fahrgäste im Juli eine Geduldsprobe. Nur knapp mehr als die Hälfte der Fernzüge war ohne größere Verzögerungen unterwegs, teilte die Bahn mit. Grund sind die andauernden Probleme mit der Infrastruktur. Seit Monaten gibt es immer mehr Störungen an den Anlagen. Dazu kommen die vielen Baustellen.
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4: Und das mit Markus Steinacker und Michael Schulte ist auch noch wach. 5 a.m. Schöne Nacht euch.

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0: sind Sommerferien und ihr braucht noch Freizeittipps. Die haben wir für euch. Bei unserem großen NRW-weiten Badeseetindern. Heute geht's nochmal mitten ins Ruhrgebiet.
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2: Das große Badeseetindern. Wo treffen wir uns?
3: Beim Seaside Beach am Baldeneysee in Essen.
2: Muss ich was bezahlen?
4: Ja, wir haben Eintritt für Erwachsene von 6 Euro. Für Schüler, Studenten ist er ermäßigt. Wir haben ein Familienticket, also die liegt bei 15 Euro. Für zwei Erwachsene, zwei Kinder.
2: Was können wir da machen?
5: Boah, hier kannst du alles machen. Das ist ein super Urlaubsparadies.
6: Kann da hinten Minigolf. Man kann sich auch einfach nur hier hinlegen und sich unterhalten.
2: Stand-up-Paddling und so?
4: Beachvolleyballfelder, Fußballplatz.
2: Kann ich meine Kids mitbringen?
7: Jein. Also Kinder, die schwimmen können auf jeden Fall, ansonsten eher Jugendliche und so. Also für kleine Kinder ist es nicht so geeignet.
1: Treffen wir uns zum Essen oder nur für Drinks?
4: Wir haben so die Regelung, dass man bis 16 Uhr auch sich gerne 0,5er Getränk mitbringen kann. Ein paar kleine Snacks und ansonsten haben wir genug an Essen und Getränken hier, sodass man sich ganz gut verpflegen kann.
8: Wir haben Pommes, Chicken Nuggets, Currywurst.
7: Also typisch Ruhrpott-Essen, sag ich jetzt mal.
8: Fast Food par excellence.
1: Können wir da chillen?
9: Ja. Kann man auch spontan einfach hinkommen, wenn man Langeweile hat. Und hier ist alles, was man so braucht.
7: Ist ein cooler Treffpunkt.
10: Bitte kommt alle zum Chillen hierher. Ihr seid nachher so gechillt, ihr könnt euch das gar nicht vorstellen.
2: Ist es ein Match?
10: Definitiv.

0: Match kommt her, Leute.
1: Ja, doch schon, auf jeden Fall. Finde ich schon. Ich find's cool hier. Es ist coole Leute, nette Leute, so typisch Ruhrpott trifft sich so.
2: Ja, also als eher Freizeitoption sehen und nicht wirklich immer als Badesee.
3: Ja, rein als Badesee überzeugt der Baldeneysee mit seinen nur zwei kleinen abgesperrten Schwimmbecken nicht wirklich. Doch das vergisst man schnell, wenn man das Ganze drumherum sieht. Ein superschöner Strand mit weichem Sand, Getränkebar, Foodtruck und ganz viel Fläche zum Ausruhen, selbst wenn super viele Leute kommen. Und ein bisschen Gefühl von Strandurlaub mitten im Ruhrgebiet.
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0: 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Murmeltiere auf OnlyFans. Ja, die Erotikplattform OnlyFans ist im Volksmund ja bekannt als Auffangbecken für gescheiterte Reality-Stars. Viele würden auch sagen, es geht da tierisch zur Sache und es stimmt sogar, also buchstäblich.
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3: Ja, nee, ist klar.
4: Murmeltiere auf OnlyFans. Der Spiegel schreibt, Murmeltierforscher aus den USA zeigen die putzigen Nager jetzt auf der Plattform OnlyFans, um fehlende Fördergelder zu kompensieren. Ja, was haben also Sarah Kern, Michaela Schäfer und Murmeltiere gemeinsam? Alle drei sind faul und liegen oft auf dem Rücken. Aber jetzt mal im Ernst, gibt's bei OnlyFans eigentlich Rubriken wie bei YouPorn? Murmeltiere wären ja dann bei unrasiert, oder? Ich bin ja eigentlich gegen Tierversuch, aber wenn es doch für den guten Zweck ist und Murmeltiersex kennen ja viele von uns aus langen Beziehungen. Da heißt das schon mal, oh nö, echt? Sex? Jetzt ist denn schon wieder Juli? Ist ja auch warm im Moment, ne? Aber damit Fördergelder zu sammeln, ist doch an und für sich erstmal eine gute Idee. Nur wie kam die denn da drauf? Haben die vorher andere Sachen ausprobiert, um an Kohle zu kommen? Hä? Schafswolle kannst du ja wenigstens noch verkaufen, aber rasier mal so ein Murmeltier. Die sehen doch aus wie eine fette Ratte ohne Schwanz. Was kannst du denn noch mit denen machen? Weitwurf? Ja, verdienst du auch kein Geld mit und ist auch nicht gern gesehen. Ich werde mich jetzt erstmal in die Badewanne legen, ein paar Kerzen anmachen und auf OnlyFans recherchieren, für welches soziale Projekt ich mich als nächstes engagiere.
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1: Ich bin Tanja Wagner. Bei der Aufklärung des tödlichen Anschlags am Rande des Berliner CSDs sehen Innenpolitiker im Bundestag noch viele offene Fragen. Das wurde nach einer Sondersitzung des Innenausschusses deutlich.
2: Fast 3,5 Stunden dauerte die Videoschalte. Innenminister Dobrindt war dabei, auch die Chefs von Verfassungsschutz, BKA und Bundespolizei. Viele neue Erkenntnisse gab es aber wohl nicht. Wesentliche Fragen blieben unbeantwortet, sagt der Grünen-Abgeordnete Emmerich. Etwa die, warum der als Gefährder eingestufte Täter nach einem Gerichtsurteil frei herumlief. Auch ist weiter unklar, ob es weitere Beteiligte gab. Bei dem Anschlag am 25. Juli war eine Frau getötet worden, 31 Menschen wurden verletzt. Der Täter wurde tags darauf von der Polizei erschossen. Thomas Brock, Berlin.
1: Die EU-Staaten wollen nach ihrem Streit über die Migrationskrise in Ceuta künftig geschlossener auftreten. Außerdem wollen sie durch Frühwarnsysteme besser vorbereitet sein. Das teilten die Mitgliedsländer nach einer Videokonferenz der Innenminister mit.
3: Madrids liberale Einwanderungspolitik dafür verantwortlich gemacht. In Ceuta halten sich laut lokalen Behörden noch hunderte unbegleitete Kinder und Jugendliche auf. Minderjährige Migranten dürfen laut UN-Konvention nur rückgeführt werden, wenn eine angemessene Betreuung im Herkunftsland garantiert ist. Julia Macher, Barcelona.
1: Die Bundesregierung trifft Vorkehrungen, im Fall einer Rückkehr zur Wehrpflicht auch den Zivildienst wieder zu aktivieren. Doch Sozialverbände reagierten skeptisch. So erklärte der Paritätische Gesamtverband auf Anfrage der Deutschen Presseagentur, man trete für eine Stärkung der Freiwilligendienste ein. Die mögliche Wiedereinführung eines neuen Zivildienstes im Zuge einer Bedarfswehrpflicht dürfe aber nicht zulasten der Freiwilligendienste gehen. Ähnlich äußerte sich der Sozialverband Deutschland. Nach den katastrophalen Waldbränden an der französischen Atlantikküste wirbt die Region um eine schnelle Rückkehr der Urlauber. Die Wasser- und Luftqualität sei wieder in Ordnung und Strände, Campingplätze und Quartiere seien wieder geöffnet, ebenso wie alle Flughäfen und Bahnhöfe der Region, hieß es von den Touristikern. Alle Aktivitäten seien wieder möglich.
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4: Hallo zusammen, herzlich willkommen, offiziell jetzt im Mittwoch. Wir riden auf jeden Fall zusammen durch diese Nacht, zusammen mit DJ Regard. Und ich bin auch am Start, Johanna Tänzer hier, hallo.

Leute, diese Woche ist ja wieder Blitzermarathon. Es gibt ja überall vermehrt stehen Blitzen und es gibt Verkehrskontrollen. Ich finde aber, die Polizei könnte auch mal so kreativ werden wie die im US-Bundesstaat New Jersey. Da hat sich einer der Beamten einfach als Baum verkleidet. Ich liebe einfach alles daran. Ja, er war ein Baum und wollte dann eben Autofahrer dabei erwischen, wenn sie am Handy während der Fahrt sind, wisst ihr? Es gibt davon so Bilder im Netz. Es ist einfach nur schön. Der Typ trägt wirklich so einen grünen Tarnanzug mit Blättern und Zweigen. Man sieht nur die Augen. Naja, und er steht dann da in seinem Baumkostüm, von einem echten Baum übrigens, und hat dann so ein Fernglas in der Hand und starrt halt so auf die Autos. Und sobald der Baum, also der Polizist, dann jemanden ertappt hat, hat er die Kollegen angefunkt und die haben dann die Leute rausgezogen. So, ja, ne? Also jetzt auch bei unserem Blitzermarathon immer schön aufpassen. Vielleicht ist der Baum an der Seite ja gar keiner.

Hi zusammen. Wir gehen zusammen durch diese Nacht. Bin bei euch, Johanna Tänzer ist hier und ich habe einen richtig schönen Klassiker für euch. Nämlich The Script featuring will.i.am mit Hall of Fame.

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0: Also auch wenn viele über das Wetter gerade meckern, weil so heiß ist, wir sollten uns schon auch ein bisschen freuen noch, dass gerade Sommer ist. Weil, Leute, Grau und Regen, das kommt wieder schnell genug, ne? Und dann sind wir auch nicht happy. Und wie so ein Sommer und dieses Gefühl von Leichtigkeit und Freiheit klingen kann, das zeigen uns Loy und David Puentes aktuell. Die haben eine gemeinsame Single rausgebracht, heißt Golden Summer. Und dieser Song, der bedeutet gerade Loy sehr viel.
1: Ich habe ja den Song geschrieben wegen meiner Tourabsage, weil ich da so ein bisschen sad war. Und habe dann an diese Zeit gedacht, wo ich auf der Bühne stehe oder wenn ich Festivals spiele. Und dieses Gefühl wollte ich irgendwie festhalten.
0: Ja, und genau diese Euphorie und diese Leichtigkeit, die Leute auf der Bühne spürt, die sind definitiv vorhanden. Das werdet ihr gleich hören, schon bei den ersten Takten. Da klingen direkt so diese unbeschwerten, endlosen Sommerabende, die man zusammen mit Freunden erlebt, zum Beispiel bei Golden Summer durch. Von seinem letzten Golden Summer-Moment hat uns David Puentes auch ein bisschen was erzählt.
2: Als Leonie nach Hamburg kam, da hatten wir nämlich wirklich den ersten richtigen Sommertag hier in Hamburg und wir haben so eine gute Zeit zusammen gehabt, auch mit ihrem Team und meinem Team und wir waren so eine richtig kleine, süße Family und haben, ob wir ein Aperolchen getrunken hatten oder Quatsch im Studio gemacht haben oder auf der Straße oder wo auch immer. Das sind Sachen, die man einfach nicht mehr vergisst.
0: Ach, das klingt voll schön. Und für euch gibt's jetzt auch eine Runde Golden Summer.
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1: Ich bin Tanja Wagner. Seit Aussetzung der Wehrpflicht 2011 gibt es faktisch auch keinen Zivildienst mehr. Nun trifft das Familienministerium Vorkehrungen für den Fall, dass sich die Lage ändert. Unionsfraktionschef Frei erklärte im NTV-Frühstart, dass er das für sinnvoll hält.
2: Dass sich das Bundesfamilienministerium mit allen Eventualitäten darauf vorbereitet und auf unterschiedliche Situationen und Szenarien vorbereitet, ist, glaube ich, sehr klug und richtig.
1: Sozialverbände reagierten skeptisch. Was die Debatte über einen verpflichtenden Wehrdienst angeht, gibt es laut Frei bisher keinen neuen Stand. Die EU-Staaten wollen nach ihrem Streit über die Migrationskrise in Ceuta künftig geschlossener auftreten. Außerdem wollen sie durch Frühwarnsysteme besser vorbereitet sein. Das teilten die Mitgliedsländer nach einer Videokonferenz der Innenminister mit. In der vergangenen Woche hatten nach Angaben der spanischen Regierung rund 72.000 Menschen von Marokko aus die spanische Exklave erreicht. Rund 70.000 der Migranten seien inzwischen nach Marokko zurückgekehrt. Wie geht es weiter im Konflikt zwischen dem Iran und den USA? US-Finanzminister Bessent hat eine mögliche Einigung mit dem Iran zur Öffnung der Straße von Hormuz in Kürze in Aussicht gestellt.
3: Schiffe, die frei und ungestört durch die Straße von Hormuz fahren. Glaubt man den Worten von US-Finanzminister Bessent, könnte es das schon bald wieder geben. Auch der Vermittler Katar gibt sich optimistisch, dass es bald eine Einigung geben könnte. Doch selbst wenn sich die USA und der Iran wirklich einigen, bleibt die Frage, wie nachhaltig ist das? Seit dem Kriegsbeginn Ende Februar hat noch keine Verabredung langfristig gehalten. Auch nach dem Rahmenabkommen vom Juni flammte der Krieg wieder auf. Franziska Spieker, Washington.
1: Bahnreisen blieben für Fahrgäste im Juli eine Geduldsprobe. Nur knapp mehr als die Hälfte der Fernzüge war ohne größere Verzögerungen unterwegs, teilte die Bahn mit. Grund sind die andauernden Probleme mit der Infrastruktur. Seit Monaten gibt es immer mehr Störungen an den Anlagen. Dazu kommen die vielen Baustellen. Zahlreiche Instandhaltungsarbeiten mussten wegen der Hitze verschoben werden.
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4: Hallo zusammen. Johanna Tänzer ist hier. Schön, dass ihr dabei seid. Wir verbringen diese Nacht zusammen und machen das natürlich ganz, ganz entspannt mit Alex Warren und seinem Mega-Hit Ordinary.

0: Drop Dead. Olivia Rodrigo für euch in der Nacht mit Drop Dead. Hi zusammen. Fahrradfahren ist gerade super beliebt, also generell, ne? Aber ich finde gerade besonders, weil irgendwie so viele Sperrungen, so viele Staus und so. Und wir sprechen ja diese Woche über alles rund ums Rad. Gefühlt fahren alle nur noch. Das ist auch unserem Hannes aufgefallen.
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2: Ganz Deutschland sitzt doch nur noch im Sattel. An sich ja gut, ne? Aber auf Radwegen ist der Überlebenskampf ausgebrochen. Bei schönem Wetter sieht's da aus wie bei der Startetappe der Tour de France. Früher gab's ja eine natürliche Auslese bei Fahrradfahrern. Demografische Wegfahrsperre will ich's mal nennen. Also die Alten kamen einfach nicht mehr in den Sattel. Aber dank Technik und E-Antrieb und wahrscheinlich auch dank künstlicher Kniegelenke kannst du heute Fahrradfahren, bis es in die Kiste geht. Ich nenne das immer Rentnerrallye. Ja, schön mit 25 Stuckis auf dem Kiesweg in die Kurve. Entscheidet ihr selbst, ob das eine gute Idee ist. Ne? Dann gibt's natürlich noch die Rennradfront. Ne? Ihr wisst schon, enge Hosen, kleine Sattel. Selbst der Schlüpper ist aus Kohlefaser. Für die kleine Runde um den See sind die meisten mit Proviant bepackt, als ging's den Alpe d'Huez hoch. Ne? Noch besser sind die auf dem Gravelbike. Laut einer Studie haben 100% der Graveler auch eine Siebträgermaschine. Das ist die Midlife-Crisis-Light, Freunde. Ne? Zu arm für den Porsche, zu hässlich für die Affäre. Dreimal dürft ihr raten, wer so ein Ding hat. Genau. Icke, euer Hannes. Ne? Aber immer dran denken, lieber schlecht gefahren als gut gelaufen.
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Hallo zusammen. Johanna Tänzer ist hier. Ich wünsche euch eine ganz schöne Nacht und ich bin bei euch. Evanescence jetzt für euch mit Bring Me to Life.

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0: Kato, mit Turn the Lights Off. Eine schöne Nacht mit uns. Wie sieht's aus? Habt ihr Bock auf was Neues?
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1: Ich bin Tanja Wagner. Der Widerstand der Ostministerpräsidenten gegen die geplante Abschaffung der Frührente mit 63 sorgt auf der Arbeitgeberseite für Entsetzen. Dass zentrale Elemente des Rentenpakets schon wieder in Frage gestellt werden, bevor sie überhaupt umgesetzt sind, macht mich fassungslos, sagte der Hauptgeschäftsführer der Bundesvereinigung der Deutschen Arbeitgeberverbände, Steffen Kampeter, der Bild-Zeitung. Wer an der Rente mit 63 festhalte, ignoriere den Fachkräftemangel, den demografischen Mangel und die wirtschaftliche Lage. Die EU-Staaten wollen nach ihrem Streit über die Migrationskrise in Ceuta künftig geschlossener auftreten und sich durch Frühwarnsysteme besser vorbereiten. Das teilten die Mitgliedsländer nach einer Videokonferenz der Innenminister mit. EU-Migrationskommissar Brunner sagte im ZDF, Europa habe die Bewährungsprobe vorerst definitiv bestanden.
2: Ja klar, diese Bilder sind natürlich nicht angenehm.